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1: Am Mikrofon ist Rainer Hons, es ist 3 Uhr. Die großen US-Tech-Konzerne bauen ihre Vormachtstellung an den Börsen weiter aus. Das zeigt eine aktuelle Studie des Beratungsunternehmens Ernst & Young. Vor allem der KI-Boom pusht die Bewertungen der weltweit wertvollsten Unternehmen, berichtet Volker Obermeier.
2: Der Börsenwert der größten Technologieunternehmen ist seit Jahresbeginn um annähernd 30% gestiegen auf mehr als 35 Billionen US-Dollar. 8 der 10 wertvollsten börsennotierten Unternehmen der Welt stammen aus den USA, angeführt vom Chip-Hersteller Nvidia, gefolgt von Google-Mutter Alphabet sowie Apple und Microsoft. Getrieben wird diese Entwicklung vor allem vom Boom rund um die künstliche Intelligenz, sagt Gunter Reimoser von Ernst & Young.
3: Langfristig glaube ich, dass die KI eine Technologie ist, die bleiben wird. Kurzfristig kann es zu Korrekturen kommen, wenn die Erwartungshaltungen nicht getroffen werden.
2: Bei den Börsebewertungen weltweit spielt Europa nur eine vergleichsweise kleine Rolle. Unter den 100 wertvollsten Unternehmen finden sich nur 16 europäische Konzerne.
1: In Villach hat gestern erstmals eine Regenbogenparade stattgefunden. Die gut 100 Teilnehmer der Pride sind vom Rathausplatz über den Hauptplatz und den Bahnhof bis zum Hans-Gasser-Platz gezogen, um ein Zeichen für Vielfalt und gegen Diskriminierung zu setzen. Ein Teilnehmer sagt:
4: Die Zeiten verändern sich leider für die ganze Regenbogen-Community, sage ich jetzt einmal, nicht unbedingt zum Besseren, sondern es wird immer schwieriger. Man muss einfach Sichtbarkeit zeigen und ein bisschen dafür kämpfen, dass man wieder gesehen werden darf.
1: Nach der WM-Pleite sucht Deutschland nach einem neuen Nationalteamtrainer. Immer wieder im Gespräch ist Jürgen Klopp und der hat jetzt auch eindeutig Interesse signalisiert, berichtet Wolfgang Eichinger.
5: Der 59-jährige deutsche Star-Trainer ist derzeit bei der Weltmeisterschaft, aber zeigt eindeutig Interesse am ersten Job im deutschen Fußball.
6: Ja, es haben tatsächlich Gespräche begonnen. Sehr, sehr reizvolle Aufgabe, eine sehr wichtige Aufgabe. Ja, da kann ich jetzt nicht anders sagen, als das interessiert mich schon auch.
5: Derzeit steht Jürgen Klopp noch bei Red Bull unter Vertrag, aber das ist sicherlich lösbar.
6: Natürlich ist die aktuelle Situation so, dass Red Bull der Sache zustimmen muss. Ich glaube auch zustimmen wird.
5: Das vielleicht größere Problem, Jürgen Klopp wird wohl einiges im deutschen Fußball verändern wollen und müssen.
6: Aber es steckt auch noch alles in den Kinderschuhen. Wichtige Gespräche werden geführt werden, weil auch die Position des Nationaltrainers die Probleme des deutschen Fußballs auf der Position nicht verändern wird, nicht lösen wird.
5: Also Jürgen Klopp ist nach den Pleiten der letzten Jahre bereit, das deutsche Nationalteam zu übernehmen. Jetzt ist der DFB am Zug.
1: Und jetzt zum Wetter mit Thomas Vastal.
7: Von Salzburg bis zum Burgenland ziehen heute mit lebhaftem Wind immer wieder Wolken durch. Es kann über den Tag verteilt ein wenig regnen und die Sonne zeigt sich nur zeitweise. Recht sonnig beginnt der Sonntag hingegen im Süden von Österreich sowie in Tirol und in Vorarlberg. Hier entstehen erst am Nachmittag stellenweise Schauer und Gewitter. Die Höchsttemperaturen liegen heute meist zwischen 24 und 30 Grad. Die 30, die gibt es stellenweise in Kärnten und in der südlichen Steiermark. Und auf den Bergen in 2000 Meter Höhe hat es heute um die 10 Grad.
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1: Am Mikrofon ist Rainer Hans, es ist 4 Uhr. Der Parteitag der rechten AfD in Erfurt geht heute weiter, begleitet wird er von Protesten. Bis zu 50.000 Menschen haben sich gestern versammelt, um an Gegendemos teilzunehmen, berichtet in Deutschland Andreas Pfeiffer.
2: Es war die gemeinsame Sorge um Deutschlands Demokratie, die gestern 30.000 Menschen aus sehr unterschiedlichen Richtungen auf die Straßen Erfurts getrieben hat. Linke Aktivisten, Gewerkschaften, die Kirchen, Wohlfahrtsverbände hatten zum Protest gegen die AfD aufgerufen. Er war laut, bunt und weitgehend friedlich. Den Verlauf des Parteitages konnte er nicht stören. Alice Weidel bleibt mit 81% Co-Vorsitzende und Führungsgestalt der Rechtsaußenbewegung, die sie als die neue Volkspartei bezeichnet. Tatsächlich liegt die AfD nach neuesten Umfragen mit 27% bundesweit an erster Stelle. Bei den Landtagswahlen in Sachsen-Anhalt greift sie im September erstmals auch nach der Regierungsmacht.
1: Seit etwa einer Viertelstunde dürfen wieder Menschen auf die Festmeile der 250-Jahr-Feiern in den USA in Washington. Zuerst hatte es wegen Gewitterwarnungen Evakuierungsaufrufe gegeben. Jetzt geht's aber weiter. Donald Trump wird in einer Stunde seinen Auftritt haben. Der Präsident hatte zuvor schon auf seiner Online-Plattform geschrieben, er werde seine Rede halten, komme was wolle. Ein bisschen Regen werde das Fest nicht verhindern, so Trump. Bei einer Bergtour in den Stubaier Alpen in Tirol ist eine 30-jährige Frau von einer Granitplatte getroffen und schwer verletzt worden. Die Steinplatte hatte sich auf dem Weg zum Gipfel der Wilden Leck oberhalb der Frau gelöst und war auf ihren rechten Fuß gestützt. Ihr Begleiter konnte die Platte anheben und die Frau befreien. Ein Hubschrauber hat sie ins Krankenhaus nach Zams geflogen. In der Formel 1-WM geht es heute in Silverstone weiter und Jungstar Kimi Antonelli könnte seinen 6. Saisonsieg feiern, berichtet Gerhard Prohaska.
3: Ja, bis jetzt hat in Silverstone alles im Griff. Sprintsieg, Pole Position, da kann man leicht lachen.
4: Yeah, no, I'm very happy. Very happy. Try to finish the job.
3: Und damit biegt Antonelli bei den Konkurrenten die Mundwinkel weit nach unten. Sein Teamkollege George Russell, der hadert auf seiner Lieblingsstrecke mit Rang 4.
5: It's not where I want to be. We've been struggling a lot this weekend with straight line speed. We don't know why.
3: Max Verstappen sieht sich aussichtslos auf Rang 7.
6: Ja, ohne viel Hoffnung eigentlich.
3: Damit droht Antonelli heute die einzige Gefahr von Ferrari. Charles Leclerc auf Rang 2 ortet einen Aufwärtstrend.
7: We've worked, I think, really, really well.
3: Und auf Startplatz 3 lauert Lewis Hamilton, der seinen 10. Sieg in Silverstone im Fokus hat.
1: Jetzt zum Wetter mit Thomas Wasthal.
8: Die meisten Sonnenstunden kommen heute am Sonntag im Süden Österreichs sowie in Tirol und in Vorarlberg zusammen. Hier entstehen erst am Nachmittag stellenweise Schauer und Gewitter. Im übrigen Österreich, so von Salzburg bis zum Burgenland, da ziehen heute dagegen mit lebhaftem Wind immer wieder Wolken durch. Es kann über den Tag verteilt ein wenig regnen und die Sonne zeigt sich nur zeitweise. Die Höchsttemperaturen liegen meist zwischen 24 und 30 Grad. Den 30er, den gibt es stellenweise in Kärnten und in der südlichen Steiermark. Auf den Bergen 2000 Meter hat es um die 10 Grad.
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1: Im Studio ist Felix Schneider-Storm. Die Feiern zum 250-jährigen Bestehen der USA in Washington sind wegen eines Gewitters unterbrochen worden, wurden mittlerweile aber fortgesetzt. Besucher wurden vor wenigen Stunden über Lautsprecher aufgerufen, sich vor einer Freiluftbühne auf der Nationalpromenade zu versammeln, wo US-Präsident Donald Trump eine Rede halten wollte. Die Ansprache Trumps und das anschließende Feuerwerk verspäteten sich um mehr als eine Stunde. In seiner Rede erklärt Trump dann, Gewitter bringen Glück. Indes bereiten sich die Bewohner der US-Außengebiete Guam und nördliche Marianen im Pazifik auf die Ankunft des Taifuns Bavi vor. Insgesamt leben etwa 210.000 Menschen in den beiden US-Territorien. Markus Langer berichtet.
2: Feierlichkeiten zum 250. Jahrestag der Unabhängigkeitserklärung der USA wurden wegen der Notfallvorbereitungen gestrichen. Sowohl Guam als auch die nördlichen Marianen riefen den Notstand aus. Der Taifun erreicht eine Windgeschwindigkeit von 269 Kilometern pro Stunde. Es wird erwartet, dass das Auge des Sturms morgen Montag an der Insel Rota zwischen Guam und der Hauptinsel der nördlichen Marianen vorbeizieht und sich die Windgeschwindigkeit nochmals erhöht. Nach Angaben des Gouverneurs von Guam sollen heute Schutzräume für die Bevölkerung öffnen. Die Menschen wurden aufgerufen, ausreichend Lebensmittel und Wasser für 7 Tage für jedes Familienmitglied mitzubringen, wie auch Medikamente, Bettzeug und Hygieneprodukte.
1: Der Bundesparteitag der AfD im ostdeutschen Erfurt ist mit Reden der Parteichefinnen Weidel und Chrupalla zu Ende gegangen. Beide wurden in der Thüringer Landesmesse in ihrem Amt bestätigt. Weidel erhielt 81,3% der Stimmen und Chrupalla 70%. Beide betonen, dass die rechtsextreme Partei bereit ist, Regierungsverantwortung zu übernehmen. Begleitet wurde der AfD-Parteitag von Zehntausenden Demonstrierenden. Gröbere Zwischenfälle bei den Kundgebungen sind aber ausgeblieben. In Paris kann jetzt, rechtzeitig zum Beginn einer weiteren Hitzewelle, wieder in 3 Freibädern in der Seine geschwommen werden. Bis zum 30. August sind die 3 für den Sommer eingerichteten Bäder geöffnet, teilt die Stadtverwaltung mit. Im vergangenen Sommer haben sie erstmals geöffnet. Eines der Bäder befindet sich in unmittelbarer Nähe des Eiffelturms, eines unweit der Kathedrale Notre-Dame und das dritte in der Nähe der Nationalbibliothek. Das waren die Nachrichten mit Felix Schneider-Storm. Zum Wetter.
3: Über Südwesteuropa hält sich derzeit ein Hochdruckgebiet mit extremer Hitze, vor allem auf der Iberischen Halbinsel. Über Nordosteuropa stellt sich immer wieder Tiefdruckwetter ein, heute mit maximal 15 bis 20 Grad an den Ostseeküsten. Zwischen Hoch- und Tiefdruckgebiet führt eine Nordwestströmung über die Alpen. Dabei wird kräftiger Wind auch wieder im Flachland durchgreifen und die Strömung führt labil geschichtete Luft heran. Somit breiten sich im Laufe des Tages Wolken und Regenschauer über immer größere Teile unseres Landes. Bis zum Abend erfassen diese Schauer auch den Westen und Süden. Kurze Gewitter können dabei sein. Höchstwerte von 20 bis 28 Grad sind zu erwarten, in Kärnten und in der südlichen Steiermark bis zu 30. In 2000 Meter Seehöhe stellen sich von Nord nach Süd 8 bis 14 Grad ein. Die Alpen entlang, etwa vom Tiroler Unterland ostwärts, kann es von heute Abend bis morgen Mittag länger anhaltend und damit etwas ergiebiger regnen. So viel zum Wetter von Manfred Bauer.
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1: Mit Martina Kofler im Studio. Guten Morgen. In Erfurt in Thüringen setzt die AfD heute ihren Parteitag fort. Die in Teilen gesichert rechtsextreme Partei versucht dabei, nicht allzu radikal aufzutreten. Gestern hatten sich in Erfurt zehntausende Menschen versammelt, um an Gegendemos teilzunehmen. Aus Deutschland berichtet Andreas Pfeiffer.
2: Es war die gemeinsame Sorge um Deutschlands Demokratie, die gestern 30.000 Menschen aus sehr unterschiedlichen Richtungen auf die Straßen Erfurts getrieben hat. Linke Aktivisten, Gewerkschaften, die Kirchen, Wohlfahrtsverbände hatten zum Protest gegen die AfD aufgerufen. Er war laut, bunt und weitgehend friedlich. Den Verlauf des Parteitages konnte er nicht stören. Alice Weidel bleibt mit 81% Co-Vorsitzende und Führungsgestalt der Rechtsaußen Bewegung, die sie als die neue Volkspartei bezeichnet. Tatsächlich liegt die AfD nach neuesten Umfragen mit 27% bundesweit an erster Stelle. Bei den Landtagswahlen in Sachsen-Anhalt greift sie im September erstmals auch nach der Regierungsmacht.
1: In Washington sind die Feiern zum 250. Gründungstag der USA nach einem heftigen Unwetter fortgesetzt worden. Zuvor musste die Festmeile wegen des Gewitters mit starken Sturmböen evakuiert werden. Derzeit hält US-Präsident Trump seine Festrede. Er hatte zuvor die spektakulärste all seiner Ansprachen und im Anschluss das größte Feuerwerk der Welt angekündigt. In Paris kann man ab sofort wieder in 3 Freibädern in der Seine schwimmen, rechtzeitig zum Beginn einer weiteren Hitzewelle. Die Qualität des Flusswassers wurde zuvor engmaschig kontrolliert. Mehr von Markus Langer.
3: Bis 30. August sind die 3 den Sommer über eingerichteten Bäder geöffnet, teilte die Stadt Paris mit. Im vergangenen Sommer öffneten die Freibäder in dem Fluss erstmals. Gut 100.000 Badegäste kamen. Eines der Bäder befindet sich sogar in unmittelbarer Nähe des Eiffelturms, eines unweit der Kathedrale Notre-Dame und eines in der Nähe der Nationalbibliothek. Offiziell verboten wurde das Schwimmen in der Seine im Jahr 1923. Der lang gehegte Wunsch, wieder in dem Fluss schwimmen zu können, wurde erst nach Investitionen von etwa 1,4 Milliarden Euro Wirklichkeit, die in die Modernisierung von Kläranlagen und des Abwassersystems flossen. Dass die Seine deutlich sauberer geworden ist, zeigt sich auch daran, dass die Zahl der dort vorkommenden Fischarten deutlich gestiegen ist. Auch 3 vom Aussterben bedrohte Muschelarten wurden in dem Fluss entdeckt.
1: Bei der Fußball-WM stehen die ersten Viertelfinalisten fest. Marokko besiegt Kanada mit 3:0 und trifft auf Frankreich, das sich gegen Paraguay sehr schwer getan hat. Dank eines Elfmeters konnten die Franzosen aber schließlich doch mit 1:0 eine Runde weiter aufsteigen. Das waren die Nachrichten mit Martina Kofler. Und jetzt noch zum Wetter.
4: Der Sonntag heute ist ziemlich windig, zunehmend unbeständig und oft um ein paar Grad kühler. Im Süden und ganz im Westen aber heute bis zu 30 Grad. In manchen Alpentälern im Moment unter 10 Grad, 8 Grad, zum Beispiel in Seefeld oder Tamsweg. In Wien sind es um 18 Grad heute früh, 15 in Eisenstadt, 18 in St. Pölten und Linz. 15 Grad in Salzburg, 14 in Innsbruck, 18 in Bregenz, Graz hat 16 Grad und Klagenfurt 15. Von Salzburg bis ins Burgenland von der Früh weg Wolken und einzelne Schauer heute. Es lockert nur zwischendurch auf. Mehr Sonne, vor allem bis Mittag im Westen und Süden, am Nachmittag auch hier vereinzelt Regen. Kräftig regnen oder auch gewittern kann es in Richtung Abend, besonders in und rund um Salzburg. Der Nordwestwind wird stark heute, sogar stürmische Böen sind stellenweise dabei. 20 bis 28 Grad die Höchstwerte heute, im Süden bis 30. Und in 2000 Meter Höhe von Nord nach Süd 8 bis 14 Grad. So viel zum Wetter von Katrin.
5: Es ist 6:04, hier ist die ORF Radio Salzburg Verkehrsinformation mit guten Nachrichten. Es läuft auf den Straßen, sind uns keine Störungen gemeldet worden. Wenn Sie schon mit dem Auto unterwegs sind, dann eine gute Fahrt. Und wenn Sie gerade aufgestanden sind, dann guten Morgen.
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5: Und mit dem ersten Schluck Kaffee, der sich am Gaumen ungefähr so anfühlt. Dazu gute Musik und dann kann das nur ein guter Sonntag werden. Heute ist der 5. Juli. Willkommen bei uns.

0: Mit Milo geht's rein in den Sonntag oder gleich auch mit Carly Simon.
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0: Um 11 Minuten nach 6. Wir wünschen Ihnen einen schönen Tag. Hört man in der Früh immer wieder beim Bäcker, in der Früh, wenn man das Haus verlässt, Richtung Schule oder Arbeit, im Büro oder eben auch hier bei uns in Radio Salzburg. Aber was braucht eigentlich ein Tag, damit er wirklich schön wird? Darüber macht sich heute Stefan Schröckenfuchs Gedanken. Er ist Superintendent der evangelisch-methodistischen Kirche in Österreich.
2: Was macht gutes Leben aus? In der Bibel gibt es ein Bild, das diese Frage auf schöne Weise beantwortet. Gute Zeiten werden häufig damit umschrieben, dass ein jeder unter seinem Weinstock und seinem Feigenbaum sitzen kann. So ist zum Beispiel die Friedenszeit während der Herrschaft des Königs Salomo dadurch gekennzeichnet, dass ein jeder unter seinem Weinstock und seinem Feigenbaum saß, solange Salomo lebte. Gutes Leben hängt natürlich nicht davon ab, ob ich wirklich Weinstock und Feigenbaum besitze. Dieses Bild, das mehrfach in der Bibel auftaucht, bringt jedoch auf den Punkt: Gutes Leben heißt zunächst, dass es keine akute Bedrohung gibt. Wer könnte sonst im Schatten seiner Obstbäume sitzen? Es bedeutet weiter, dass es ein bisschen mehr als nur das Allernötigste gibt. Wein und Feigen waren auch zur Zeit Salomos kein außergewöhnlicher Luxus. Sie sind aber mehr als nur das tägliche Brot und sie machen das Leben angenehm. Nicht zuletzt kann das Leben auch deshalb als gut wahrgenommen werden, weil es alle gut haben. Ein jeder saß unter seinem Weinstock und ich hoffe auch eine jede. Geht es allen gut, und zwar einigermaßen gleich gut, spielen Neid und die Angst, zu kurz zu kommen, keine Rolle. Auch die Abwesenheit solcher Gefühle macht das Leben gut.
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0: 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Ab ca. 6 Uhr in der Früh schon. So schön!
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0: Phil Collins kennt das ziemlich gut. Er ist fünffach Papa, vermutlich auch schon rund um diese Uhrzeit. Und singt gleich hier bei uns. Geht sich noch aus bis zu den ersten ORF Radio Salzburg Nachrichten. An diesem Sonntag dann um 6:30 Uhr.

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1: Es ist 6.30 Uhr, am Mikrofon begrüßt die Marius Holzer. Guten Morgen. Im Salzburger Stadtteil Schallmoos hat die Polizei gestern einen 39-Jährigen festgenommen. Dieser hat zwei Kellner eines Restaurants gedroht, sie umzubringen, sollte er nicht kostenlos im Lokal essen dürfen. Der 39-Jährige ist in die Justizanstalt Salzburg gebracht worden. Die Polizei ermittelt die Hintergründe der Tat. In Salzburg können sich Menschen seit einem halben Jahr in den Bewohnerservicestellen kostenlos als Stammzellenspender registrieren lassen. Denn für viele Menschen mit Leukämie ist eine Stammzellenspende nach wie vor die einzige Chance auf Hoffnung. Pro Tag erkranken in Österreich 3 Menschen an Blutkrebs. Gleichzeitig sorgen neue Behandlungsmethoden für Hoffnung. Im Fokus steht dabei die sogenannte CAR-T-Zelltherapie. Dabei werden körpereigene Abwehrzellen so verändert, dass sie Krebs

0: Krebszellen gezielt erkennen und bekämpfen können. Überflüssig wird die Stammzellenspende deshalb aber nicht, sagt Christina Fenninger von der Leukämiehilfe Österreich. Und Angst vor einer Spende müsse man keine haben.
1: In 90% der Fälle geht es direkt übers Blut. Da spritzt man sich eben 5 Tage das Medikament Neupogen in die Bauchfalte, das regt die Stammzellproduktion an. Dann kommt man ins Krankenhaus, kriegt in der linken Elle eine Nadel gesetzt, Blut wird abgenommen, Stammzellen werden rausfiltriert, rechts kriegt man das Blut zurück. Und in 10% der Fälle und vor allen Dingen dann, wenn man für ein Kleinkind spendet, ist die Knochenmark gespendet. Da wird der Beckenkamm punktiert und da ist der Spender, die Spenderin unter Vollnarkose und der Nacht zur Beobachtung im Krankenhaus.
0: Im Bereich der Stammzellen macht die Forschung aktuell große Fortschritte. Und auch im Bereich der Batteriespeicher tut sich einiges. Weil es in mehreren Gemeinden Pläne für solche Anlagen gibt, soll das Raumordnungsgesetz geändert werden. Wie eine Batterie speichern diese Containeranlagen Energie und da sie nicht als Bauwerke gelten, können sie im Grünland ohne Widmung errichtet werden, also ohne Zustimmung der Gemeinden. Künftig soll das aber eine neue Widmungskategorie für Batteriespeicher ändern. Dadurch könnten Gemeinden gezielt steuern, wo man diese Anlagen aufstellt, sagt Raumordnungslandesrat Martin Zauner von der FPÖ. Mehrere Abteilungen arbeiten aktuell an der Gesetzesänderung. Zum Sport. Bei der Fußballweltmeisterschaft stehen die ersten Viertelfinalisten fest. Marokko hat sich gegen Gastgeber Kanada mit 3:0 durchgesetzt. Und in der Nacht hat der Deutschland-Bezwinger Paraguay gezeigt, dass man auch Frankreich in Schwitzen bringen kann. Mit einem Elfmeter hat Mbappe Frankreich dann aber zu einem 0:1-Sieg verholfen. Marokko und Frankreich treffen dann am Donnerstag im Viertelfinale aufeinander. Apropos Frankreich, dort hat Mountainbikerin Valentina Höll ihre Führung im Downhill-Weltcup weiter ausgebaut. Die Pinzgauerin hat im 5. Rennen ihren 4. Saisonsieg gefeiert. Zum Wetter, heute ziehen immer wieder Wolken und Regenschauer durch. Zwischendurch ist aber auch Platz für etwas Sonne, vor allem im Innergebirg. Der Nachmittag bringt überall Wolken, Schauer und einzelne Gewitter. Die Höchstwerte erreichen 20 bis 24 Grad. Morgen Montag ziehen zunächst dichte Wolken und Regenschauer durch. Im Tagesverlauf wird es dann aber freundlicher und sonniger. Die Höchstwerte morgen 19 bis 24 Grad.
2: Schon unterwegs? Dann begleiten wir Sie sehr gerne mit der ORF Radio Salzburg Verkehrsinformation um 6.33 Uhr. Und da läuft's auf den Straßen, sind uns keine Störungen gemeldet worden. Und deswegen läuft ja auch sofort wieder die Musik.
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0: Unvorstellbar. Kann man sich wirklich nicht vorstellen. Guten Morgen Salzburg, am Sonntag, 6.40 Uhr ist es. Es würde was fehlen im Sommer, wenn es zum Beispiel kein Eis geben würde, wenn man nicht lange am Abend draußen auf der Terrasse sitzen könnte, wenn man nicht in den Almkanal oder in den See springen könnte. Und es würde auch was fehlen im Sommer, wenn es hier bei uns in Radio Salzburg das hier nicht geben würde.
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0: Der Almsommer startet hier bei uns wieder in Radio Salzburg. Daheim in Salzburg, unsere Kolleginnen und Kollegen von der Volkskultur sind wieder unterwegs auf dem Almen und senden das live hier in Radio Salzburg. Heute geht's los, 11 bis 12 Uhr. Caroline Koller ist unterwegs auf der Biberalm hoch über Bad Hofgastein und wandert schon fleißig dahin.
2: Da plätschert das Wasser. Am Weg, am Sepp-Poesie-Weg, sind wir jetzt bei der Station mit dem Waldkneipen angekommen. Maria, das ist neu angelegt worden, oder?
3: Ja, genau. Vor 2 Jahren ungefähr hat sich der Sepp da so einen speziellen Platz gezeichnet, dass da das Bach vorbeirinnt und da kann man sich gut seine Füße kühlen. Und es ist wirklich erfrischend.
2: Man wandert da durch das Bachl bergauf und man kann dann wieder abgekühlt weiter wandern.
3: Genau. Entweder du ziehst die Schuhe wieder an oder es wird auch von selbst bewusst eingeladen dazu, dass du mal ein paar Meter oder gar ein Stück barfuß gehst und die Natur von unten auf spürst.
2: Wie weit haben wir noch auf die Biberalm auf?
3: Das ist jetzt ungefähr ein Drittel, also 1,5 Stunden sind wir noch unterwegs.
2: Und die ersten Wanderer kommen auch schon. Also da ist schon was los und die genießen das wahrscheinlich auch.
3: Ja, genau. Die holen sich auch da die Erfrischung und wandern dann frischen Mutes wieder weiter.
2: Da schreibt er auf die Waldkneipe, das kleine Bächlein, das hier fließt, sich über Stock und Stein ergießt, mit geballter Kraft aus Wald und Flur, ist ein Geschenk von der Natur. Erfrischt und kühlt, es heilt die Wunden, ein Kleinod hier, um zu gesunden. Nun zeige Mut, geh Wasser treten und tu dazu ein bisschen beten.
0: Ja, ein bisschen beten kann vermutlich nicht schaden, Caroline. Am Weg zur ersten Almsendung hier bei uns im Radio Salzburg Almsommer 2026. Der Horm in Salzburg von der Biberalm in Bad Hofgastein. Heute von 11 bis 12 Uhr.

0: Schauen wir mal, ob wir schon Betriebstemperatur erreicht haben. Quizfrage um 6.50 Uhr. Das höchste Ausflugsziel Salzburgs ist.
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0: Es ist dort auf jeden Fall ein paar Grad kühler als unten im Tal. Und es ist heute Ziel von unseren Gewinnerinnen und Gewinnern vom Radio Salzburg Aktivtag. Leo Jelinek, wo geht's denn hin? Wo ist denn das höchste Ausflugsziel Salzburgs?
2: Es ist nicht der Salzburger Dom und auch nicht die Festung. Die wirken wie wahre Winzlinge da im Vergleich. Salzburgs höchstes Ausflugsziel liegt auf rund 3000 Höhenmeter. Es ist das Kitzsteinhorn. Jetzt würden natürlich viele sagen, na, der Großvenediger ist ja natürlich höher. Ja, stimmt. Aber für einen kleinen Ausflug sollte ja auch kein hochalpines Können notwendig sein. Und wir erklimmen heute die 3000 Meter aufs Kitzsteinhorn ganz einfach per Seilbahn.
0: Können Sie sich vorstellen, dass sich der Leo wieder für die Gondel entschieden hat. Aber nicht nur Gondelfahren steht am Programm, sondern noch viel anderes Zeug.
2: Ja, wir begeben uns heute auf eine sogenannte Explorer-Tour. Bei der Fahrt auf die 3000 Meter überqueren wir ja insgesamt 4 verschiedene Klimazonen. Oh. Besonders die höchste Zone wäre mit einem Besuch von Spitzbergen zu vergleichen, denn dort sind die klimatischen Bedingungen ähnlich. Und begleitet werden wir dabei von einem Nationalpark-Ranger, der erklärt uns dann, wie sich innerhalb dieser 4 Klimazonen die Tier- und Pflanzenwelt verändern.
0: Okay, dann wünschen wir euch einen großartigen Tag am Kitzsteinhorn, wie es den Gewinnerinnen und Gewinnern vom Radio Salzburg Aktivtag dort oben so gefällt. Das hören Sie dann am Nachmittag hier bei uns.

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2: Mit Martina Kofler, schönen guten Morgen. Die USA haben den 250. Jahrestag ihrer Unabhängigkeit gefeiert. Ein Geburtstag mit viel Turbulenzen. Hitze und Gewitter haben den Ablauf der Feierlichkeiten ja gehörig durcheinandergebracht und politisch ist das Land tief gespalten. US-Präsident Donald Trump war dann in seiner abschließenden 40-minütigen Festrede einmal mehr im Wahlkampfmodus. ORF-Korrespondentin Barbara Wolschek fasst den Feiertag in den USA zusammen.
3: Schiffsparade, Flugshow, Konzerte und als Höhepunkt ein Feuerwerk in vielen Städten der USA. Ein Land will feiern.
4: This is the day that we should all be celebrating.
3: In Washington ziehen am Abend Gewitter auf. Die National Mall wird vorübergehend geräumt. Erst gegen 11 Uhr abends spricht dann der Präsident über Freiheit.
5: We have freedom of speech, freedom of religion.
3: Über ein Land, das alles schaffen kann.
5: There is nothing that Americans

0: cannot do, and we're
1: über den politischen Gegner.
0: And all these talks from the communists, they haven't got a chance.
1: Die Rede ist, was Anwesende hören wollen und weshalb andere nicht gekommen sind. Die Feiern enden mit einem Feuerwerk der Superlative. An diesem in so vieler Hinsicht besonderen Unabhängigkeitstag.
2: Nach dem verheerenden Erdbeben in Venezuela melden die Behörden mittlerweile fast 3000 Tote. 1,5 Wochen nach der Katastrophe gibt es nur noch wenig Hoffnung, Überlebende aus den Trümmern zu bergen. Die Rettungskräfte setzen ihre Suche nach Vermissten dennoch fort. Nach wie vor fehlt es aber an schwerem Gerät. In Frankreich haben gestern zehntausende Menschen in mehreren Städten gegen sexualisierte Gewalt protestiert. Allein in Paris gingen nach Angaben der Organisatoren 100.000 Menschen auf die Straße. Auslöser der Proteste war der Tod eines 11-jährigen Mädchens in Südfrankreich, das mutmaßlich von einem Sexualstraftäter vergewaltigt und getötet worden war. Wir kommen zum Sport. Bei der Fußball-WM stehen die ersten Viertelfinalisten fest. Marokko besiegt Kanada mit 3:0 und trifft im Viertelfinale auf Frankreich, das sich gegen Paraguay überraschend schwer getan hat.
3: Es war ein echtes Geduldsspiel für die französischen Stars. 70 Minuten sind Kylian Mbappé und seine Kollegen erfolglos gegen die äußerst starke Abwehr von Paraguay angelaufen, haben kaum Torchancen kreieren können, aber dann wird der eingetauschte Duo im Strafraum gelegt und nach VAR-Entscheidung gibt es Elfmeter. Logisch, eine Sache für Kylian Mbappé und er verwandelt den Elfmeter und erzielt damit sein 19. Tor bei einer Weltmeisterschaft. Wie schon bei der WM 1998 gewinnt Frankreich im Achtelfinale gegen Paraguay 1:0. Und damals ist Frankreich auch Weltmeister geworden. Im Viertelfinale bei dieser WM spielt jetzt Frankreich gegen Marokko. Marokko gewinnt nach schwacher erster Hälfte im Endeffekt im Achtelfinale gegen Kanada mit 3:0.
2: Wolfgang Eichinger hat berichtet. Das waren die Nachrichten mit Martina Kofler. Und jetzt das Wetter.
4: Unbeständiges und windiges Sonntagswetter heute. Im Süden und ganz im Westen aber auch heute bis zu 30 Grad. Jetzt in der Früh aber in den Alpen oft nur um die 10 Grad und in Wien und Eisenstadt bei 17 Grad leichter Regen. 18 Grad in St. Pölten, 19 in Linz, 16 Grad hat Salzburg, 15 in Innsbruck, 19 in Bregenz, 17 Grad in Graz und 15 in Klagenfurt heute früh. Von Salzburg bis ins Burgenland immer wieder Wolken heute und einzelne Regenschauer. Hier lockert es nur zwischendurch auf. Mehr Sonne, vor allem bis Mittag im Westen und Süden. Am Nachmittag auch hier vereinzelt Regen. Kräftig regnen oder auch gewittern kann es in Richtung Abend in und rund um Salzburg. Der Nordwestwind wird lebhaft bis stark heute. Sogar stürmische Böen sind dabei. Und 20 bis 28 Grad die Höchstwerte, im Süden und Westen bis 30. In 2000 Meter Höhe von Nord nach Süd 8 bis 14 Grad. Morgen Montag weiter windig und unbeständig, dabei mehr Sonne am Nachmittag. So viel zum Wetter von Katrin Ladstätter.
5: Okay, dann schauen wir noch auf die Straßen. Hier ist die ORF Radio Salzburg Verkehrsinformation. Kurz und knapp, es läuft, sind uns keine Störungen gemeldet worden. Gute Fahrt am Sonntag, 7:04. Schon munter oder noch munter? In beiden Fällen gibt's Applaus. Genau so wurde gestern gejubelt im Lungau. Warum? Das hören Sie hier bei uns in 10 Minuten.
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0: Take That zum Aufstehen am Sonntag oder gleich auch SDS mit Großvater.
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0: Also es ist 7:12. Es gibt wohl kaum etwas Schöneres, als wenn die eigenen Kinder einmal neben dir auf der Bühne stehen. Genau das haben die Querschläger am Abend in St. Michael im Lungau erlebt. Eben nicht nur als Band, sondern als Familie. Und das ist ziemlich gut angekommen, wie man hört. Die wohl bekannteste Band aus dem Lungau hat eben gemeinsam mit ihren Söhnen und Töchtern musiziert. Für Frontmann Fritz Messner war das natürlich ein ganz besonderer Moment.
2: Wir haben uns so lange gefreut auf das Konzert und ich freue mich extrem.
3: Und es ist auch so, also die Musik geht ja dann also ein bisschen fast in die DNA über, wenn man damit aufwächst. Und jetzt dann trotzdem so einen eigenen Twist reinzubringen, weil man ja natürlich ein zusätzliches Element ist, das macht schon auch wirklich Spaß zum Spielen, muss man sagen. Ja.
0: Erzählt Felix Breitfuß. Und dann hat es gestern noch einen Augenblick gegeben. Da ist nicht nur Gänsehaut auf der Bühne aufgekommen, sondern auch im Publikum wurden die Taschentücher gezückt.
2: Das Lied habe ich in der Nacht geschrieben, wie sie auf die Welt gekommen ist.
0: Sagt der Fritz Messner, der dabei von der Magdalena Ecker auf der Gitarre begleitet wurde. Für sie hat er dieses Lied vor 15 Jahren geschrieben. Heute stehen die Querschläger noch einmal gemeinsam mit den Kindern in St. Michael auf der Bühne. Konzert ist natürlich seit Monaten ausverkauft, aber mit uns können sie es trotzdem erleben. 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

0: Für den schönsten Tag im Leben braucht man eigentlich nur Familie und Freunde. Oder, wenn man Sängerin Taylor Swift ist, ein ganzes Stadion. Guten Morgen Salzburg am Sonntag, 7.22 Uhr. Der Popstar hat den Football-Profi Travis Kelce geheiratet und darf eben ein ganzes Stadion in New York gebucht, Adam Michalek. The wedding of the century between
1: wonderful Tay-Tay, Taylor Swift. Es ist die wohl glamouröseste und meist erwartete Promi-Hochzeit 2026. Seit Tagen wurde sie mitten in New York heimlich vorbereitet. Jetzt ist es offiziell. Swift und Kelce haben sich das Ja-Wort gegeben. Hollywood-Schauspieler Adam Sandler, ein enger Freund des Paares, hat die Trauungszeremonie geleitet. Auch zahlreiche Prominente wie Jennifer Lopez, Ed Sheeran und Hugh Grant waren unter den rund 1000 geladenen Gästen. Die New Yorker Straßen rund um das berühmte Stadion mussten wegen der vielen angereisten Fans aus aller Welt weiträumig abgesperrt werden. Wer dennoch nichts über die Trauung wusste, wurde mit zahlreichen Botschaften auf Videobildschirmen auf die Hochzeit aufmerksam gemacht. Kennengelernt haben sich Swift und Kelce 2023. Vergangenen August hatten sie ihre Verlobung verkündet.
0: Eigentlich hat es an alle Gäste geheißen, hey, stillschweigen, was auf der Hochzeit passiert, aber bei 1000 Menschen wissen sie, irgendwer plappert eben mal was aus. Und deswegen sagen Insider, das Stadion hat ausgeschaut wie ein Wald, wurde umdekoriert zum Märchenwald. Zum Essen hat es italienische Spezialitäten gegeben und Sushi. Und gesungen wurde am Abend von Paul McCartney. Kann schon was, wenn der auf deiner Hochzeit singt. Sie brauchen jetzt nicht heiraten, er singt für uns jetzt auch. Ganz ohne Ja sagen. Es ist 7.24 Uhr.

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1: Es ist 7:30 Uhr, am Mikrofon begrüßt Sie Marius Holzer. Guten Morgen. Nach dem Hallener Stadtfest erntet der Tourismusverband für die Abwicklung harsche Kritik, etwa von ÖVP, FPÖ und Grünen. Letztere fordern gar den Rücktritt der TVB-Spitze. Das berichten heute die Salzburger Nachrichten. Zum Hintergrund: Zwei Gastronomen haben die Teilnahmebedingungen am Hallener Stadtfest abgelehnt und wurden daraufhin mit blickdichten Bauzäunen abgetrennt. Ein offener Brief der beiden Unternehmer soll laut SN von 15 weiteren Betrieben solidarisch unterstützt sein. Der TVB-Chef entgegnet, dass man mit dem Getränkesponsor nicht vertragsbrüchig werden dürfe. Ob es das Stadtfest noch einmal geben werde, sei offen. Hallens Bürgermeister Alexander Stangassinger von der SPÖ kündigt einen runden Tisch an. In Salzburg können sich Menschen seit einem halben Jahr in den Bewohnerservicestellen kostenlos als Stammzellenspender registrieren lassen. Denn für viele Menschen mit Leukämie ist eine Stammzellenspende nach wie vor die einzige Chance auf Heilung. Pro Tag erkranken in Österreich 3 Menschen an Blutkrebs. Gleichzeitig

0: sorgen neue Behandlungsmethoden für Hoffnung. Im Fokus steht dabei die sogenannte KT-Zelltherapie. Dabei werden körpereigene Abwehrzellen so verändert, dass sie Krebszellen gezielt erkennen und bekämpfen können. Überflüssig wird die Stammzellenspende deshalb aber nicht, sagt Christina Fenninger von der Leukämiehilfe Österreich. Und Angst vor einer Spende haben müsse man auch nicht.
1: In 90% der Fälle geht es direkt übers Blut. Da spritzt man sich eben 5 Tage das Medikament Neupogen in die Bauchfalte, das regt die Stammzellproduktion an. Dann kommt man ins Krankenhaus, kriegt in der linken Elle eine Nadel gesetzt, Blut wird abgenommen, Stammzellen werden rausfiltriert, rechts kriegt man das Blut zurück. Und in 10% der Fälle und vor allen Dingen dann, wenn man für ein Kleinkind spendet, ist die Knochenmark gespendet. Da wird der Beckenkamm punktiert und da ist der Spender, die Spenderin unter Vollnarkose und der Nacht zur Beobachtung im Krankenhaus.
0: Im Bereich der Stammzellen macht die Forschung beachtliche Fortschritte. Und auch im Bereich der Batteriespeicher tut sich einiges. Weil es in mehreren Gemeinden Pläne für solche Anlagen gibt, soll das Raumordnungsgesetz geändert werden. Weil diese Containeranlagen nicht als Bauwerke gelten, kann man sie im Grünland ohne Widmung errichten, also ohne Zustimmung der Gemeinden. Künftig soll es aber eine eigene Widmungskategorie für Batteriespeicher geben. Dadurch könnten Gemeinden gezielt steuern, wo man diese Anlagen aufstellt, sagt Raumordnungslandesrat Martin Zauner von der FPÖ. Zum Sport. Bei der Fußball-Weltmeisterschaft stehen die ersten Viertelfinalisten fest. Marokko hat sich gegen Gastgeber Kanada mit 3:0 durchgesetzt und in der Nacht ist der Bezwinger Paraguay gegen Frankreich erfolgreich gewesen. Nach einem Elfmeter hat Mbappe Frankreich zu einem knappen 0:1 Sieg geführt. Marokko und Frankreich treffen dann am Donnerstag im Viertelfinale aufeinander. Zum Wetter. Heute ziehen immer wieder Wolken und Regenschauer durch. Zwischendurch ist aber auch Platz für etwas Sonne, vor allem im Innergebirg. Der Nachmittag bringt überall Wolken, Schauer und einzelne Gewitter. Höchstwerte heute 20 bis 24 Grad. Morgen Montag ziehen zunächst dichte Wolken und Regenschauer durch. Im Tagesverlauf wird es dann aber freundlicher und sonniger. Die Höchstwerte morgen 19 bis 24 Grad.
2: Wir haben Ihre Strecke natürlich auch am Sonntag ganz genau im Blick. Wir sind ORF Radio Salzburg jetzt um 7.34 Uhr mit der Verkehrsinformation. Und da läuft, sind uns keine Störungen gemeldet worden. Gute Fahrt.
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0: Raus aus dem Bett und rein in den Sonntag mit Radio Salzburg. Guten Morgen um 7.42 Uhr und am besten nicht nur raus aus dem Bett, sondern auch raus in die Welt, weil Alexander Ohms von der Salzburger Wetterdienststelle, besser wird's heute nicht mehr, im Gegenteil.
1: Ja, von Norden her kommen dichtere Wolken zu uns. Jetzt hat man in den nächsten Stunden noch am ersten Chancen auf längere sonnige Phasen in den Gebirgsgauen. Im Norden des Landes, da überwiegen bereits die Wolken und hier kann es eventuell auch schon vor Mittag die ersten Regenschauer geben. Am Nachmittag wird es dann im ganzen Land heute sehr wechselhaft sein. Zwar wird sich zwar auch am Nachmittag dann immer wieder die Sonne zeigen, allerdings ziehen von Nordwesten her auch dichte Wolken und Regenschauer durch. Auch einzelne Gewitter können dabei sein. Der Wind ist auch wieder ein Thema, vor allem im Flachgau und im Lungau spürbar, wieder mit Spitzen zwischen 40 und 50 Kilometer pro Stunde. Und die Temperaturen heute, ja, es ist kein Sommertag, aber durchaus angenehm zum Draußensein bei 21 bis 25 Grad.
0: Diese Regenschauer, die was uns da heute im Nachmittag immer wieder mal begleiten, begleiten uns auch in der Nacht und dann morgen am Montag.
1: Ja, die werden sogar in den Abendstunden noch stärker. In der Nacht kann es dann auch für einige Stunden teilweise recht kräftig regnen in manchen Teilen des Landes. Morgen in der Früh beginnen wir dann die neue Woche mit vielen Wolken und doch noch zahlreichen Regenschauern. Schon am Vormittag werden diese Schauer aber weniger und im Tagesverlauf lockern die Wolken auch öfter auf. Es wird auch morgen windig sein und die Temperaturen haben morgen einmal den Tiefpunkt für die nächste Zeit und liegen am Nachmittag nur zwischen 19 und 23 Grad.
0: Schauen wir vielleicht noch ein bisschen weiter in die kommende Woche. Wie wird es grob gesagt?
1: Ja, der Sommer kommt wieder in Schwung. Schon am Dienstag bis zu 29 Grad, viel Sonnenschein, ein paar Wolken mischen dann schon noch am Dienstag und am Mittwoch mit. Aber die zweite Wochenhälfte schaut dann überhaupt eigentlich wieder hochsommerlich aus, mit Temperaturen um die 30 Grad an den Nachmittagen. Und da sollte es dann nur mehr einzelne Wärmegewitter geben.
0: Alexander Ohms von der Salzburger Wetterdienststelle, herzlichen Dank, einen schönen Sonntag. Und wenn ich mir keinen Blödsinn eingetragen habe in meinen Kalender, alles, alles Gute zum Geburtstag.
1: Ja, danke schön. Ich feiere beim Arbeiten.
0: Super, sehr löblich. Dann wünschen wir dir einen ruhigen Dienst. Normalerweise wäre jetzt der Moment, wo es zum Singen ist, aber es soll ja ein schöner Tag für dich werden. Deswegen spoiler das jetzt nochmal, dass ich Happy Birthday singe. Wir lassen Earth, Wind and Fire singen und wünschen einen schönen Tag.
1: Dankeschön.

0: Bevor der Film beginnt, hört man ihn. Sie erinnern sich sicher an diese Zeit, an das Rattern des Projektes. Das hat früher einfach dazugehört. Guten Morgen Salzburg, am Sonntag in 8 Minuten, es ist 8 Uhr. Josef Kirchner kann sich auch noch recht gut erinnern an diese Zeit, wegen eigenen Erfahrungen. Jetzt ist er mittlerweile Geschäftsführer von Das Kino in der Stadt Salzburg und deswegen ist er heute zu Gast im Radio Salzburg Kultursonntag ab 19 Uhr hier bei uns. Und da blickt er dann gemeinsam mit Xaver Haus zurück auf die Filmwelt, die sich komplett verändert hat.
1: Mit 18 Jahren steht er in Kitzbühel zum ersten Mal hinter einem Filmprojektor und arbeitet dabei noch mit echten Filmrollen. Josef Kirchner hat ein Handwerk gelernt, das es heute so kaum noch gibt.
2: Ja, damals war das noch eine ganz andere Ära. Das war noch ein handwerklicher Beruf. Der Filmvorführer hat die Kopien vom Bahnhof teilweise abgeholt. Dann wurden die verschiedenen Akte, in denen das angeliefert worden ist, zusammen kopiert, teilweise geschnitten und geklebt auf eine große Filmspule, von der dann die Vorstellungen durchgeführt worden sind. Wenn der Film abgespielt war, wurde das wieder verpackt und entweder in ein anderes Kino oder in ein Lager weitergeschickt.
1: 2 Jahre nach seinem Anfang in Kitzbühel bewirbt sich Kirchner beim Salzburger Filmkulturzentrum Das Kino. Und heute, 16 Jahre später, leitet er das Haus.
2: Es gibt in der Filmbranche so ein Sprichwort, das heißt, Film klebt. Das heißt, wer einmal mit dem Film und dem Kino in Kontakt gekommen ist, der bleibt auch dabei.
1: Und über eines lässt Josef Kirchner keinen Zweifel.
2: Ich bin überzeugt, das Kino wird auch das Streaming überleben, das Kino wird wahrscheinlich uns alle überleben. 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
1: Am Mikrofon Martina Kofler. Die strategische Gasreserve in Österreich soll um 2 Jahre verlängert werden. Das hat die Regierung beschlossen. Morgen berät dazu der Nationalrat. Die Gasreserve gibt es seit Beginn des Ukraine-Kriegs im Jahr 2022. Sie soll sicherstellen, dass in Österreich genug Erdgas gelagert ist, wenn internationale Lieferungen ausfallen. Mehr von Peter Daser.
2: Im Vergleich mit anderen Ländern Europas hat Österreich besonders große Gasspeicher. Das sind in der Regel leer geförderte ehemalige Gasfelder im Boden, etwa in Oberösterreich oder in Niederösterreich. In solchen Lagerstätten befindet sich derzeit die strategische Gasreserve der Republik. Sie umfasst 20 Terawattstunden, was ungefähr dem Verbrauch von 2 Wintermonaten entspricht. Allerdings kostet diese Einlagerung laufend Geld, pro Jahr etwa 120 Millionen Euro. Bisher war die Lagerung bis April 2027 gesichert, nun wird sie um 2 Jahre bis ins Jahr 2029 verlängert. Die Kosten dafür sind auch bereits im Doppelbudget veranschlagt.
1: Mit einem riesigen Feuerwerk in Washington sind die Feiern zum 250. Gründungstag der USA vor kurzem zu Ende gegangen. Wegen eines heftigen Gewitters musste die Festmeile in der US-Hauptstadt zuvor kurzzeitig evakuiert werden. In seiner Rede zum Abschluss der Feiern sparte Präsident Trump dann nicht mit Superlativen. Die USA seien eine von Gott auserwählte Siegernation, die dazu bestimmt sei, die Welt anzuführen, so Trump. Mit Reden der beiden Parteivorsitzenden Alice Weidel und Tino Chrupalla geht heute der Parteitag der rechtspopulistischen AfD in Erfurt in Thüringen zu Ende. Begleitet war er von zahlreichen Protesten. Zehntausende Menschen hatten gestern großteils friedlich in Erfurt gegen die AfD protestiert. Gleich 2 schwere Unfälle haben sich gestern am Großglockner ereignet. Ein deutscher Wanderer zog sich bei einem Sturz auf rund 3000 Metern Seehöhe schwere Verletzungen zu. Und am Stüdelgrat stürzte ein Bergsteiger aus Tschechien 10 Meter über felsiges Gelände ab. Aus Tirol, Georg Oberhammer.
3: Ein 29-jähriger Tscheche war mit seiner Frau in einer Zweierseilschaft über den Stüdelgrat in Richtung Gipfel unterwegs. Auf einer Seehöhe von knapp 3700 Metern dürfte am dortigen Standplatz die Selbstsicherungsschlinge des Mannes gerissen sein. Der 29-Jährige stürzte 10 Meter in die Tiefe und blieb auf einem Felsvorsprung liegen. Ein Bergsteiger aus der vorausgehenden Seilschaft stieg zu dem Schwerverletzten ab und leistete erste Hilfe. Aufgrund der Witterung konnte der Notarzthubschrauber zunächst keine Bergung durchführen. Daraufhin wurde der Polizeihubschrauber hinzugezogen. Der Verletzte wurde mittels Taubergung gerettet. Nach der Übergabe an den Notarzthubschrauber wurde der Verunglückte ins Krankenhaus geflogen.
1: Eine Woche nach den heftigen Unwettern mit Murenabgängen im hinteren Kaunertal in Tirol wird die Kaunertaler Gletscherstraße heute für 5 Stunden geöffnet. Dadurch können die Hütten im Tal versorgt werden. Übermorgen Nachmittag soll die Straße dann für den Autoverkehr wieder freigegeben werden. Das waren die Nachrichten mit Martina Kofler. Und jetzt das Wetter.
4: Windig heute mit ein paar Regenschauern, dazwischen aber auch Sonne, die meisten sonnigen Phasen im Westen und Süden heute. In Wien aktuell um 18 Grad, Eisenstadt hat 17 Grad, 19 in St. Pölten und Linz, 17 in Salzburg, 15 in Innsbruck, 19 Grad im Moment in Bregenz, 18 in Graz und 16 in Klagenfurt. Von Salzburg bis ins Burgenland heute immer wieder Wolken und einzelne Regenschauer. Hier lockert es nur zwischendurch auf. Mehr Sonne, vor allem bis Mittag im Westen und Süden, am Nachmittag dann noch hier stellenweise Regen. Kräftig regnen oder auch gewittern kann es in Richtung Abend in und rund um Salzburg. Der Nordwestwind wird lebhaft bis stark, sogar stürmische Böen sind dabei. 20 bis 28 Grad erreichen die Temperaturen, im Süden bis 30 und in 2000 Meter Höhe von Nord nach Süd heute 9 bis 15 Grad. Morgen Montag weiter windig und unbeständig, im Lauf des Tages aber mehr sonnige Phasen. So viel zum Wetter von Katrin Ladstätter.
5: Einen guten Start rein in den Sonntag und eine gute Fahrt mit der ORF Radio Salzburg Verkehrsinformation um 8:04. Weiterhin normaler Verkehr auf unseren Straßen, sind uns keine Störungen gemeldet worden. Kommen Sie sicher an Ihr Ziel. Geht schon, los.
6: Guten Morgen, Sonnenschein.
5: Jo, guten Morgen auch, aber lassen wir die singen, das ist wirklich gönnen.
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5: Elton John, die Bee Gees und jetzt Johnny Nash, die schnappen sich das Mikro.

0: Wie klingt Kaffee? Wahrscheinlich bin ich jetzt um 12 Minuten nach 8. So? Kaffee bei Radio Salzburg klingt so. Also das Radio Salzburg Café klingt heute so, weil die weltbeste Schlagwerkerin Vivi Vasileva ist heute zu Gast im Radio Salzburg Café und hat mit Gabi Kerschbaumer direkt eine kleine Jam-Session gestartet. Mit Stock, Becher, Plastikflaschen und Kugelschreiber. Vielleicht schnappen wir jetzt nochmal kurz den Kugelschreiber und verwenden den fürs Ausfüllen von unserem Fragebogen.
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2: Wie war sie lieber, Frühaufsteherin oder Langschläferin?
3: Oh, Langschläferin. Weil ich mit der Zeit gemerkt habe, dass man schneller auswendig lernt, dass ich besser spiele, wenn ich einfach volle Power habe.
2: Welches Buch liegt momentan auf deinem Nachtkästchen?
3: Das ist von Yuval Harari. Der deutsche Titel ist, glaube ich, Homo Sapiens, genau. Das ist ein wahnsinnig spannendes Buch. Ich habe das auf Deutsch gelesen und jetzt lese ich es auf Portugiesisch. Ich lerne Portugiesisch. Mein Verlobter ist Brasilianer und es ist ein wahnsinnig spannendes Buch und es hilft mir total.
2: Wenn eine Zeitreise möglich wäre, lieber vor oder zurück?
3: Eigentlich zurück. Mich interessiert das total. Wahrscheinlich auch, weil ich gerade Homo Sapiens lese. Was für Musik die Jäger und Sammler gemacht haben, wie das klang, wie komplex das war, was für Instrumente sie hatten, was für Schlagzeuginstrumente vor allem. Ich bin ja überzeugt davon, dass wir das älteste Instrument der Menschheit sind.
2: Was bedeutet Erfolg für dich?
3: Viel verschiedene Dinge. Natürlich die Träume, die man hat, dass man für die kämpft und es ist natürlich ein Wahnsinnsgefühl, riesige Träume zu haben und jahrelang darauf hinzuarbeiten, darauf hinzukämpfen und dann zu erleben, wie sich das manifestiert hat, wie sich teilweise die Träume sogar mehr als was man sich erträumt hat realisieren. Wir tendieren immer dazu, irgendwie uns zu beschweren und die negativen Dinge zu sehen und dann gar nicht wertzuschätzen, wie viel Wundersames passiert, wie viel Schönes uns passiert. Und ich glaube, wahrer Erfolg ist, wenn wir jeden Tag aufwachen und uns einfach erfreuen an dieser unglaublichen Welt, die wir hier haben und die wir leben dürfen.
0: Eine großartige junge Frau, Ausnahmeschlagzeugerin Vivi Vasileva, heute zu Gast, jetzt und gleich ab 9 bei uns im Radio Salzburg Café. Wir zum Mitklopfen. Verspreche ich Ihnen, aber jetzt vielleicht noch ein bisschen mitklopfen am Lenkrad oder am Küchentisch oder am Bürotisch zu den Beaches. Es ist 7:45.

0: 8.23 Uhr, hier ist die ORF Radio Salzburg Verkehrsinformation gerade reingekommen. Eine Meldung für die A10, die Tauernautobahn Richtung Salzburg bei Zederhaus. Vor dem Tauerntunnel wird der Verkehr momentan angehalten. Die Asfinag entfernt da Teile von der Fahrbahn. Bitte warten Sie die Dauer der Sperre auf der Autobahn ab. 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Bonnie Tyler live im Gasteinertal am 1. August. Das wäre für viele vermutlich ein richtiges Highlight im Sommer gewesen, geht sich gesundheitlich leider aber nicht aus, aber Ersatz ist schon da. Chris Norman springt für sie ein und auch Nena ist am 1. August in Gastein mit dabei. Und mit dabei ist bei uns trotzdem Bonnie Tyler.
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1: Marius Holzer begrüßt Sie um 8:30. Guten Morgen. Im Salzburger Stadtteil Schallmoos hat die Polizei gestern Mittag einen 39-Jährigen festgenommen. Dieser hat zwei Kellner eines Restaurants gedroht, sie umzubringen, sollte er nicht kostenlos im Lokal essen dürfen. Der 39-Jährige ist in die Justizanstalt Salzburg gebracht worden. Die Polizei ermittelt die Hintergründe der Tat. Beim Aufstieg auf den Großglockner ist gestern die Sicherungsleine eines Alpinisten plötzlich gerissen. Der 29-jährige Tscheche ist abgestürzt und wurde schwer verletzt. Der starke Wind hat dann noch seine Rettung auf dem Stüdelgrat erschwert. Georg Oberhammer berichtet.
2: Ein 29-jähriger Tscheche war mit seiner Frau in einer Zweierseilschaft über den Stüdelgrat in Richtung Gipfel unterwegs. Auf einer Seehöhe von knapp 3700 Metern dürfte am dortigen Standplatz die Selbstsicherungsschlinge des Mannes gerissen sein. Der 29-Jährige stürzte 10 Meter in die Tiefe und blieb auf einem Felsvorsprung liegen. Ein Bergsteiger aus der vorausgehenden Seilschaft stieg zu dem Schwerverletzten ab und leistete erste Hilfe. Aufgrund der Witterung konnte der Notarzthubschrauber zunächst keine Bergung durchführen. Daraufhin wurde der Polizeihubschrauber hinzugezogen. Der Verletzte wurde mittels Taubergung gerettet. Nach der Übergabe an den Notarzthubschrauber wurde der Verunglückte ins Krankenhaus geflogen. Eine Großglocknerbesteigung in Begleitung eines Bergführers über den Normalweg wurde gestern einem 39-Jährigen zum Verhängnis. Der Deutsche blieb auf rund 3000 Metern Seehöhe am Köthniskäse mit dem Fuß in der weichen Schneeauflage hängen und stürzte so, dass er sich schwere Verletzungen zuzog. Er wurde mit dem Notarzthubschrauber zur Unfallambulanz in Lienz geflogen.
1: Weil es in immer mehr Gemeinden Pläne für Batteriespeicheranlagen gibt, soll jetzt das Raumordnungsgesetz geändert werden. Der Grund dafür ist, dass diese Containeranlagen nicht als Bauwerke gelten und daher ohne Widmung im Grünland aufgestellt werden.

0: dürfen. Mit einer eigenen Widmungskategorie für Batteriespeicher könnten Gemeinden die Errichtung solcher Anlagen gezielter steuern. Mehrere Abteilungen arbeiten aktuell an der Gesetzesänderung. Wir kommen damit zum Sport. Tennisprofi Lukas Neumeier könnte heute erneut Staatsmeister werden. Nach seinem Dreisatzerfolg gegen Denis Novak steht der Radstädter heute in Oberpullendorf im Finale. Dort wartet auf ihn der 20-jährige Joel Schwärzler. Und bei der Fußball-Weltmeisterschaft wird heute der dritte Viertelfinalist ermittelt. Das Spiel Brasilien gegen Norwegen sehen Sie um 22 Uhr live in ORF 1. Zum Wetter. Heute ziehen immer wieder Wolken und Regenschauer durch. Zwischendurch ist aber auch Platz für etwas Sonne, vor allem im Innergebirg. Der Nachmittag bringt überall Wolken, Schauer und einzelne Gewitter. Die Höchstwerte erreichen 20 bis 24 Grad. Morgen Montag ziehen zunächst dichte Wolken und Regenschauer durch. Im Tagesverlauf wird es dann aber freundlicher und sonniger. Die Höchstwerte morgen 19 bis 24 Grad.
1: Gute Nachrichten gibt es jetzt für die Tauernautobahn. Hier ist die ORF Radio Salzburg Verkehrsinformation um 8.33 Uhr A10 Richtung Salzburg bei Zederhaus. Der Tauerntunnel, der ist wieder frei. Die Teile sind von der Asfinag entfernt worden. Kommen Sie sicher an Ihr Ziel.

0: Gemeinsam Musik machen, das kann schon was. Jeder, der in einer Musikkapelle ist oder in einer Band, der nickt jetzt. Und sagen, es tut mir fast ein bisschen leid. Ich habe jahrelang Schlagzeug gelernt, aber bin nie zu einer Musikkapelle gegangen. Schon ein bisschen schade. Aber das macht schon Spaß, wenn man da gemeinsam unterwegs ist, wenn man gemeinsam musiziert. Und jetzt stellen Sie sich vor, sind es nicht nur die 30, 40, 50 Menschen in der dorfeigenen Musikkapelle, sondern es sind 20.000 Menschen, die gemeinsam musizieren. Gänsehautmoment jedes Mal beim Woodstock der Blasmusik, das er dieses Wochenende stattfindet, beim sogenannten Gesamtspiel. Lukas Steinherr, das hat gestern stattgefunden.
1: Die größte Kapelle des Landes hat sich mittlerweile wieder aufgelöst, aber man muss schon sagen, selbst wenn man dieses Gesamtspiel schon ein paar Mal gesehen und miterlebt hat hier auf dem Woodstock, es ist jedes Mal wieder etwas ganz Besonderes, wenn da das Blech in der Sonne glänzt, so weit man hier von der Bühne ausschauen kann.
2: Lebensgefühl, Freude.
3: Zusammen musizieren. Da sieht man einfach, was man Musik verbindet, was man alles gemeinsam hat. Da kommt einfach gute Freude auf.
4: Es ist einfach ein krasses Gefühl. So viele Musiker, die alle zusammenspielen. Es ist überwältigend, wenn du dann im Posaunensatz stehst. Und es ist einfach ein tolles Gefühl.
5: Das ist das Highlight von den 4 Tagen, was wir heraus sind. Mit so viel Musiker zusammenspielen, es ist Weltklasse.
1: Nach ein paar Trainingsdurchläufen hat dann das Gesamtspiel wunderbar funktioniert.
0: War gestern das Highlight vom Woodstock der Blasmusik, wo auch ganz viele Salzburgerinnen und Salzburger mit dabei sind. Heute der letzte Tag. Die ersten sind wahrscheinlich schon wieder munter und packen zusammen, ganz wichtig, ins

0: Mit besonders guter Musik geht's rein in diesen Sonntag. In 10 Minuten ist es 9 Uhr und dazu gibt's heute vielleicht bei Ihnen auch das besonders schöne Haferl zum Frühstück.
1: Genau so. Also wir treffen uns am Sonntag zum Frühstück verlässlich in der Familie. Dann gibt es das schöne Besteck, das schöne Geschirr und ein gutes Frühstück mit mehr Wurst und Käse und Schinken und Eier wie sonst.
0: Dazu vielleicht noch Marmelade und Butter. Butterfly, Daniel Scherrer. Hit aus den 70ern gibt es jetzt hier bei uns. Und die Butter ist hoffentlich so angenehm, dass sie nicht hart aus dem Kühlschrank ist, sondern ganz streichzart. 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
1: Mit Martina Kofler im Studio. Mit einem gigantischen Feuerwerk und einer patriotischen Rede von Präsident Trump sind in Washington die Feiern zum 250. Gründungsjubiläum der USA zu Ende gegangen. Trump beschwor in seiner 40-minütigen Ansprache einmal mehr die Größe der Vereinigten Staaten.
2: 250 Jahre lang waren die Vereinigten Staaten von Amerika die Hoffnung, das Versprechen, das Licht und der Glanz unter allen Nationen der Welt. Überall auf der Welt versuchen sie, wie wir zu sein. Aber niemand kann so sein wie wir. Und mit der Hilfe Gottes werden wir immer so bleiben oder noch besser werden.
1: Sagt der US-Präsident. In den Bemühungen um ein Ende des Ukraine-Kriegs hat sich Trump unterdessen neuerlich als Vermittler angeboten. Zuvor hatte er ein 90-minütiges Telefonat mit Russlands Präsident Putin geführt. Gestern hat die ukrainische Armee ihre Angriffe auf russische Ölanlagen fortgesetzt. Alexandra von Mercy berichtet.
3: Die Ukraine hat ein großes Ölterminal in St. Petersburg und einen Stützpunkt der russischen Ostseeflotte in Brand gesetzt. Das bestätigt auch der dortige Gouverneur. Wir bringen diesen Krieg dorthin zurück, wo er herkam, sagt Präsident Zelensky, auf russischen Boden, in den russischen Himmel, in seinen Heimathafen. Und er prophezeit, mit den neuartigen Drohnen aus heimischer Produktion werde man bald Ziele 3000 Kilometer hinter der Grenze erreichen können. Auch der Politikwissenschaftler Gerhard Mangott spricht von einem großen Erfolg für die Ukraine.
4: Wir müssen davon ausgehen, dass derzeit bis zu einem Viertel der russischen Raffineriekapazität zumindest vorübergehend zerstört ist.
3: Russland kauft mittlerweile Benzin aus Indien. In mehr als 20 Regionen des Landes gelten Rationierungen an Tankstellen.
1: Nach Österreich. Wenn es um den Schutz von Betroffenen geht, ist ein gutes Zusammenspiel zwischen den Behörden entscheidend. In der Steiermark setzt das dortige Gewaltschutzzentrum jedenfalls gezielt auf den persönlichen Austausch mit der Polizei, wie Anke Mandl berichtet.
5: Das Projekt heißt Tour de Police und läuft in der ganzen Steiermark. Dabei besuchen

0: Mitarbeiterinnen und Mitarbeiter des Gewaltschutzzentrums alle 168 Polizeiinspektionen. Zuletzt waren die Grazer Inspektionen dran. Im Mittelpunkt stehen vor allem Gespräche abseits des Einsatzalltags, sagt Barbara Jauck vom Gewaltschutzzentrum Steiermark.
1: Es ist ein Austausch, es ist ein Kennenlernen, es ist Haltungen kennenlernen. Einfach Vorgehensweisen, Abläufe der jeweils anderen Berufsgruppe in so einem Feld, wo man so eng zusammenarbeiten muss.
0: Die Treffen sollen die Zusammenarbeit zwischen den Institutionen verbessern und Barrieren abbauen. Besonders eng ist die Abstimmung bei Betretungs- und Annäherungsverboten. Dort zählt jeder Schritt, weil im Ernstfall schnell gehandelt werden muss und Betroffene rasch Hilfe brauchen.
2: Anke Mandl hat informiert und das waren die Nachrichten mit Martina Kofler. Und jetzt das Wetter.
3: Windig und eher wechselhaft heute am Sonntag und auch morgen zum Start in die neue Woche. In Wien aktuell um 20 Grad, 19 in St. Pölten und Eisenstadt, 20 in Linz, 21 Grad hat Salzburg, 19 in Innsbruck, 21 in Bregenz, in Graz 18 und in Klagenfurt 17 Grad. Von Salzburg bis ins Burgenland heute immer wieder Wolken und ein paar Regenschauer. Hier lockert es nur zwischendurch auf. Mehr Sonne im Westen und teilweise im Süden. Am Nachmittag aber auch hier vereinzelt Regen. Kräftig regnen oder gewittern kann es in Richtung Abend in und rund um Salzburg. Der Nordwestwind wird lebhaft bis stark, sogar stürmische Böen sind stellenweise dabei. Und 20 bis 28 Grad die Höchstwerte heute, im Süden und Westen bis 30. Und in 2000 Meter Höhe von Nord nach Süd 9 bis 15 Grad. Morgen Montag weiter windig und unbeständig, im Lauf des Tages aber mehr sonnige Phasen. So viel zum Wetter von Katrin Ladstätter.
4: ORF Radio Salzburg Verkehrsinformation. Es ist 9.04 Uhr. Noch bis morgen früh um 5:30 sind auf der A1 Westautobahn die Auf- und Abfahrten Wallersee wegen Bauarbeiten gesperrt. Auf den Hauptverbindungen sollten Sie überall gut vorankommen. Wir wünschen gute Fahrt.
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6: Mein heutiger Gast ist eine der weltbesten Schlagzeugerinnen. Mit Trommeln, Marimbas und sogar Plastikflaschen bringt sie Konzertsäle zum Beben und momentan als Lehrende auch das Salzburger Mozarteum. Vivi Vassileva ist heute bei mir. Wie sie auf einem bulgarischen Strand ihre Berufung gefunden hat, warum man mit High Heels nicht trommeln kann und wie man aus Müll Musik macht. Darüber reden wir heute. Schönen guten Morgen.

0: Mein Gast im Radio Salzburg Café ist heute eine der aufregendsten Musikerinnen ihrer Generation. Sie wurde mehrfach ausgezeichnet, unter anderem mit dem Leonard Bernstein Award. Eine Frau, die zeigt, dass Schlagzeug weit mehr als nur ein Taktgeber ist. Vivi Vasileva ist heute bei mir. Herzlich willkommen, schönen guten Morgen.
1: Guten Morgen, danke schön.
0: Wie würdest du denn deinen ganz persönlichen Lebensrhythmus beschreiben?
1: Ja, ganz sicher mit unregelmäßig, also und mit sehr vielen Akzenten, mit sehr viel Variation und mit Pfeffer aus allen möglichen Kulturen in den Rhythmen. Also alle möglichen Rhythmen aus allen möglichen Musikrichtungen.
0: Das klingt nach einem sehr flotten Rhythmus.
1: Auf jeden Fall, ja. Allegro vivace mindestens.
0: Was muss passieren, dass selbst du mal aus dem Takt kommst?
1: Ja, ich glaube, das, was wir alle kennen, wenn man dann zu viel Verschiedenes will an einem Moment. Das ist die alte Regel, das ist am besten, wenn man Schritt für Schritt die Sachen macht und nicht 10 Sachen auf einmal sein Herz und sein Geist einer Sache widmet.
0: Wie viel Zeit des Jahres musst du aus dem Koffer leben?
1: Sicher so 70%, würde ich sagen, ja.
0: Wobei, momentan zieht es dich fast wöchentlich nach Salzburg. Du unterrichtest am Mozarteum als Artist in Residence. Ist das für dich auch eine Art, zurückzukommen?
1: Absolut. Ich habe ja hier vor einigen Jahren selbst abgeschlossen am Mozarteum bei Martin Grubinger. Und dass ich jetzt ein paar Jahre später zurückkommen darf und selbst diese Rolle des Vermittelns, des Unterstützens, des Unterrichtens einnehmen darf, ist wunderbar. Und ich habe nur gute Erinnerungen an meine Studienzeit hier. Und wirklich das Gefühl auch zu haben, dass man diesen jungen, gierigen, also wissbegierigen, neugierigen Studierenden und Musikern helfen kann, ist wunderbar. Und ja, und es geht am Ende immer um die Musik und wie wir die Magie aus der Musik herauskitzeln, die ja hinter jeder Note steckt.
0: Was verbindet dich persönlich mit Martin Grubinger? Er war ja auch oder ist immer noch sowas wie ein Wegbereiter für das Solo-Schlagwerk.
1: Ja, absolut. Genau wie du sagtest, also als ich persönlich ihn mit 14, 15 entdeckt habe, ist mir ein ganzer Horizont eröffnet worden, überhaupt was möglich ist als Schlagzeugerin, als Solo-Schlagzeugerin. Also ich habe das alles gesehen und wusste ganz genau, wow, das ist genau, was ich immer gesucht habe, was ich selbst auch mit den Trommeln, mit diesen Instrumenten, diesen wunderbaren Instrumenten, die wir ja alle zur Schlagzeugfamilie dazu zählen, was man damit machen kann. Und als ich dann selbst bei ihm studieren durfte, waren das die wichtigsten Jahre meiner Ausbildung.
0: Du giltst ja für viele als seine legitime Nachfolgerin beziehungsweise sein weibliches Pendant.
1: Ja, das ist auch einfach eine riesige Ehre. Er war für mich immer das größte Vorbild, die größte Inspiration. Er hat so viele Werke auch in Auftrag gegeben, die heutzutage zum Standardrepertoire gelten. Und er war immer ein riesiger Motor und Motivation für mich selbst auch, dafür zu kämpfen, was ich am meisten wollte.
0: Jetzt hat er seine aktive Solokarriere mit 40 Jahren beendet, ganz bewusst. Hast du vor, der Kunst noch länger zur Verfügung zu stehen? Du bist jetzt gerade mal 32.
1: Ja, auf jeden Fall. Mich faszinieren so. Es gibt ja so unglaubliche Frauen, die mit 80 noch einen Marathon laufen oder noch Leichtathletik-Sport machen. Und das finde ich total faszinierend. Also ich weiß nicht, ob ich mit 80 jetzt noch auf der Bühne sein will, aber Schlagzeug hält ja auch fit. Es ist ja wirklich in einem Sinne auch, in einem Aspekt auch irgendwie eine sportliche Aktivität. Und das reizt mich sehr, das auszuschöpfen und wirklich da bis ins hohe Alter motiviert zu sein, einfach fit zu bleiben und weiter zu trainieren, weiter diese Leistung auf der Bühne erbringen zu müssen.
0: Und so klingt es, wenn Vivi Vasileva ihre Leistung erbringt. Ora staccato heißt das Stück.

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0: Café bei mir zu Gast ist heute Solo-Percussionistin Vivi Vasileva. Wann hast du denn das allererste Mal eine Trommel in der Hand gehabt? Kannst du dich da noch erinnern?
1: Ich kann mich sehr gut daran erinnern. Ich komme ja aus einer klassischen Musikerfamilie. Mein Vater ist Geiger. Meine drei älteren Geschwister sind alle Geiger. Und mein Vater hat uns allen eben an der Geige unterrichtet. Aber für mich war das eben, na, ich mache das, weil meine Vorbilder das machen, meine älteren Geschwister. Aber es kam nicht vom Herzen. Und wir haben jeden Sommer in Bulgarien am Schwarzen Meer verbracht. Und da gab es immer Trommler am Strand, die auf Djembes, auf Darbukas, auf Handtrommeln, auch auf der bulgarischen Tabern gespielt haben. Und das hat mich total fasziniert als Kind. Und eines Tages habe ich mir ein Herz gefasst, all meinen Mut zusammengerafft, bin zu diesen Männern hin und habe gesagt, ey, ich würde auch gerne mal diese Djembe spielen. Dann haben sie mir diese Trommel in die Hand gedrückt. Und das Schönste war einfach, dass ich wirklich sofort diesen Dialog in der Musik gespürt habe. Wir waren da im Kreis und ich habe sofort mit den anderen musiziert. Und es war sofort dieses Reagieren auch, also auf die anderen hören, selber Ideen vorschlagen und das alles in einem Alter von 7, 8 Jahren und eigentlich war es in dem Moment schon um mich geschehen. Ich wusste, dass die Geige nicht mein Instrument ist. Ich habe meinen Vater ein Jahr lang angefleht, mich zum Schlagzeugunterricht zu schicken und irgendwann hat es dann geklappt.
0: Du hast zuvor schon mal erwähnt, wie körperlich fordernd es auch ist, das Schlagwerk zu bespielen. Muss man dafür extra trainieren, ein Workout machen?
1: Es empfiehlt sich sehr. Also man muss natürlich nicht. Die wichtigste Arbeit bleibt am Instrument. Die Übungen, die wir machen, das Einstudieren, das Üben, das Trainieren, da trainiert man eigentlich die Muskulatur, die man braucht für einen Fortissimo-Wirbel, den man über Minuten lang halten muss. Für die Power, die man braucht, eben um einen großen Klang am Marimba-Ton zu haben. Aber ins Fitnessstudio gehen, Krafttraining machen, Ausdauer zu machen, das hilft alles unglaublich viel. Und ich würde auch meinen, dass es ein paar Übestunden sparen kann.
0: Jetzt bist du auf diesem Instrument ja immer auch noch eine Ausnahmeerscheinung. Ist das so ähnlich wie im Sport? Die Frauen beim Skispringen oder die Frauen in der Formel 1, die Frauen am Schlagwerk?
1: Ja, leider ist das schon noch ein bisschen so, obwohl es wirklich mittlerweile unglaubliche Schlagzeugerinnen gibt, nicht nur im klassischen Bereich, nicht nur in meinem Genre. Bei aller Entwicklung, die wir erreicht haben heutzutage, auch im Feminismus, es sollte eigentlich keine Ausnahme sein. Es gibt unglaubliche Schlagzeugerinnen im klassischen Bereich, im Pop-Bereich. Ja, also ich kann nur appellieren. Es ist wichtig, dass Kinder das sehen, weil sie sehen das und dann denken sie, ah, okay, das ist möglich. Bei mir war das zum Beispiel, ich habe mich nie gefragt als Kind, ob das überhaupt geht oder nicht, dass ich als Frau Schlagzeug spiele, als kleines Mädchen. Das war für mich keine Frage. Es waren eher die anderen, die dann solche Fragen gestellt haben, die ich als Kind damals nicht wirklich ernst genommen habe.
0: Auch bei einer berühmten 80er-Jahre-Band ist eine Frau am Schlagzeug gesessen. Debbie Peterson hat die Schlagzeugerin geheißen und ihre Band, das waren die Bangles.

0: Radio Salzburg, Kaffee zu Gast ist heute Vivi Vasileva. Jetzt braucht man ja gar nicht immer traditionelle Instrumente, um ein Schlagwerk zusammenzubauen. Du hast auch ein recycelt Concerto. Ich glaube, da kommen von Plastikflaschen bis zu Kaffeekapseln alles zum Einsatz. Wie funktioniert das?
1: Ja, das Recycling-Concerto, es ist gleichzeitig eine Erfüllung eines Kindheitstraums, eben was ich ja schon erzählt habe. Ich habe am Strand schon auf Plastikflaschen gespielt, auf allen möglichen Müll, den wir da zusammengesammelt haben. Und gleichzeitig ist es aber auch unser Wunsch, einen positiven Beitrag zu leisten. Hey, wir haben dieses Müllproblem, unsere Meere, unsere Flüsse sind voller Plastik. Es wird immer mehr, schon seit Jahren, und trotzdem tut sich nichts, was irgendwie wirklich das Problem löst. Und wir denken, hey, wenn wir beweisen können, dass man auf Plastikflaschen Musik machen kann, auf Müll Musik machen kann, Plastikflaschen sogar zum Singen bringen kann, wie wir das ja auch machen in unserem präparierten Plastikflaschophon im Recycling-Konzerto von Gregor Mayhofer, das wir jetzt eben mit dem SWR-Symphonieorchester aufgenommen haben, dass man auf einer recycelten Vinyl Platte kaufen kann. Das ist kein klassisches Vinyl, sondern es ist eine ganz neue Art von Schallplatte, die aus 98% Meeresplastik, Ocean Plastik geritzt wurde, und es ist jede Platte ist da ein Unikat.
0: Also man kann wirklich aus den verschiedensten Alltagsgegenständen auch noch aus Müll Musik rausbekommen. Jetzt habe ich mal so geschaut, was da alles auf meinem Schreibtisch herumliegt. Also ich hätte da jetzt gefunden 2 Plastikflaschen, eine leere Kaffeetasse, Stäbchen vom Lieferdienst, einen Eurovision Song Contest Becher und noch ein halbvolles Glas Wasser, und ich habe auch noch so einen langen Stecken, keine Ahnung, den habe ich mal von einem Kollegen aus der Volkskultur geschenkt bekommen. Glaubst du, können wir da Töne rauszaubern? Also in erster Linie du, ich würde irgendwas machen, was du mir ansagst.
1: Ja, wir machen einen Jam, los geht's.
0: Okay, was muss ich tun?
1: Du spielst mal vielleicht so Achtelrhythmus. Als so Giro-mäßig?
0: Ich probiere mal.
1: Cool.
0: Also, um zu erklären, was ich hier jetzt mache, ich habe da jetzt Sushi-Stäbchen und diesen langen Stecken und reibe da jetzt mal.
1: Ja, das ist gut.

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1: Es ist 9:30 Uhr, am Mikrofon begrüßt Sie Marius Holzer. Nach dem Hallener Stadtfest erntet der Tourismusverband für die Abwicklung harsche Kritik, etwa von ÖVP, FPÖ und Grünen. Letztere fordern gar den Rücktritt der TVB-Spitze, das berichten heute die Salzburger Nachrichten. Zum Hintergrund, zwei Gastronomen haben die Teilnahmebedingungen am Hallener Stadtfest abgelehnt und wurden daraufhin mit blickdichten Bauzäunen abgetrennt. Ein offener Brief der beiden Unternehmer soll laut SN von 15 weiteren Betrieben solidarisch unterstützt sein. Der Tourismusverband Chef entgegnet, dass man mit dem Getränkesponsor nicht vertragsbrüchig werden dürfe. Ob es das Stadtfest noch einmal geben werde, sei jedenfalls offen. Hallens Bürgermeister Alexander Stangassinger von der SPÖ kündigt einen runden Tisch an. Beim Aufstieg auf den Großglockner ist gestern die Sicherungsleine eines Alpinisten plötzlich gerissen. Der 29-jährige Tscheche ist 10 Meter über senkrechtes Gelände abgestürzt und wurde dabei schwer verletzt. Der starke Wind hat dann zunächst noch seine Rettung auf dem Stüdelgrat erschwert. Ein Salzburger Polizeihubschrauber konnte den Tschechen dann aber per Taubergung nach Zell am See fliegen. Tennisprofi Lukas Neumeier hat heute die Chance auf einen weiteren Staatsmeistertitel. Der Radstädter steht bei den österreichischen Meisterschaften nach einem 3-Satz-Erfolg über Denis Novak im Finale. Neumeiers heutiger Gegner ist der 20-jährige Joel Schwärzler. Und in Frankreich hat Mountainbikerin Valentina Höll ihre Führung im Downhill-Weltcup auch weiter ausgebaut. Die Pinzgauerin hat im 5. Rennen ihren 4. Saisonsieg gefeiert. Zum Wetter. Heute ziehen immer wieder Wolken und Regenschauer durch. Zwischendurch ist aber auch Platz für etwas Sonne, vor allem im Innergebirg. Der Nachmittag bringt überall Wolken, Schauer und einzelne Gewitter. Die Höchstwerte erreichen 20 bis 24 Grad. Morgen Montag ziehen zunächst dichte Wolken und Regenschauer durch. Im Tagesverlauf wird es dann aber freundlicher und sonniger. Die Höchstwerte morgen 19 bis 24 Grad. ORF Radio Salzburg Verkehrsinformation, es ist 9.32 Uhr. Noch bis morgen früh um 5:30 sind auf der A1 Westautobahn die Auf- und Abfahrten Wallersee wegen Bauarbeiten gesperrt. Auf den Hauptverbindungen sollten Sie

0: derzeit gut vorankommen. Wir wünschen gute Fahrt.
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2: Mein heutiger Gast ist eine Virtuosin am Schlagzeug. Vivi Vasileva ist heute bei mir. Für viele gilt sie als die legitime Nachfolgerin von Martin Grubinger. Sie setzt als Solo-Schlagwerkerin das fort, was er begonnen hat, füllt mit ihrer Kunst Konzertsäle auf der ganzen Welt und unterrichtet momentan am Salzburger Mozarteum. Warum allein schon der Instrumententransport eine sportliche Leistung ist und wie sie ihre große Liebe über die Musik gefunden hat, darüber reden wir gleich noch. Schönen guten Morgen.

0: Das ist das Radio Salzburg Café. Bei mir zu Gast ist heute eine der weltbesten Schlagwerkerinnen, Vivi Vasileva. Sie unterrichtet momentan auch als Artist in Residence am Salzburger Mozarteum. Jetzt kann ich mir vorstellen, wenn du auf Reisen bist, um Konzerte zu geben, hast du da jede Menge Gepäck mit. Bei einer Geigerin reicht ihr Geigenkasten. Wie funktioniert das mit dem Schlagwerk? Das sind Trommeln, Marimbas, Becken, Glocken und noch vieles mehr.
1: Ja, also jeder kennt es ja, wenn man übersiedelt. Man kann sich vorstellen, dass für jedes Konzert, was ich spiele, ist fast eine Aktion, die man dem Übersiedeln gleichstellen kann.
0: Also ohne LKW geht da nichts?
1: Nein, ohne LKW, ohne Helfer. Also es ist, und das Ding ist ja, für jedes Konzert brauche ich anderes Instrumentarium. Das heißt, nach dem Konzert ist, vor dem Konzert, da kommt der LKW an, der muss ausgeladen werden, alle Instrumente müssen ausgepackt werden, dann werden die neuen fürs nächste Konzert eingepackt. Und das ist schon eine riesige logistische Arbeit dahinter. Aber ich sage immer, dafür haben wir Schlagzeuger die größte Playstation.
0: Wobei, ich kenne es ja, wenn ich auf Urlaub fahre, für mich ist es schon eine Herausforderung, mir zu überlegen, was ich alles wie in den Koffer packe und ihn dann auch wieder auspacken muss. Machst du das alles selber? Hast du dafür ein großes Team? Wo lagerst du deine Instrumente?
1: Also ich habe ein Team, beziehungsweise ich habe einen Fahrer, der immer mit mir fährt, und dann vor Ort bekommen wir 4, 5 Mitarbeiter, Stagehands, die uns auch zum Schleppen und zum Aufbauen helfen und dann nach dem Konzert. Das alles ist natürlich auch am Konzerttag, was das natürlich das Konzert an dem Tag noch eine größere körperliche und mentale Forderung stellt. Aber das gehört einfach bei uns dazu, das ist so. Und wo ich die lager, ich wohne in Ebensee am Traunsee. Ich habe da ein großes Studio in einer alten Schule. Die Post ist direkt neben mir, was ganz lustig ist, weil dadurch kennt mich die ganze Gemeinde. Die hören mich, wenn ich da übe und komplizierte zeitgenössische Rhythmen stundenlang wiederhole, bis ich sie endlich auswendig gelernt habe. Das erlebt bei mir die ganze Gemeinde mit, wenn sie zur Post geht. Und genau, da habe ich meinen Proberaum und da habe ich auch mein Lager.
0: Jetzt hast du ja auch schon ein Projekt gehabt, wo du dich mit der österreichischen Volkskultur auseinandergesetzt hast und Blasmusikkapellen quasi mitgenommen hast in deine musikalische Welt.
1: Das war ein wunderschönes Projekt mit dem Wiener Konzerthaus gemeinsam. Es ist ein Outreach-Projekt, was anfangs Werner Bachstein und Martin Grubinger auch initiiert haben. Die Idee war, dass wir eben aus ganz Österreich, aus der kleinsten Gemeinde, aus dem kleinsten Dorf, Musiker holen. Und zwar nicht nur Profimusiker, sondern Laien-Hobbymusiker und mit denen gemeinsam Musik machen und sie dann am Ende eben ins Wiener Konzerthaus bringen. Musik ist die Sprache, Musik ist die Energie, die Menschen verbindet, die Menschen zusammenbringt. Und gerade in einer Zeit wie heute, wo wir durch Social Media, durch die Nachrichten immer mehr gespalten werden, immer mehr die Unterschiede klar gemacht werden oder ins Bewusstsein gedrückt werden, ist es so wichtig, dass wir uns erinnern, was für ein grandioses Gefühl es ist, wenn wir diese Unterschiede vergessen, sondern uns an die Gemeinsamkeiten erinnern.
0: Welche Rolle spielt das Schlagwerk in der Volkskultur, in der Volksmusik?
1: Es ist ja diese wunderschöne Tradition in Österreich, dass es überall diese Blaskapellen gibt, dass jedes Kind irgendwie mal ein Blasinstrument in der Hand hatte und das auch gespürt hat, wie es ist, mit anderen zu musizieren, wie toll das sein kann, wie motivierend, wie disziplinfördernd, wie stark ist dieses Zusammengehörigkeit. Gefühl stärkt, und Trommeln waren da immer präsent. Also in jeder Blaskapelle gibt es auch die Trommeln. Welches Stück wird immer beim Wiener Neujahrskonzert von den Wiener Philharmonikern gespielt? Der Radetzky-Marsch, da braucht man die Trommel. Also ganz, ganz klar unvermeidbar in der Tradition der österreichischen Musik.
0: Das sind auch die den Takt vorgeben quasi.
1: Genau, ja. Ohne uns gibt es keinen Rhythmus, und ich sage auch immer, vor allem in der Orchestermusik, in der klassischen Musik, ohne uns gibt es keinen Höhepunkt. Also auch wenn man bei einer Bruckner-Symphonie als Schlagzeuger vielleicht mal eine Dreiviertelstunde wartet, bis der Einsatz kommt, aber wir scheinen dann in den Höhepunkt und wir machen den Höhepunkt.

0: Das ist das Radio Salzburg Café. Vivi Vasileva ist heute bei mir. Du trittst solo auf, du trittst mit Orchester auf, aber auch immer wieder als du mit deinem Mann, mit deinem Lebensgefährten Lucas Camparadines, ein famoser Gitarrist, ein gebürtiger Brasilianer. Da kommt dann der lateinamerikanische Rhythmus mit dem slawischen Rhythmus zusammen.
1: Ja, ganz genau. Also das eigentlich das erste Projekt, das wir gemeinsam gemacht haben, war eine gemeinsame Komposition, die haben wir Pipero Misturado genannt, also gemischter Pfeffer aus dem Portugiesischen und dem Bulgarischen gemischt. Und ja, mich reizt das total, die Schönheiten der Rhythmen der verschiedenen Kulturen zu nehmen. Brasilien ist ein Land mit unglaublicher Musik. In Bulgarien haben wir auch eine ganz besondere Volksmusik. Aber wir spielen auch vor allem eigentlich klassische Werke.
0: Wie ist das für dich selbst, so mit der großen Liebe auf der Bühne zu stehen? Fliegen da die Funken, manchmal auch die Fetzen?
1: Ja, immer. Fetzen, Funken, alles. Aber das ist ein... Musik lebt von Kontrast und es müssen alle Emotionen immer dabei sein. Und natürlich ist das dann mit dem eigenen Partner auf der Bühne zu stehen und bei der Vorbereitung dann besonders intensiv, sowieso mit Musikern. Das Beste aus jedem kleinen Detail herausholen zu wollen, das kann natürlich sehr intensiv werden und alle möglichen Seiten der Menschen herausholen, wenn man eben immer wieder ans Limit geht miteinander. Und natürlich ist das mit dem eigenen Partner dann intensiv, aber auch wunderschön. Also das klebt uns, denke ich, noch mehr zusammen. Wir verstehen uns noch besser dadurch.
0: Und so hört sich das an. Vivi Vasileva gemeinsam mit ihrem Lebensgefährten, dem Gitarristen Lucas Camparadines, im musikalischen Duett.

0: Was mir aufgefallen ist, bei Konzerten trägst du wunderschöne Kleider. Man sieht deine Armmuskeln und du trägst sehr feste Schuhe. Ist es wichtig, dass man als Schlagwerkerin mit beiden Beinen am Boden steht?
1: Oh ja. Also das ist auch, was ich unterrichte im ersten Marimbaphon-Unterricht oder Setup-Unterricht. Unsere Position. Also das ist, wie vielleicht manche, die mal Kampfsport gemacht haben, Karate oder Kung Fu oder Taekwondo, da ist eigentlich das Erste, was man lernt, auch die Position, dieses Körperbewusstsein, Körpergefühl, die Mitte zu spüren, diese Stabilität mit beiden Beinen, wirklich verwurzelt zu sein mit der Erde. Und wenn man das spürt, dann erst kann man wirklich diesen großen, riesigen Klang herausholen. Wenn man diese Verbindung zur Erde spürt. Und das, da würde ich sagen, da ist die erste Marimbaphon-Unterrichtsstunde nicht ganz anders als bei der ersten Taekwondo-Stunde oder Karate-Stunde. Der Stand, die Position macht sehr viel aus bei uns. Ja, und deswegen, ich habe es probiert. Natürlich stehe ich auf High Heels, schaut cool aus, aber für ein Schlagzeugkonzert, wo man 40 Minuten immer wieder meterweise springen muss zum Einsatz vom Marimba, zur Trommel, zum Vibraphon, geht das einfach nicht. Und da brauche ich was ganz Festes und Stabiles.

0: Könntest du dir vorstellen, auch in einer Rock-Pop-Band mal mitzuspielen?
1: Ja, als Jugendliche habe ich das als Fokus gehabt tatsächlich. In meiner ersten Schlagzeugunterrichtsstunde habe ich sogar meinem Lehrer gesagt, ich will nur Drumset spielen, ich will auf gar keinen Fall Xylophon spielen. Und das habe ich auch 2 Jahre durchgezogen. Ich hatte eine Jazzband, ich hatte eine Rockband. Ich habe auch in Musicals habe ich auch gespielt. Und dann kam aber trotzdem irgendwann auch die Wurzel meiner Familie, eben die Melodien zu spielen, die Harmonie. Ich durfte dann ins Bundesjugendorchester mit 13. Und dann habe ich das erste Mal gemerkt, dass ich da hinten sitze, meine Pausen zähle, bis eben der große Trommeleinsatz kommt und ich ein bisschen neidisch zu den Streichern und zu der Flöte gucke, die Melodien spielen, die Harmonien führen. Und in dem Moment habe ich, das war auch zeitgleich, dass ich überhaupt diese ganze Welt der melodischen Schlagzeuginstrumente entdeckt habe. Das Marimbafon, das Vibraphon, ich kannte das ja gar nicht, als ich mich mit 8 in Schlagzeuginstrumente verliebt habe. Ich erinnere mich, dass das erste Mal, als ich ein Marimbafon gespielt habe, war auch das erste Mal, als ich es überhaupt gehört habe. Und ich war so eingehüllt in diesen erdigen, warmen Klang. Also das war Liebe auf den ersten Blick. Und da war es dann eigentlich sehr schnell klar, dass mich diese riesige Bandbreite und diese unendliche Vielfalt im klassischen Schlagzeugbereich so sehr interessiert und dass ich brenne immer noch dafür, ich entdecke immer noch neue Instrumente und es ist immer noch diese kindliche Neugier da.
0: Und wenn jetzt eine Band anfragen würde, dich als Gastmusikerin auftreten zu lassen, zu welcher Band würdest du ja sagen?
1: Wow, ich würde zu jeder Band ja sagen, wenn ich das mache, was ich jetzt auch mache. Also Percussion, Marimba, Vibraphon, Handtrommeln, die Kombination aus dem allen.
0: Also wenn die Rolling Stones dich haben wollen?
1: Naja, dann müsste ich mich ein paar Monate einschließen, nur noch Drumset spielen. Und dann würde ich es wahrscheinlich machen. Da kann man natürlich nicht Nein sagen.
0: Gibt es einen Takt, der Takt für einen gemütlichen Sonntag? Wie hört sich der an?
1: Ein gemütlicher Sonntag. Ja, das wäre wahrscheinlich ein entspannter Funk-Groove. So, sowas. Das ist für mich mega entspannend.
0: Liebe Vivi, dann grooven wir jetzt hinein in diesen Sonntag. Ich sage herzlichen Dank für deinen Besuch hier im Studio und noch viel Spaß in Salzburg. Man kann dir und deinen Studentinnen und Studenten auch zuhören im Mozarteum am 16. Juli.
1: Ja, richtig. Wir spielen ein ganz tolles Programm mit Komponisten. John Adams ist dabei, Bela Bartok, John Cage, Andy Akihu und Edgar Varese und eine Neuentdeckung, Johanna Bayer, die erste Frau, die ein Schlagzeugensemble geschrieben hat in den 30er Jahren, parallel eigentlich zu Edgar Varese. Und das wird die österreichische Erstaufführung.
0: Also das ist das Semesterabschlusskonzert einer Klasse.
1: Genau, ja. Und meiner Residency auch.
0: Am 16. Juli im Salzburger Mozarteum. Ich sage herzlichen Dank und wünsche dir noch einen schönen Sonntag.
1: Dankeschön. 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

Einen wunderschönen guten Morgen und ein herzliches Willkommen hier aus Kärnten mit den Kirchenglocken der Stiftskirche Ossiach, die demnächst läuten werden. Hier wurde 1969 der Karinthische Sommer gegründet. Mein Name ist Nadia Kajali, ich bin die Intendantin des Karinthischen Sommers und darf Sie sehr herzlich hier begrüßen. Bei dieser Live-Übertragung des Festgottesdienstes zur Eröffnung des 58. Karinthischen Sommers in Österreich sind Sie dabei an den Radiogeräten über die Regionalradios des ORF. Die wunderbare Company of Music unter der Leitung von Johannes Himmelsberger wird die Missa Brevis in G-Dur von Wolfgang Amadeus Mozart singen. Und begleitet wird sie dabei von Paulina Winkler und Linnea Hurtia an den Violinen und Sebastian Stingl, der Kontrabass spielt. Sie hören aber auch Wolfgang Kogert, unseren Orgelkurator, der Orgel spielen wird. Bei der Gabenbereitung gibt es eine Uraufführung, ein Auftragswerk des Karinthischen Sommers. Geschrieben wurde das Stück Lotus von der australisch-österreichischen Komponistin Tamara Friebel, die auch hier zu Gast ist heute. Zelebrant des Gottesdienstes ist Stiftspfarrer Erich Eichholzer.

Im Namen des Vaters und des Sohnes und des Heiligen Geistes. Amen. Die Gnade unseres Herrn Jesus Christus, die Liebe Gottes des Vaters und die Gemeinschaft des Heiligen Geistes sei mit euch. Liebe Schwestern und Brüder im Herrn, als große Gemeinde sind wir heute versammelt und feiern den festlichen Gottesdienst zur Eröffnung des karinthischen Sommers 2026. Ein herzliches Grüß Gott sage ich Ihnen, liebe Schwestern und Brüder, im Glauben hier in der Stiftskirche in Ossiach und allen, die mit uns über den Rundfunk in ganz Österreich und darüber hinaus verbunden sind. Wir alle aber sind mit Gott verbunden und mit Gott auch mit jenen, die uns vorausgegangen sind. An dieser Stelle denken wir heute auch ganz besonders an die verstorbene Ehrenintendantin Dr. Gerda Fröhlich. Wir denken an Dr. Thomas Daniel Schlee, den Intendanten, der auch über 10 Jahre lang den karinthischen Sommer mitgetragen und geleitet hat. Jesus lädt uns heute auch ganz persönlich ein, zu ihm zu kommen mit den Worten: Kommt her zu mir alle, die ihr euch plagt und schwere Lasten zu tragen habt. Diese Lasten können eine Krankheit sein, Einsamkeit, Sorge und vieles mehr. Nehmen wir all das, was uns bewegt und belastet, mit hinein in unser Singen, Musizieren und Beten. Öffnen wir nun unsere Herzen für seine heilende Nähe.

Der allmächtige Gott, erbarme sich unser, erlasse uns die Sünden nach und führe uns zum ewigen Leben. Amen.

Lasset uns beten. Barmherziger Gott, durch die Erniedrigung deines Sohnes hast du die gefallene Menschheit wieder aufgerichtet und aus der Knechtschaft der Sünde befreit. Erfülle uns mit Freude über die Erlösung und führe uns zur ewigen Seligkeit. Darum bitten wir durch Jesus Christus, deinem Sohn, unserem Herrn und Gott, der mit dir lebt und herrscht in der Einheit des Heiligen Geistes,

0: Siehe, dein König kommt zu dir auf einem Esel, demütig ist er. Lesung aus dem Buch Sacharja. So spricht der Herr, juble laut, Tochter Zion, jauchze, Tochter Jerusalem. Siehe, dein König kommt zu dir, gerecht ist er und Rettung wurde ihm zuteil. Demütig ist er und reitet auf einem Esel, ja, auf einem Esel, dem Jungen einer Eselin. Ausmerzen werde ich Streitwagen aus Ephraim und die Rosse aus Jerusalem. Ausgemerzt wird der Kriegsbogen. Er wird den Nationen Frieden verkünden und seine Herrschaft reicht von Meer zu Meer und vom Strom bis an die Enden der Erde. Wort des lebendigen Gottes.
1: Amen.

0: Lesung aus dem Brief des Apostel Paulus an die Gemeinde in Rom. Schwestern und Brüder, ihr seid nicht vom Fleisch, sondern vom Geist bestimmt, da ja der Geist Gottes in euch wohnt. Wer aber den Geist Christi nicht hat, der gehört nicht zu ihm. Wenn aber der Geist dessen in euch wohnt, der Jesus von den Toten auferweckt hat, dann wird er, der Christus von den Toten auferweckt hat, auch eure sterblichen Leiber lebendig machen, durch seinen Geist, der in euch wohnt. Wir sind also nicht dem Fleisch verpflichtet, Brüder und Schwestern, sodass wir nach dem Fleisch leben müssten. Denn wenn ihr nach dem Fleisch lebt, müsst ihr sterben. Wenn ihr aber durch den Geist die sündigen Taten des Leibes tötet, werdet ihr leben. Wort des lebendigen Gottes.
1: Danke sei Gott.

In jener Zeit sprach Jesus: Ich preise dich, Vater, Herr des Himmels und der Erde, weil du das vor den Weisen und Klugen verborgen und es den Unmündigen geoffenbart hast. Ja, Vater, so hat es dir gefallen. Alles ist mir von meinem Vater übergeben worden. Niemand kennt den Sohn, nur der Vater. Und niemand kennt den Vater, nur der Sohn und der, dem es der Sohn offenbaren möchte. Kommet alle zu mir, die ihr mühselig und beladen seid. Ich will euch erquicken. Nehmt mein Joch auf euch und lernt von mir. Denn ich bin gütig und von Herzen demütig. Und ihr werdet Ruhe finden für eure Seele. Denn mein Joch ist sanft und meine Last ist leicht. Evangelium.

Liebe Schwestern und Brüder im Herrn, Rom im Jahre 1770. In der Sixtinischen Kapelle erklingt das Miserere Mei Deus von Gregorio Allegri. Ein mystisches, wunderbares Musikstück. Das Besondere daran, es ist streng geheim. Der Papst hat verboten, die Noten zu kopieren oder zu verbreiten. Und wer es tut, dem droht die Exkommunikation, der Ausschluss aus der Kirche. Die Musik soll exklusiv, unerreichbar und verborgen bleiben. Da sitzt ein 14-jähriger Junge in den Kirchenbänken. Er lauscht gebannt. Er schreibt nichts auf. Er geht nach Hause, setzt sich an den Tisch und schreibt das komplette vielstimmige Werk fehlerfrei aus dem Gedächtnis auf. Dieser Junge war Wolfgang Amadeus Mozart. Er hat das Geheimnis gelüftet. Er hat das, was unter Verschluss gehalten wurde, für die ganze Welt hörbar gemacht. Wie der junge Mozart in Rom das Geheimnis gelüftet hat, so bleibt auch Gott für uns nicht verborgen. Die Lesungen und das Evangelium erzählen uns heute wieder von einem Gott, der nicht unerreichbar ferne ist. Sie erzählen von einem Gott, der die Distanz zu uns überwindet. Ja, der uns einlädt, zu ihm zu kommen und uns aufatmen lässt. Der Prophet Zacharia kündigt uns in der Lesung einen König an, der eben nicht in unnahbarer Distanz auf einem Streitross daherreitet. Er kommt auf einem Esel, sanftmütig, greifbar, uns Menschen ganz nahe. Dieser König herrscht nicht durch Druck, sondern er zerbricht die Kriegsbogen und schenkt Frieden. Er nimmt die Last des ständigen Kampfes ab. Und wie diese göttliche Nähe in uns wirkt, beschreibt der Apostel Paulus im Römerbrief. Gottes Geist ist uns nicht fern. Er wohnt mitten in uns. Er befreit uns von den engen, starren Zwängen des rein irdischen und schenkt unseren Seelen neuen Raum zum Atmen. Genau in diese Spur der Nähe und Entlastung führt uns schließlich das heutige Evangelium. Jesus greift diese Verheißung des Zacharia auf. Er fordert uns auf, von ihm zu lernen, weil er gütig und von Herzen demütig ist. Und er spricht Worte, die wie Balsam für die müde Seele wirken. Kommt alle zu mir, die ihr mühselig und beladen seid. Ich will euch erquicken. Wie oft spüren wir das Gegenteil in einer Welt, die von Leistung, Tempo und ständiger Erreichbarkeit geprägt ist. Wir tragen viele Lasten mit uns herum, Sorgen um die Zukunft, den Druck im Arbeitsalltag oder persönliche Enttäuschungen. Die Liturgie dieses Sonntags lädt uns ein, all das Schwere abzulegen. Sie zeigt uns, Gott ist kein ferner Weltenherrscher, der Leistung fordert. Er ist der nahe Gott, ja der Gott mit uns, der uns aufrichten und erquicken will. Dieses Aufatmen der Seele dürfen wir heute auf eine ganz besondere Weise erleben. Denn diesen Festgottesdienst verbinden wir
mit einem großen kulturellen Ereignis, der feierlichen Eröffnung des karinthischen Sommers 2026. Das diesjährige Festival steht unter dem Leitgedanken Fern und Nah. Glaube und Musik teilen ein wunderbares Geheimnis. Sie überschreiten Grenzen, sie verbinden Menschen nah und fern. Glaube und Musik schaffen aus Distanz Nähe. In der Musik wird und im Glauben gibt es kein zu weit weg. Heute spüren wir diese Verbindung auch in den Klängen, die diesen sakralen Raum erfüllen. Wir hören die zeitlose, wunderbare Musik von Wolfgang Amadeus Mozart, die seit Jahrhunderten die Herzen der Menschen erhebt. Und wir dürfen Zeugen eines ganz besonderen Moments werden, wenn wir zur Gabenbereitung die Uraufführung des Auftragswerks Lotus der Komponistin Tamara Friebel hören werden. Der Lotus ist ein faszinierendes Symbol, das sich wunderbar mit dem schönen Ossiacher See verbindet. Diese Pflanze wächst aus der Tiefe des Sees heraus. Sie bricht durch das dunkle Wasser nach oben, um an der Oberfläche in vollkommener Leichtigkeit und Schönheit aufzublühen. Ja, ist das nicht ein wunderbares Bild für unser eigenes Leben und für das, was Jesus uns im Evangelium verspricht? Wir dürfen aus den Tiefen unserer Sorgen und Belastungen emporsteigen. Gott will uns nicht am Boden sehen, in den dunklen Abgründen unseres Lebens. Er will, dass unser Leben in seinem Licht aufblüht. Nehmen wir diese Zusage mit in die kommende Woche. Egal, ob wir uns einander nah oder fern sind, wir sind getragen von derselben Liebe und derselben Hoffnung, die uns Gott schenkt. Und der möchte, dass auch wir wie der Lotus aus der Tiefe emporsteigen und unbeschwert in seinem Licht aufblühen. Der junge Mozart hat damals in Rom das Geheimnis der Musik nicht für sich behalten. Er hat es aufgeschrieben und in die Welt getragen. Er hat das Verborgene für alle hörbar gemacht. Genau das, liebe Schwestern und Brüder, dürfen auch wir tun. Das Geheimnis eines nahen, entlastenden Gottes ist kein Privileg für wenige. Es ist für uns alle da. Tragen wir diese Melodie der Hoffnung und diesen göttlichen Frieden mit hinein in unseren Alltag und in die vor uns liegenden Wochen des Festivals und machen wir Gottes Nähe hörbar und spürbar in dieser Welt. Amen.

0: Guter Gott.
1: Musik verbindet Menschen über alle Grenzen hinweg. Mit unseren Sehnsüchten, Sorgen und Hoffnungen kommen wir zu dir und bitten dich.
2: Lass den karinthischen Sommer unter seinem diesjährigen Motto fern und nah Brücken zwischen Menschen, Kulturen und Traditionen bauen. Schenke ein gutes und segensreiches Gelingen, damit Musik und Wort das Ferne nahebringen und zur Quelle neuer Kraft und Lebensfreude werden.
1: Wir bitten dich, erhöre uns.
3: Wir bitten für alle, die unter der Last ihres Alltags und unter Leistungsdruck leiden. Schenke ihnen Zeiten der Stille. Lasse einen Rhythmus finden, der ihnen Atempausen, Erholung und neue Kraft schenkt.
1: Wir bitten dich, erhöre uns.
2: Wir bitten dich in turbulenten Zeiten um eine Kraft, die wir auch der Musik zuschreiben. Gib Harmonie und Sinfonie in der Welt. Gib Frieden und Einigkeit, wo Misstöne und Krieg herrschen, damit wir miteinander in Einklang leben können.
1: Wir bitten dich, erhöre uns.
3: Wie in der Musik ist es auch in unserem Leben wichtig, Pausen einzulegen. Schenke allen, die in diesen Tagen und Wochen Urlaub machen, Erholung.

0: an Körper, Geist und Seele.
1: Wir bitten dich, erhöre uns.
2: Wir beten für alle, die ein Leid zu tragen haben und deren Leben durchkreuzt ist. Lass sie nicht untergehen in Mutlosigkeit, sondern lass sie Menschen finden, die ihnen Halt und Hoffnung geben.
1: Wir bitten dich, erhöre uns.
0: Musik ist eine Sprache der Engel. Lass unsere lieben Verstorbenen eintauchen in die unvergleichbare Schönheit und Harmonie der himmlischen Musik. Lass sie teilhaben am ewigen Fest der Freude.
1: Wir bitten dich, erhöre uns. Denn du bist der Schöpfer allen Lebens. Du bringst unsere Seelen zum Klingen. Bei dir finden wir Heimat und Geborgenheit, heute und alle Tage unseres Lebens.
3: Amen. Amen.

0: Opfer, Gott dem allmächtigen Vater, gefalle.
1: Der Herr nehme das Opfer an aus deiner Hand, zum Lob und Ruhme seines Namens, zum Segen für uns und seine ganze heilige Kirche.
0: Herr, zu deiner Ehre feiern wir dieses Opfer. Es befreie uns vom Bösen und helfe uns Tag für Tag, das neue Leben sichtbar zu machen, das wir von dir empfangen. Darum bitten wir durch Christus, unseren Herrn. Amen. Der Herr sei mit euch.
2: Und mit deinem

0: Zum Gott.
1: Das ist würdig und recht.
0: In Wahrheit ist es würdig und recht, dir, allmächtiger Vater, zu danken und dich mit der ganzen Schöpfung zu loben. Denn du hast die Welt mit all ihren Kräften ins Dasein gerufen und sie dem Wechsel der Zeit unterworfen. Den Menschen aber hast du auf dein Bild hin geschaffen und ihm das Werk deiner Allmacht übergeben. Du hast ihn bestimmt, über die Erde zu herrschen, dir, seinem Herrn und Schöpfer, zu dienen und das Lob deiner großen Taten zu verkünden durch unseren Herrn Jesus Christus. Darum singen wir mit den Engeln und Erzengeln, den Thronen und Mächten und mit all den Scharen des himmlischen Heeres den Hochgesang

Ja, du bist heilig, großer Gott. Du bist der Quell aller Heiligkeit. Darum kommen wir vor dein Angesicht und feiern in Gemeinschaft mit der ganzen Kirche den ersten Tag der Woche als den Tag, an dem Christus von den Toten erstanden ist. Durch ihn, den du zu deiner Rechten erhöht hast, bitten wir. Sende deinen Geist über diese Gaben herab und heilige sie, damit sie uns werden, Leib und Blut deines Sohnes, unseres Herrn Jesus Christus.

Denn am Abend, an dem er ausgeliefert wurde und sich aus freiem Willen dem Leiden unterwarf, nahm er das Brot und sagte Dank, brach es, reichte es seinen Jüngern und sprach: Nehmet und esset alle davon, das ist mein Leib, der für euch hingegeben wird. Ebenso nahm er nach dem Mahl den Kelch, dankte wiederum, reichte ihn seinen Jüngern und sprach: Nehmet und trinket alle daraus. Das ist der Kelch des neuen und ewigen Bundes, mein Blut, das für euch und für alle vergossen wird, zur Vergebung der Sünden. Tut dies zu meinem Gedächtnis.

0: Darum, gütiger Vater, feiern wir das Gedächtnis des Todes und der Auferstehung deines Sohnes und bringen dir so das Brot des Lebens und den Kelch des Heiles dar. Wir danken dir, dass du uns berufen hast, vor dir zu stehen und dir zu dienen. Wir bitten dich, schenke uns Anteil an Christi Leib und Blut und lass uns eins werden durch den Heiligen Geist. Gedenke deiner Kirche auf der ganzen Erde und vollende dein Volk in der Liebe, vereint mit unserem Papst Leo, unserem Bischof Josef und allen Bischöfen, unseren Priestern, Diakonen, Ordensschwestern und Brüdern und mit allen, die zum Dienst in der Kirche bestellt sind. Gedenke aller unserer Brüder und Schwestern, die entschlafen sind, in der Hoffnung, dass sie auferstehen. Nimm sie und alle, die in deiner Gnade aus dieser Welt geschieden sind, in dein Reich auf, wo sie dich schauen von Angesicht zu Angesicht. Vater, erbarme dich über uns alle, damit uns das ewige Leben zuteil wird in der Gemeinschaft mit der seligen Jungfrau und Gottesmutter Maria, ihrem Bräutigam, dem heiligen Josef, mit deinen Aposteln und mit allen, die bei dir Gnade gefunden haben, von Anbeginn der Welt, dass wir dich loben und preisen durch deinen Sohn Jesus Christus. Durch ihn und mit ihm und in ihm ist dir Gott, allmächtiger Vater, in der Einheit des Heiligen Geistes, alle Herrlichkeit und Ehre, jetzt und in Ewigkeit. Amen. Amen. Wir heißen Kinder Gottes und wir sind es. Darum beten wir nun voll Vertrauen. Vater unser im Himmel, geheiligt werde dein Name. Dein Reich komme, dein Wille geschehe, wie im Himmel so auf Erden. Unser tägliches Brot gib uns heute und vergib uns unsere Schuld, wie auch wir vergeben unseren Schuldigern. Und führe uns nicht in Versuchung, sondern erlöse uns von den Bösen. Erlöse uns, Herr, allmächtiger Vater, von allem Bösen und gib Frieden in unseren Tagen. Komm uns zu Hilfe mit deinem Erbarmen und bewahre uns vor Verwirrung und Sünde, damit wir voll Zuversicht das Kommen unseres Erlösers Jesus Christus erwarten. Der Herr hat zu seinen Aposteln gesagt, Frieden hinterlasse ich euch, meinen Frieden gebe ich euch. Deshalb bitten wir, Herr Jesus Christus, schau nicht auf unsere Sünden, sondern auf den Glauben deiner Kirche und schenke ihr nach deinem Willen Einheit und Frieden. Und dieser Friede des Herrn sei allezeit mit euch.
1: Geben wir einander ein Zeichen dieses Friedens und

0: der Versöhnung.
1: Der Friede sei mit dir.
2: Lamm Gottes, du nimmst hinweg die Sünde der Welt. Erbarme dich unser. Lamm Gottes,
0: du nimmst hinweg die Sünde der Welt. Erbarme dich unser.
2: Lamm Gottes,
0: du nimmst hinweg die Sünde der Welt. Gib uns deinen Frieden.
2: Seht, Christus, das Lamm Gottes, das hinwegnimmt die Sünde der Welt. Herr, ich bin nicht würdig, dass du eingehst unter mein Dach. Aber sprich nur ein Wort, so wird meine Seele gesund. Selig, die zum Tisch des Herrn geladen sind.

0: Lasset uns beten. Herr, du hast uns mit reichen Gaben beschenkt. Lass uns in der Danksagung verharren und einst die Fülle des Heils erlangen. Darum bitten wir durch Christus unseren Herrn. Wort und Musik haben uns heute wieder spüren lassen. Gott ist uns nahe und er schenkt unseren Seelen Raum und Zeit zum Aufatmen. Ein herzliches Danke allen, die diese Feier musikalisch und liturgisch so lebendig gestaltet haben. Und danke Ihnen allen für das gemeinsame Beten, ob fern oder nah. Nehmen wir die Leichtigkeit und die Freude dieses Tages mit in unseren Alltag. Gehen wir als Menschen, die aufatmen dürfen und die wie der Lotus im Lichte Gottes aufblühen. Und so erbitten wir nun Gottes Segen, Schutz und Geleit für die kommende Woche und den karinthischen Sommer 2026. Für alle Künstlerinnen und Künstler und alle Besucher des Festivals. Der Herr sei mit euch. Es segne und behüte euch und alle, die euch nahe sind, die mit uns hier gefeiert haben oder vor dem Radio, der allmächtige und barmherzige Gott, der Vater, der Sohn und der Heilige Geist.
1: Amen. Geht hin und lebt in Frieden. Amen.

0: 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Die Heilige Messe feierte Dechant Erich Eichholzer, assistiert von Diakon Wolfgang Putzinger. Musikalisch mitgestaltet wurde der Gottesdienst vom Orgelkurator des karinthischen Sommers Wolfgang Kogert, dem Gesangsensemble Company of Music unter der Leitung und dem Dirigat von Johannes Himmelsberger, von Polina Winkler und Linnea Horthy an den Violinen sowie Sebastian Stingl am Kontrabass. Zur Aufführung kamen die Missa Brevis in G-Dur von Wolfgang Amadeus Mozart sowie zur Gabenbereitung das Offertorium Lotus, komponiert von der australisch-österreichischen Komponistin Tamara Friebel als Auftragswerk des karinthischen Sommers. Tontechnik Kevin Haas, Udo Dörflinger und Tonmeister Bernhard Engel. 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Ich wiederhole 042 43 22 80. Damit wünscht Ihnen das gesamte Übertragungsteam noch einen leichten und vor allem stimmungsvollen Sonntag aus Ossiach.
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2: Mit Martina Kofler im Studio. In Wien-Floridsdorf sind bei einer Explosion in einem Einfamilienhaus heute Nacht 9 Personen verletzt worden. Laut Polizei dürfte der 93-jährige Bewohner des Hauses die Gasexplosion mutwillig herbeigeführt haben. Nicole Koratzer mit ersten Einzelheiten.
3: Um 0.40 Uhr erschütterte die immense Explosion die Einfamilienhaussiedlung in Großjedlersdorf. Ein Großaufgebot von Feuerwehrrettung und Polizei war im Einsatz. Vom explodierten Haus blieb nur mehr ein Schutthaufen. Laut Polizei liegt der Verdacht der vorsätzlichen Gemeingefährdung vor, so Sprecher Philipp Haslinger.
4: Im Zuge des Einsatzes haben sich Erkenntnisse ergeben, dass hier mutmaßlich Manipulationen an Gasleitungen vorgenommen wurden in diesem Einfamilienhaus. Im Keller selbst wurde dann der 93-jährige Bewohner mit Verletzungen aufgefunden. Er ist jetzt auch dringend tatverdächtig, hier diese Tat begangen zu haben.
3: Der Mann liegt mit Brandverletzungen von Polizisten bewacht in einem Spital. Weitere Einfamilienhäuser wurden schwer beschädigt. Laut Rettung gibt es 9 Verletzte. 2 Nachbarn liegen im Spital.
2: In Teheran gehen die Trauerfeierlichkeiten für den im Februar im Krieg getöteten obersten Führer Ayatollah Ali Khamenei weiter. Beim Totengebet, das live vom iranischen Staatsfernsehen übertragen wurde, nahmen auch 3 Söhne Khameneis teil. Nicht zu sehen war dagegen sein Sohn und Nachfolger Mojtaba. Zehntausende Menschen haben gestern in Albanien erneut gegen ein geplantes Luxusbauprojekt des Schwiegersohns von US-Präsident Trump, Jared Kushner, protestiert. Albanien steht nicht zum Verkauf, war auf Schildern bei der Kundgebung in der Hauptstadt Tirana zu lesen. Die Demonstranten werfen der Regierung von Edi Rama Korruption vor und fordern Ramas Rücktritt. Die großen US-Tech-Konzerne bauen ihre Vormachtstellung an den Börsen weiter aus. Das zeigt eine aktuelle Studie des Beratungsunternehmens Ernst & Young. Dafür verantwortlich ist vor allem der KI-Boom, berichtet Volker Obermeier.
5: Der Börsenwert der größten Technologieunternehmen ist seit Jahresbeginn um annähernd 30% gestiegen auf mehr als 35 Billionen US-Dollar. 8 der 10 wertvollsten börsennotierten Unternehmen der Welt stammen aus den USA, angeführt vom Chiphersteller Nvidia, gefolgt von Google Mutter Alphabet sowie Apple und Microsoft. Getrieben wird diese Entwicklung vor allem vom Boom rund um die künstliche Intelligenz, sagt Gunter Reimoser von Ernst & Young.
6: Langfristig glaube ich, dass die KI eine Technologie ist, die bleiben wird. Kurzfristig kann es zu Korrekturen kommen, wenn die Erwartungshaltungen nicht getroffen werden.
5: Bei den Börsebewertungen weltweit spielt Europa nur eine vergleichsweise kleine Rolle. Unter den 100 wertvollsten Unternehmen finden sich nur 16 europäische Konzerne.
2: In Südfrankreich ist ein neuer Waldbrand ausgebrochen. Betroffen ist ein schwer zugängliches Gebiet rund 35 Kilometer westlich der Stadt Perpignan. Mehr als 500 Feuerwehrleute sind im Löscheinsatz. Die Bewohner.
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8: Einen schönen Sonntagvormittag. Wir starten heute unsere Almsendungen. und ich darf den Auftakt machen. Heute gehen wir auf die Biberalm in Bad Hofgastein. Vom Brandebengurt am Breitenberg 15 startet die Wanderung auf über 1700 Meter. Da liegt dieses wunderbare Almgebiet, die Biberalm, der Familie Gruber. Maria Gruber, die Brandebenbäuerin, wird mich jetzt dann auf begleiten. Über den Sepp-Poesieweg geht's auf. Und oben erwarten uns die Almleute, allen voran die Sängerin Burgi. Musik aus der Gegend begleitet uns natürlich auch. Die Trachtenmusikkapelle Bad Hofgastein eröffnet mit dem Gasteiner Heimatmarsch. Auf geht's!

0: Die Wanderung auf die Biberalm, die startet da am Brandebengurt im Bad Hofgastein. Maria Gruber hat mich da schon begrüßt. Grüß dich, danke schön, dass wir aufgefahren dürfen heute auf Enkeralm.
1: Grüß dich, Caroline, schön, dass du bei uns da seid.
0: Wie hoch sind wir da am Brandebengurt bei Enk?
1: Wir sind da auf ca. 1200 Meter herum.
0: Ihr habt ja einen wunderbaren Blick ins Gasteinertal. Wo sieht man denn vom Hof schon überall hin?
1: Wir sind da auf einem Plateau, wo man richtig schön einsieht ins ganze Gasteinertal, zurück bis nach Bad Gastein, auf den Graukogel auf den Stummerkogel, auf die Schlossalm auf, wo man im Winter Skifahren kann. Also es ist wirklich recht einmalig und wir haben auch den Abstand zum Trubel unten im Tal.
0: Du hast da herum alles, was man braucht. Bei dir gibt es auch Urlaub am Bauernhof. Sind jetzt schon viele Leute da?
1: Ja, es sind immer wieder Leute da, die was da herum genießen und jedes Mal überrascht sind, dass wirklich so ein einmaliger Ausblick da herum ist.
0: Ausblick und Ruhe natürlich und ihr bietet ja da den Kindern auch was Kulinarisches, könnte ich mir vorstellen, wo man in deinen Garten umschaut. Und ich glaube, der Kuhstall, der ist jetzt auch herunten, oder?
1: Ja, genau. Also die Kühe, die Kalmer und die Kälbe, die sind alle auf Sommerfrische in der Alm oben. Ich habe daheim noch ein paar Mini-Pferde und einen Esel. Die Hähne und die Hasen und die Katzen, die bleiben bei mir. Und der Rest ist alles auf die Alm aufgegangen.
0: Maria Gruber wird uns jetzt noch sagen, wie man da zu Fuß aufkommt auf die Biberalm. Ist da wirklich der Start bei Enk? Da kann man das Auto auch stehen lassen, oder?
1: Genau. Also direkt neben uns ist der Parkplatz. Da kann man gerne das Auto stehen lassen. Und von da aus startet man dann am besten den Sepp-Boesi-Weg. Das ist ein Waldweg, wo man ganz gemütlich aufgeht in ca. 2 Stunden. Der Sepp Gruber, unser Kulturpreisträger von Bad Hofgastein, hat viele kleine Gedichte am Weg platziert, wo er auf manche Sachen hinweist, auf Tiere, auf die Natur, auf einen Ausblick, zum Beispiel den Ankugelblick, wo man ganz bewusst auf den Berg umschaut, was immer wieder zum Verweilen einlaut, dass auch die Wanderung nicht so stark ist. Und in 2 Stunden ist man dann oben und kann sich auf eine gute Jausen freuen.
0: 2 Stunden mit Verweilen oder schnurstracks? Kommt drauf an,
1: kommt drauf an, wie schnell das mir geht.
0: Ja, Maria, dann wollen wir starten, uns aufmachen auf die Biberalm. Wie hoch geht's auf?
1: Auf 1730 Meter ist die Alm.
0: Danke, Maria, dann machen wir uns auf.
1: Bitte gerne.

0: Da plätschert das Wasser am Weg, am Sepp-Boesie-Weg. Sind wir jetzt bei der Station mit dem Waldkneipen angekommen. Maria, das ist neu angelegt worden, oder?
1: Ja, genau. Vor 2 Jahren ungefähr hat sich der Sepp da so einen speziellen Platz gesehen, dass da das Bacher vorbeirinnt und da kann man sich gut seine Füße kühlen. Und es ist wirklich erfrischend, wenn man da durchgeht.
0: Man wandert da sozusagen durch das Bacherl bergauf. Ist ganz schön frisch. Man kann dann wieder abgekühlt weiterwandern.
1: Genau. Entweder du ziehst die Schuhe wieder an oder es wird auch von selbst bewusst eingeladen dazu, dass du mal ein paar Meter oder gar ein Stück barfuß gehst und die Natur von unten auf spürst.
0: Wie weit haben wir noch auf die Biberalm auf?
1: Das ist jetzt ungefähr ein Drittel, also 1,5 Stunden sind wir noch unterwegs.
0: Und die ersten Wanderer kommen auch schon. Also da ist schon was los und die genießen das wahrscheinlich auch.
1: Ja, genau. Die holen sich auch da die Erfrischung und wandern dann frischen Mutes wieder weiter.
0: Da schreibt er auf die Waldkneipe, das kleine Bächlein, das hier fließt, sich über Stock und Stein ergießt. Mit geballter Kraft aus Wald und Flur ist ein Geschenk von der Natur. Erfrischt und kühlt, es heilt die Wunden, ein Kleinod hier, um zu gesunden. Nun zeige Mut, geh Wasser treten und tu dazu ein bisschen beten. Maria, hättest du einen Musikwunsch, was wir da dazu auflegen konnten? Fällt da was ein zum Bacherl und zum Kneipen?
1: Von der Rudolfen muss ich ein Stück fest, bitte.
0: Gerne.

0: Jetzt sind wir angekommen herum auf der Biberalm. Die Wanderung selber, hat uns die Maria schon gesagt, die dauert ungefähr 2 Stunden weg vom Brandebengut. Und herum auf der Alm erwartet uns die Burgigruber, die Altbayerin von Brandeben. Burgi, wie lang seid ihr schon herum auf der Biberalm?
1: Ja, grüß dich, Caroline. Schön, dass du da bist. Wir sind jetzt einen Monat herum, mit den Viecher auch einen Monat schon. Am 6. Juni, ja, genau, sind wir offen. Noch hat das Wetter umgeschlagen, ist kalt geworden, der Schnee gekommen, haben wir schön Schnee gehabt unter den Hütten. Und nachher hat es einmal Krähen gebaut, auch. Das haben wir eh notwendig gebracht, den Regen, weil es ist eher trocken gewesen. Sind wir froh gewesen drauf. Es ist gut gewachsen, ganz gut. Jetzt ist es natürlich warm, auch herum warm, nicht so heiß, es wäre unten. Die Leute stöhnen, wenn sie raufkommen, aber herum gefällt es auch nachher. Und dann taugt es auch, weil ein bisschen der Windel geht. Es ist nicht so heiß wie im Tal.
0: Wir sind da ungefähr auf 1700 Metern, gell?
1: Ja, genau. 1734 Meter. Mhm.
0: Da war ein bisschen ein Lüfterl, da wo ja. Wir jetzt stehen, ja. War da hinten. Das ist schon richtig angenehm,
1: sehr
0: gell?
1: Angenehm ist es, ja.
0: Burgi, was hat dich bewogen, dass du wirklich Vollzeit-Sängerin wirst da herum?
1: Ich bin immer gern herum gewesen

0: Aber es war halt nicht möglich früher. Aber jetzt sind die Jungen daheim, machen das gut. Und die Enkel sind inzwischen schon nicht mehr so klein, dass sie nicht mehr so viel brauchen oder selber schon helfen können. Sind auch gern herum. Die müssen halt eine Woche Schule gehen. Nachher sind die Enkel auch gern herum.
1: Dann kommt praktisch die nächste Generation und hilft da wahrscheinlich auch schon, gell?
0: Natürlich, ja, hilft mir. Hilft den Opa beim Schwenden. Haben sie ganz viel getan voriges Jahr. Das ist wichtig, weil es wächst sonst einfach zu. Muss jetzt ja auch dahinter sein. Ja, du siehst ja, wie schön das ist herum. Es ist ja unbeschreiblich schön.
1: Wenn man da schaut, ihr habt einen Ausblick, ja, wo sehen wir denn da überall hin?
0: Ja, wenn wir jetzt da schauen, geht es auch in den Dorfgestein und ein paar Schuhflicken. Ein was voll sick. Nach und her, also Kriechen gegenüber mir, ist der ganz keine Kogel. Dann ist das Ankogelgebiet, dann geht es eigentlich am Graukogel. Dann geht es an Stummerkogel und das ist dann schon Schlossheim, Guckinger, Hundskopf. Also wir haben eine prachtvolle Insel.

0: Kupfereichweg vor der Biberalm gibt es ja auch viele Wanderungen, die man machen könnte, gell?
1: Ja, man kann über das Wetterkreuz auffahren und zur Seebachschwarten nach Rauris gehen. Gehen wir auch Wanderer um von Rauris. Oder du kannst auf den Biberkopf, Schwarzwand, eine Runde her über die Schmarrnzalm nachher wieder her zu uns. Oder am Hundskopf auf.
0: Da hast du den Biberkopf jetzt auch angesprochen. Und Biberalm, das ist ein Name, hat der was mit dem Tier, mit dem Biber auch zu tun? Weißt du das?
1: Da werden wir oft gefragt. Aber Biber gibt es natürlich da herum keinen. Wir haben ja nicht so viel Wasser. Es hat einmal einen Vorbesitzer gegeben, der sich Biber geschrieben hat. Und wir führen das auf das zurück, dass das die Biberalm ist. Keine andere Erklärung haben wir eigentlich nicht.
0: Wer bewirtschaftet die Biberalm noch mit dir?
1: Ja, herum ist noch mein Mann. Der ist untertags nicht allein herum, aber er kommt dann auf den Mächen und hilft mir, wo ich ihn brauche, wo noch der Mann ist. Und die Eva habe ich da. Die Eva ist ein ganz tüchtiges Mädchen, die unterstützt mich tatkräftig. Und wie gesagt, in die Ferien hoffe ich dann auf die Jungen.
0: Burgi, du warst gerade beim Buttermachen. Du verarbeitest die Milch herum. Darf man reinschauen zu dir in die Milchkammer?
1: Ja, gern, Caroline. Ich bin gerade fertig geworden mit dem Rieren. Also da ist der Ram, der wird einmal mit der Kultur angeseiert und bleibt dann da zwei Tage stehen. Und nachher kommt er in den Kühlschrank rein, damit er kalt ist, weil sonst kann man nicht rieren. Und da siehst du das Butterfassel.
0: Du hast jeden Tag Butter und Käse
1: ja,
0: machen?
1: Ja, Käse tue ich jeden Tag, so 100-110 Liter Milch für unsere Kühe halt. Und Butter machen tue ich zweimal in der Woche.
0: Da kommt es dann rein zum Butterrieren und dann ist ja schon bald zum Klatschen, oder?
1: Ja, dann musst du es waschen. Zuerst kommt die Rührmilch davon, die Buttermilch. Und dann musst du es mit kaltem Wasser waschen, gut waschen die Butter, damit sie haltbar ist. Und dann darf man es ausklopfen und nachher kommen sie in die Formen, wie man sieht. Und das tue ich zuerst selber in der heißen Molke rein, auch die kleinen Modeln und dann ins kalte Wasser, dann pickt nichts an, dann werden das schöne Formen. Mhm. Und das ist ein Viertelkilo genau, das mögen die Leute ganz gern so zum Mitnehmen. Und brauchst du es nachher nicht mehr ab, und das ist recht praktisch.

0: paar Monate herum und es ist schon eine ganz schöne Reihe an Käs geworden, ja. Wir werden den bald einmal in den ersten anschneiden. Und ich hoffe, er ist so gut, als wie er ausschaut.
1: Er duftet auch schon, gell? Du hast ja da verschiedene Sorten oder hast du einfach Gewürze rein da?
0: Ja, wir machen schon ein paar verschiedene mit Chili, mit Kräuter, Buchshornklee. Topfen machen wir halt auch oder einen Frischkäse.
1: Und das ist so richtig der Hartkäse, gell? Das ja ist ein Bergkäse von der Biberalm.
0: Ja, genau, das ist ein halbfetter Schnittkäse. So wie wir ihn eigentlich machen herum.
1: Mhm. Wie viele so Partien machst du im Laufe des Sommers?
0: Ja, das wird schon voll. Das wird schon, die ganzen Stellagen, die werden voll. Aber dabei geht ja dann wieder einer weg. Okay? Aber es ist schon einiges. Mhm. Und man muss ja all Tag aufwischen und umdrehen. Der braucht ja viel Pflege.
1: Ihr seid ja fast so was wie ein Selbstversorger da herum.
0: Ja, wir machen eigentlich viel selber und sonst halt am Hof unten, gell. Brot braucht die Maria am Hof unter kurz und schickt es auf. Braucht man auch viel. Oder Säfte macht sie ganz viel gute. Riebesaft, Schwarzbesaft, Holundersaft, Melissensaft, das trinken die Leute sehr gern. Wir haben keine Cola herum, wir haben einfach wirklich unser Zeug herum. Und das schätzen die Leute sehr. Die rühren mich, wie wir sagen, die trinken es auch sehr gern, die Leute. Da haben wir noch ab und zu das Problem, dass wir zu wenig haben, weil wenn es aus ist, ist es aus. Da kann man schon einmal hören, ja, wie, sie haben keine Buttermilch mehr. Und dann muss man ihnen halt erklären, morgen dort man wieder rühren, dann haben wir wieder Buttermilch. Weil wir machen ja kein Backerl nicht auf. Aber die Leute verstehen es dann schon, wenn man ihnen erklärt, dass nicht alles allweil da sein kann.

0: unsere erste Alm-Sendung auf der Biberalm geht langsam dem Ende entgegen. So schnell vergeht eine Stunde, wenn man so viel erfährt da auf höchster Höhe. Maria, das Almlehm, das begleitet dich auch schon seit frühester Kindheit.
1: Ja, genau. Also ich komme auch von einem Bauernhof in Bad Hofgastein und meine Eltern bewirtschaften jetzt dann seit 2 Jahren die Laderdinger Alm wieder, also die Riesenhütte. Und da möchte ich schöne Grüße und wir schicken an die Mama und an den Papa.
0: Und da sieht man ja fast tiefer da, gell?
1: Fast, ein kleiner Riedel ist vorbei.
0: Ja, und mit was schicken wir einen Gruß um mich?
1: Bitte ein Stickkäfer, der Fützmoser Tanzl muss ich.
0: Magst du noch sagen, wie deine Eltern heißen?
1: Die Maria und der Hans Lenz.
0: Schöne Grüße auf die
1: Riesenhütte.

0: Burgi, du hast gerade gesagt, schöner wie jetzt, glaube ich, kann es auf der Alm nicht mehr sein.
1: Ja, da hast du recht. Es blüht jetzt so viel. Es ist so eine Farbe im Pracht, so eine Blume im Pracht. Die Leute sind einfach ganz begeistert, weil wenn sie zukommen, sagen sie, müssen so viel Foto machen. Sie haben so lange gebraucht, weil sie einfach so viel Foto machen haben müssen. Es ist wunderschön jetzt einfach um die Zeit.
0: Und du hast auch wirklich das ganze Viech herum, gell, vom Bauernhof. Und wo sind sie denn überhaupt jetzt?
1: Ja, weil es heiß ist und dann sind sie lieber in Schaden. Das sind zwei Sturtresser mit einem Jungen. Die haben sie da in Schaden gesteht. Die Focken, wie du siehst, schauen auch gleich aus.
0: Ah ja!
1: Sind alle ein wenig Schaden. Sonst wollen sie ja gerne heraus, da man dumm. Aber wenn es warm ist, sind sie alle aber drin. Dann haben wir 5 2-jährige Kälme, die sind da auf der Herkom. Und 5 Kühe, Kälwe, ein paar Hosen. Das ist herum.
0: Und das ist der Bib?

0: Biberkopf hinten um,
1: ja,
0: oder?
1: Genau, das ist den Biberkopf. Ja. Und
0: kann man den besteigen?
1: Ja, ja, da kann man aufgehen. Da geht es am Grat auf, ist schön oben. Ja. Und drüber geht es aus Seebachschatten nach Rauritz.
0: Und kommen viele Wanderer rauf zu Engl?
1: Ja, ja, es kommen gern Wanderer rauf. Wie gesagt, sie gehen den Sepp Poesieweg gern, der ist ja wunderbar. Den macht der Sepp mit Liebe und Leidenschaft. Er pflegt und hegt den, er mäht aus, tut wieder neue Dorfiner schreiben. Und da sind wir sehr froh, dass er das so macht. Gell? Mhm. Und was auch gern dann die Leute, dass mit der Schlossalmbahn auffahren bis zur Mittelstation und über die Pfundnalm hergehen. Oder? Das machen sie auch ganz gern.
0: Also da hat man verschiedene Möglichkeiten, wie man aufkommt.
1: Genau, so ist es.
0: Er hat erst einmal richtig angefangen, der Almsommer. Was bedeutet es für dich, da herum zu sein, auf 1700 Meter den ganzen Sommer?
1: Ja, das hat schon einen großen Wert. Wie gesagt, es ist mit viel Arbeit verbunden, aber es ist einfach so unbeschreiblich schön und wir haben einfach so ein Glück, wo wir leben dürfen und arbeiten dürfen, da kann man ja eigentlich gar nicht dankbar genug sein.
0: Burgi, vielen Dank, dass wir da sein dürfen heute bei euch. Es ist auch für unser Erlebnis, hoch über den Dingen einmal zu sein. Einen schönen Almsommer wünsche ich euch noch, alles Gute und eine schöne Zeit auf der Biberalm. Danke, Burgi Gruber.
1: Caroline, danke, danke fürs Kommen. Und ich möchte auch allen Almbauern einen schönen, einen gesunden und einen guten Almsommer wünschen. Vierte Caroline.
0: Mir bleibt jetzt auch nur mehr Pfirti zu sagen, an all unsere Hörerinnen und Hörer, schönen Dank fürs Mit dabei sein. Informationen zur Sendung und zur Biberalm in Hofgastein gibt's auf unserer Homepage salzburg.orf.at und die Sendung kann man ja sowieso lang noch nachhören. Nächste Woche zur gleichen Zeit geht's wieder auf die Alm. Ich wünsche jetzt noch einen schönen Sonntag mit dem weiteren Programm von Radio Salzburg. Und freue mich aufs Wiederhören.

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2: Es ist 12 Uhr. Sie hören die Glocken der Kirche zum heiligen Wolfgang in Schnepfau in Vorarlberg.

0: Die Gemeinde Schnepfau befindet sich im hinteren Bregenzer Wald in Vorarlberg. Rund 500 Menschen leben hier. Das Gemeindewappen zeigt einen Schnepfenvogel und das soll ein Hinweis auf die für die Schnepfen- und Hirschjagd ergiebige Gegend sein. Mitte des 15. Jahrhunderts wurde in Schnepfau eine Kapelle errichtet. Rund 300 Jahre später wurde anstatt ihr dann eine Barockkirche gebaut und prächtig ausgestattet. Im späten 19. Jahrhundert erfolgte eine Erweiterung im neuromanischen Stil. Der Kirchenpatron ist der heilige Wolfgang. Im Turm der Kirche in Schnepfau in Vorarlberg läuten 4 Stahlglocken aus dem 20. Jahrhundert und zudem ist eine kleine Glocke aus der Erbauungszeit der allerersten Schnepfauer Kapelle erhalten geblieben.
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2: Herzlich willkommen zum Mittagsjournal. Das sind die Themen. Staatsanwaltschaft Leoben ermittelt gegen Identitäre und Ex-FPÖ-Mitarbeiter wegen Wiederbetätigung und Opferzahl nach Erdbeben in Venezuela steigt weiter an. Im Studio Eva-Maria Fohn. Ein Treffen einer Burschenschaft in Leoben hat jetzt ein strafrechtliches Nachspiel. Am Rande der Veranstaltung sollen mehrere Burschenschafter eine Gewalttat an einem Taxifahrer verübt haben, darunter auch führende Vertreter der rechtsextremen Identitären und ein ehemaliger Mitarbeiter des FPÖ-Parlamentsklubs. Auch Heil Hitler soll gerufen worden sein. Jetzt ermittelt die Staatsanwaltschaft. Viktoria Waldhäusel berichtet.
3: Im Raum steht der Verdacht der versuchten schweren Körperverletzung und nationalsozialistischer Wiederbetätigung durch mehrere Täter. Das bestätigt die Staatsanwaltschaft Leoben gegenüber der Austria Presseagentur. In der Nacht auf den 20. Juni sollen mehrere Burschenschafter, davon 2 führende Mitglieder der Identitären, Nazi-Parolen und Heil Hitler gerufen haben. Ein Taxifahrer habe sich daher geweigert, sie mitzunehmen und es kam zu einer Auseinandersetzung, bei der der Taxifahrer gewürgt, zu Boden gebracht und getreten worden sein soll. Das Ganze hat auch eine politische Dimension, denn einer der Tatverdächtigen soll ein ehemaliger parlamentarischer Mitarbeiter der FPÖ sein, wie die SPÖ und die Grünen kritisieren. Von der FPÖ heißt es dazu auf Anfrage nur, dass es sich derzeit um keinen parlamentarischen Mitarbeiter der FPÖ handle und man keine weiteren Details nennen könne.
2: 11 Tage nach dem schweren Erdbeben in Venezuela ist die offizielle Zahl der Toten auf mehr als 2.900 gestiegen. Die US-Erdbebenwarte schätzt, dass bei der Naturkatastrophe bis zu 10.000 Menschen ums Leben gekommen sein könnten. Noch immer werden Tausende vermisst und die Kritik an der venezolanischen Regierung wächst. Alexandra von Mersi informiert.
4: Die Hoffnung, noch Überlebende zu finden, schwindet. Trotzdem suchen sie in Caracas weiter nach Verschütteten, mit bloßen Händen oder einfachen Werkzeugen wie Winkelschleifern. Es ist einfach unmöglich, sagt ein freiwilliger Helfer. Wir bekommen auch die Toten nicht heraus. Wir brauchen Maschinen.

0: sonst haben wir keine Chance. Wie viele Menschen noch vermisst werden, ist unklar. Laut den Vereinten Nationen könnten es bis zu 50.000 sein. Zwar gibt es internationale Hilfe, aber Überlebende und Hilfsorganisationen werfen der Regierung mangelnde Koordination und Korruption vor. Es gibt Berichte von hunderten Soldaten, die untätig neben den Trümmerbergen stehen. Übergangspräsidentin Rodriguez weist alle Vorwürfe zurück.
1: Bei einer Gasexplosion in einem Einfamilienhaus in Wien-Floridsdorf sind 9 Menschen verletzt worden. Im Verdacht steht der 93-jährige Bewohner. Er soll die Explosion mutwillig herbeigeführt haben. Sein Wohnhaus wurde völlig zerstört. Auch angrenzende Einfamilienhäuser wurden teilweise schwer beschädigt. Der 93-jährige wurde im Keller des Hauses gefunden. Er wird jetzt im Spital bewacht. Der Sommerurlaub wird überwiegend zum Einkaufen genutzt. Das zeigt jetzt ein aktueller Konsumentencheck des Handelsverbands. Adam Michalech mit Einzelheiten.
2: Urlaub bedeutet für viele nicht nur Erholung, sondern auch shoppen gehen. Für rund die Hälfte der Österreicherinnen und Österreicher gehören Einkäufe ganz selbstverständlich zum Reiseerlebnis. Mehr als 8 von 10 Personen kaufen im Urlaub zumindest ab und zu Sachen, die sie sich zu Hause nicht gönnen würden. Im Durchschnitt werden dafür pro Jahr insgesamt knapp 300 Euro ausgegeben. Auf Platz 1 der besonders beliebten Mitbringsel sind dabei regionale Spezialitäten wie etwa Wein- oder Handwerksprodukte, gefolgt von Souvenirs und Geschenkartikel sowie Kleidung. Und die werden überwiegend direkt am Urlaubsort gekauft, vor allem in Lebensmittelgeschäften, Boutiquen oder Touristenshops. Online-Shopping spielt während des Urlaubs hingegen kaum eine Rolle.
1: Das war das Mittagsjournal mit Eva-Maria Fohn. Zum Wetter.
3: Mit einer kräftigen Nordwestströmung gelangt heute und morgen wolkenreiche und mäßig warme Nordseeluft zu uns. Ab Dienstag wird es dann wieder im ganzen Land sonniger und zum Teil heiß. Der Wind wird aber erst in der zweiten Wochenhälfte überall nachlassen. Heute Mittag ist es in den meisten Landeshauptstädten wolkig. Die Temperaturen liegen zwischen 20 Grad in Linz und 25 Grad in Innsbruck und Bregenz. Der Nachmittag ist insgesamt wechselhaft. Am meisten Sonne gibt es in Vorarlberg und Kärnten, die meisten Regenschauer vom Salzburger Land bis ins südliche Niederösterreich. Fast überall weht lebhafter bis kräftiger Wind aus West bis Nordwest und die Temperaturen erreichen zwischen 20 Grad im eher regnerischen Mariazell und bis zu 30 Grad im Süden, etwa in Kärnten. Die neue Woche beginnt morgen unbeständig und mit eher gedämpften Temperaturen. Ab Dienstag gibt es insgesamt wieder mehr Sonne, nur noch einzelne Schauer und immer häufiger Höchstwerte um 30 Grad. So viel zum Wetter von Gerald Holzinger.
4: ORF Radio Salzburg, Verkehrsinformation, es ist gleich 7:07. Wir schauen auf die A10, die Tauernautobahn Richtung Salzburg. Hier gibt es dichten Verkehr zwischen Werfen und dem Pass Lueck und hier brauchen Sie derzeit 10 Minuten länger. Und noch eine Meldung für das große deutsche Eck, Autobahn A8 in beiden Richtungen. Vor der Baustelle bei Rohrdorf gibt es Stau und derzeit 45 Minuten Zeitverlust. Wir wünschen Ihnen gute und sichere Fahrt.
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4: 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Mittagszeit am Sonntag in Salzburg. Da werden noch Pläne für den Nachmittag geschmiedet. Vielleicht ein bisschen im Garten werkeln, den Familienbesuch empfangen oder ganz entspannt die Füße hochlegen. Mir alles recht, solange wir Sie dabei begleiten dürfen. Und mit wir meine ich natürlich die größten Hits, die beste Musik. Und die kommt jetzt von Christina Stürmer, Eros Ramazzotti und jetzt dem Great Pretender Freddie Mercury in Radio Salzburg.

0: Radio Salzburg am 1. Juli, Wochenende des Jahres. In einer Woche sind schon Sommerferien, die Zeit rast dahin und 2026 ist zur Hälfte schon wieder vorbei. 6 Monate, in denen sich einiges getan hat. Olympische Spiele in Italien, Song Contest in Wien, der Salzburger Flughafen hat den 100. Geburtstag gefeiert. In Hallein und Salzburg hat man bei den Stadtfesten feiern können. Die ganze Welt ist derzeit im Fußballfieber bei der größten WM aller Zeiten. Ja, aufregende 6 Monate für die Welt. Aber wie ist das denn bei Ihnen? Wie war Ihre erste Hälfte von 2026, so ganz persönlich? Lorenz Filler hat sich für uns umgehört.
1: Ich habe eine neue Beziehung eingegangen und das macht mich auf jeden Fall sehr glücklich.
2: Ja, spazieren gehen mit dem Buben, das ist 8 Monate alt, das genießen wir jetzt recht. Letztens waren wir baden, wo wir drum sind, perfektes Wetter gehabt.
3: Ich habe im Studium einiges geschafft, Bachelorarbeit, viele Abgaben und so, also ich bin ziemlich gut vorangekommen.
4: Mein neuer Garten, meine gute Ernte.
5: Ich bin umgezogen, 2-mal, ja, jetzt eigentlich schon zum 3. Mal, also war relativ erfolgreich das Jahr.
6: Wir waren vor 2 oder 3 Wochen in Glyndebourne, also dieses Musikfestival da im Süden Londons. Und das war eigentlich das herausragende Erlebnis. Jetzt natürlich in meinem fortgeschrittenen Alter ist man schon über Kleinigkeiten sehr, sehr froh, die man machen kann und die einem noch möglich sind.
0: Ja. Ja, Freude an den kleinen Dingen im Leben, egal in welchem Alter. Das wäre doch auch ein gutes Motto für die kommenden 6 Monate. Wie zum Beispiel Freude an dieser Nummer hier. Ein Superhit von Sir Rod Stewart, The Young Turks, jetzt in Radio Salzburg.

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1: Es ist 12:30, am Mikrofon begrüßt Sie Marius Holzer. Eine Wanderin ist beim Abstieg vom Schober im Salzkammergut gestürzt und 10 Meter weit über steiles Gelände gefallen. Sie ist dabei verletzt und die Bergrettung St. Gilgen alarmiert worden. Der starke Wind hat den Einsatz mit dem Notarzthubschrauber zunächst erschwert. Man konnte aber ein wetterbedingtes Zeitfenster nutzen, um die verletzte Frau mit einem Tau vom Berg zu fliegen. Wegen der Fußball-WM bleiben aktuell noch viele deutsche Urlaubsgäste aus. Diesen Effekt kenne man aber schon von früheren Weltmeisterschaften, heißt es von der österreichischen Hotelvereinigung. Die deutschen Gäste werden dann aber nach der WM noch nach Salzburg kommen, ist man überzeugt. ÖHV-Präsident Walter Veit spricht von einem guten, aber immer spontaneren Buchungsverhalten.
2: Die Buchungen werden leider nach wie vor noch kurzfristiger. Die Gäste bleiben auch nicht mehr so lange wie früher. Aber man sieht, es füllt sich gut auf. Wir sind zufrieden und ein kleines Manko, was wir alle sehr spüren, ist, trotz guter Buchungslage, die Erträge gehen spürbar zurück, weil der Kostendruck so groß auf die Branche ist.
1: Sagt der Präsident der österreichischen Hotelvereinigung Walter Veitz. Zwei junge österreichische Forscher, darunter ein Salzburger, haben eine innovative Methode entwickelt, um gleich mehrere Krebsarten frühzeitig im Blut zu erkennen. Gesucht wird dabei nicht nach der Krebszelle selbst, sondern nach Produkten, die sie verstoffwechselt und im Blut hinterlässt. Ein Biotechnologieunternehmen in Eugendorf vermarktet diese Testmethode bereits. Erste Studien sind vielversprechend, sie stehen allerdings noch am Anfang. Tanja Geletzki berichtet.
3: Eine innovative Blutanalyse soll 13 verschiedene Krebsarten im Frühstadium erkennen können und das mit einer Trefferquote von 80%. Dabei sind mitunter auch Krebsarten, für die es noch keine Screenings gibt, erklärt Erfinder und Biochemiker Maximilian Schneider von Holomics.
4: Für die meisten Krebsarten, gerade einige der tödlichsten, also unter anderem Pankreaskrebs, Magenkrebs etc., gibt es keine vorhandenen Screening-Methoden und auch da wollen wir eben diese Lücke schließen.
3: Was der Test allerdings nicht sagen kann, ist, welchen Krebs man hat. Schlägt der Test also an, geht die Suche nach dem Krebs erst los. Daher führt die Firma Novogenia in Eugendorf den Test nur mit ärztlicher Begleitung durch, erklärt Geschäftsführer Daniel Wallersdorfer.
5: Wir sind eben ein Screening und sagen, Achtung, du musst jetzt zum Arzt gehen und ein Ganzkörper-MRT oder dergleichen machen, um den Krebs zu finden. Dadurch kann man es eben viel früher, um Jahre früher erkennen als bei anderen Methoden.
3: Eine Diagnose oder Vorsorge kann man zwar nicht ersetzen, die neue Methode hat aber großes Potenzial in der Krebsfrüherkennung, was erste Studien belegen. Groß angelegte Studien zur neuen Testmethode fehlen allerdings noch. Diese sollen aber folgen, verspricht Holomics.
1: Und einen umfassenden Bericht über diese innovative Testmethode sehen Sie am Abend in Salzburg heute ab 19 Uhr in ORF 2. Damit noch zum Wetter. Der Nachmittag bringt Wolken mit teils gewittrigen Schauern. Die Sonne lässt sich nur zwischendurch blicken. Die Höchstwerte 20 bis 25 Grad. Auch morgen Montag ziehen zunächst dichte Wolken und Schauer durch. Im Tagesverlauf wird es dann aber wieder freundlicher und sonniger. Die Höchstwerte morgen 19 bis 24 Grad.
6: ORF Radio Salzburg, Verkehrsinformation um 12.33 Uhr, A10 Tauernautobahn Richtung Salzburg. Hier gibt es dichten Reiseverkehr zwischen Werfen und dem Pass Lueck und derzeit brauchen Sie hier 15 Minuten länger. Und ein bisschen weiter auf der Autobahn A8, großes deutsches Eck in Bayern. Hier gibt es in beiden Richtungen Stau vor einer Baustelle bei Rohrdorf. Hier haben Sie derzeit eine Stunde Zeitverlust. Wir wünschen Ihnen gute und sichere Fahrt mit Radio Salzburg.
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0: Von Salzburg bis nach Spitzbergen begeben sich heute unsere Radio Salzburg Aktivgewinnerinnen und Gewinner. Aktivtag heute auch in Radio Salzburg. Also wenn man es jetzt aus klimatischer Sicht betrachtet. Denn das geografische Ziel am Aktivtag heute ist das Kitzsteinhorn. Auf den rund 3000 Metern sind die klimatischen Bedingungen gerade ähnlich wie auf der Insel Spitzbergen im hohen Norden. Leo Jelinek ist bei dieser Tour für uns mit dabei. Leo, sind du und die Aktivtag-Teilnehmerinnen und Teilnehmer gut auf die winterlichen Temperaturen eingestellt?
1: Ja, liebe Carina, es ist ein bisschen komisch, weil zuletzt waren wir einfach nur die Badehose gewohnt und jetzt hat's schon so mit warmer Ausstattung geht's jetzt aufs Kitzsteinhorn. Aber es sind alle gut gelaunt, wir sind alle gut drauf vorbereitet und die Erwartungen, die sind auch groß. Wie ist die Vorfreude?
2: Ja, die ist riesengroß. Die ist extrem.
3: Ja, spannende Erzählungen von Ranger. Ich habe sowas schon mal gemacht, aber sowas ist richtig cool. Also.
1: Und wir machen ja quasi eine Reise nach Spitzbergen, weil wir ungefähr ähnliche klimatische Bedingungen haben. Freut euch schon auf die Abkühlung?
4: Ja, schau jetzt überhaupt und auf die Tage, wo es so heiß war.
1: Wart ihr schon mal am Kitzsteinhorn oben?
5: Ich war noch nie oben. Jetzt bin ich gespannt, wie das so ist, weil die Gegend oben, die kenne ich gar noch nicht. Ne?
6: Ich schon, ich habe die Skilehrerausbildung gemacht am Kitzsteinhorn vor 25 Jahren ungefähr. Aber seitdem war ich nicht mehr oben und ich freue mich heute schon richtig.
1: Aber wir stellen uns ja heute auch nicht nur auf arktische Temperaturen ein. Wir machen ja quasi eine Explorer-Tour, die geht über 4 Klimazonen, weil bis auf diese 3000 Meter vom Kitzsteinhorn überqueren wir eben 4 verschiedene Zonen und da werden wir auch einiges Spannendes lernen. Ich hoffe auch natürlich, dass wir das ein oder andere Mankai sehen werden.
0: Ja, da wünsche ich viel Erfolg. Immer schön die Augen aufhalten. Wir hören uns später noch einmal, Leo Jelinek. Und bis dahin schöne Grüße in die Heimat.

In der Nacht auf Sonntag ist ein Einfamilienhaus, also von gestern auf heute, in Floridsdorf in Wien bei einer Gasexplosion zerstört worden. Auch angrenzende Häuser wurden dabei beschädigt, mehrere Menschen verletzt und es steht ein 93-Jähriger unter Verdacht, die Explosion mutwillig herbeigeführt zu haben. Mehr dazu gibt's gleich in den Nachrichten um 13 Uhr. Die beginnen in genau 9 Minuten.

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2: Im Studio Eva-Maria Fohn. Eine heftige Explosion hat in der Nacht in einer Siedlung in Wien-Floridsdorf ein Einfamilienhaus komplett zerstört. Der 93-jährige Bewohner hat überlebt. Er steht laut Polizei im Verdacht, die Gasexplosion selbst herbeigeführt zu haben. Umliegende Häuser wurden beschädigt und weitere 8 Personen verletzt. Nicola Corazza berichtet.
3: Das Einfamilienhaus am Karl-Benz-Weg ist nur mehr ein Trümmerhaufen. Fast ein Wunder, dass der Bewohner überlebt hat, so Gerhard Rodler, Sprecher der Rettung, die sowie Feuerwehr und Polizei mit einem Großaufgebot vor Ort war.
4: Buchstäblich musste der freigeschaufelt werden, weil der unter den Trümmern quasi begraben worden ist.
3: Der 93-Jährige wurde in ein Spital gebracht. Dort wird er von der Polizei bewacht, denn er steht im Verdacht, das Haus mutwillig in die Luft gesprengt zu haben, so Polizeisprecher Philipp Hasslinger.
5: Im Zuge des Einsatzes haben sich Erkenntnisse ergeben, dass hier mutmaßlich Manipulationen an Gasleitungen vorgenommen wurden in diesem Einfamilienhaus.
3: Von den 8 verletzten Personen aus der Nachbarschaft wurden ein Mann und eine schwangere Frau ins Spital gebracht.
2: Die Staatsanwaltschaft Leoben ermittelt wegen nationalsozialistischer Wiederbetätigung und versuchter schwerer Körperverletzung. Im Visier stehen laut Austria-Presseagentur 2 Mitglieder der rechtsextremen identitären Bewegung und ein ehemaliger FPÖ-Parlamentsmitarbeiter. Sie sollen am Rande eines Burschenschaftstreffens einen Taxifahrer misshandelt und Heil Hitler gerufen haben. Auf die US-Außengebiete Guam und nördliche Marianen im Pazifik steuert ein Super-Taifun zu. Experten bezeichnen Taifun Bawi als sehr gefährlich und rechnen mit sintflutartigen Regenfällen, erheblichen Überschwemmungen und 10 Meter hohen Wellen. Windgeschwindigkeiten von bis zu 315 Kilometern pro Stunde werden erwartet. Die Behörden haben den Notstand ausgerufen. Betroffen sind mehr als 200.000 Menschen. Kommende Nacht werden die nächsten beiden Viertelfinalisten bei der Fußball-Weltmeisterschaft ermittelt. Einer der absoluten Achtelfinalschlager ist Brasilien gegen Norwegen ab 22 Uhr in New Jersey bei New York. Wolfgang Eichinger, Norwegen ist gegen den 5-fachen Weltmeister für die Sensation bereit.
6: Ja, geht es nach den norwegischen Fans dann auf jeden Fall. Die haben in den letzten Tagen den Times Square in New York besetzt und sicherheitshalber mal für die siegreiche Rudereinlage nach dem Duell mit Brasilien geprobt. Also die Fans sind vom Viertelfinaleinzug überzeugt und Torhüter Örjan Nyland bestätigt: Wir können uns verbessern, wir können uns steigern und Brasilien besiegen. Brasilien hingegen hat bei dieser Weltmeisterschaft noch nicht richtig überzeugt. Trotzdem, die Brasilianer stehen unter Druck, der 6. WM-Titel wird erwartet. In der Nacht ab 2 Uhr unserer Zeit kommt es dann zum nächsten Spitzenspiel, Mexiko gegen England, und das im Aztekenstadion von Mexico City vor 83.000 fanatischen Fans.
2: Beide Spiele live in ORF 1. Das waren die Nachrichten mit Eva-Maria Fohn. Zum Wetter.
7: Mit einer kräftigen Nordwestströmung gelangt derzeit wolkenreiche und mäßig warme Nordseeluft zu uns. Ab übermorgen Dienstag wird es wieder im ganzen Land sonniger und hochsommerlich warm. Der Wind wird aber erst in der zweiten Wochenhälfte überall nachlassen. Aktuell ist es in den meisten Landeshauptstädten wolkig, bei Temperaturen zwischen 21 Grad in St. Pölten, Linz und Salzburg und 27 Grad in Innsbruck. Der Nachmittag ist insgesamt wechselhaft. Am meisten Sonne gibt es in Vorarlberg und Kärnten. Die meisten Regenschauer vom Salzburger Land bis ins südliche Niederösterreich. Fast überall weht lebhafter bis kräftiger Wind aus West bis Nordwest und die Temperaturen erreichen zwischen 20 Grad im Mariazellerland und 30 Grad im Süden von Lienz bis Güssing. Die neue Woche beginnt morgen unbeständig und mit eher gedämpften Temperaturen. Ab Dienstag gibt es mehr Sonne, nur noch einzelne Schauer und immer häufiger Höchstwerte um 30 Grad. Extreme Hitze wie vor einer Woche zeichnet sich aber bis auf Weiteres nicht ab. So viel zum Wetter von Gerald Holzinger.
8: ORF Radio Salzburg Verkehrsinformation um 4 Minuten nach 13 Uhr. Es ist immer noch einiges los auf der Tauernautobahn der A10 Richtung Salzburg. Zwischen Werfen und dem Pass Lueck brauchen Sie wegen dichtem Verkehr derzeit 10 Minuten länger. Und ansonsten sind uns keine Störungen gemeldet worden. Das klingt doch gut. Wir wünschen Ihnen gute und sichere Fahrt.
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8: Und diesen Sonntag genießen Sie hoffentlich, ja, vermutlich nicht am Badesee, aber dafür wieder bei angenehmen Temperaturen daheim oder im Garten. Ganz ehrlich, so leidenschaftlich gelüftet wie die letzten Tage habe ich, glaube ich, überhaupt noch nie. Wenn diese feine Brise durchs Wohnzimmer weht, herrlich. Wie es mit dem Wetter in der kommenden Woche weitergeht. Im Detail für Salzburg. Wir fragen nach in knapp 10 Minuten.

0: Die neue Woche startet regnerisch, aber bis zum Ferienbeginn kämpft sich die Sonne zurück. Hat mir zumindest Alexander Ohms schon verraten. Einen schönen Sonntagnachmittag.
1: Schönen Nachmittag auch von mir.
0: Alexander, morgen wartet noch Regen auf uns.
1: Ja, vor allem in der Früh, wenn wir aufstehen, da werden wir häufig dicke Wolken sehen und auch Regenschauer werden da noch durch das ganze Land ziehen. Es wird dann aber im Tagesverlauf schon eine Spur freundlicher werden. Die Schauerneigung geht zurück. Am Nachmittag regnet es morgen nur noch vereinzelt und auch die Wolken brechen schon langsam auf. Sonnige Phasen werden zum Nachmittag hin häufiger und länger. Allerdings ist es morgen recht windig, vor allem im Flachgang im Lungau, wenn die Spitzen wieder so um die 40, 50 Kilometer pro Stunde erreichen. Und es ist auch der kühlste Tag der kommenden Woche mit Höchstwerten nur zwischen 19 und 23 Grad.
0: Wenn du sagst, der kühlste Tag morgen, dann wird es ab Dienstag schon wieder deutlich wärmer.
1: Ja, der Dienstag macht sogar schon wieder einen ordentlichen Sprung nach oben, weil der Sonnenschein wird da überwiegen. Die Luftmasse wird auch etwas wärmer und damit gibt es schon 24 bis 29 Grad. Wolken sind harmlos und können die Sonne höchstens ab und zu ein bisschen abschatten. Niederschlag ist nicht zu erwarten. Was uns bleibt, ist allerdings der Wind, vor allem nach wie vor im Flachgang im Lungau, und der lässt auch die 29 Grad noch etwas kühler erscheinen.
0: Bleibt es dann die restliche Woche so oder steigen die Temperaturen bis zum Wochenende wieder noch stärker an?
1: Es wird noch wärmer, am Mittwoch noch nicht. Da gibt es noch eine kleine Delle, weil da streift uns eine schwache Störung. Da gibt es ein paar dichtere Wolken, vielleicht auch da und dort einmal einen kurzen Regenschauer und bis zu 27 Grad. Am Donnerstag dann wird aber der Hochsommer richtig kommen und er kommt auch, um zu bleiben. Es gibt viel Sonnenschein, die Temperaturen am Donnerstag knapp 30 Grad und dann am Freitag zum Ferienbeginn und auch am ersten Ferienwochenende gibt es dann im ganzen Land Höchstwerte um oder knapp über 30 Grad. Also das ist dann wieder Hochsommer vom Feinsten, da gibt es höchstens punktuelle Wärmegewitter.
0: Das klingt sehr gut. Das klingt nach einer Aufwärmphase für den Sommer, genau zu den Sommerferien hin. Alex, das wäre schon schön.
1: Ja, das wäre schön und vor allem besser als im letzten Jahr. Da haben die Ferien begonnen und gleichzeitig das Regenwetter begonnen.
0: Ja, genau.
1: Heuer wird es nicht so sein.
0: Das ist gut, wenn es heuer nichts ist, aber wir sind ja bescheiden geworden. Alexander Ohms, vielen Dank für die Wetteraussichten. Dir noch einen feinen Sonntagnachmittag.
1: Ebenfalls schönen Nachmittag. Servus.

Ich glaube, da sind wir uns alle einig, egal ob bei einer Hochzeit oder anderen großen Festl, wenn ein Paar so richtig gut tanzen kann, das macht schon was her. Schneller Disco-Fox, eleganter Walzer oder auch die verschiedenen Landler-Volkstänze. Gut, ich kann nichts von all dem. War ehrlicherweise auch nie im Tanzkurs. Aber wenn ich mir von jemandem das Tanzen hätte lernen lassen, dann von ihm. Patrick Swayze, She's Like the Wind. Jetzt bei uns in Radio Salzburg für Ihren Sonntagnachmittag.

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2: Um 13:30 im Nachrichtenstudio ist Tanja Gelecki. Die Polizei in Seekirchen hat vergangene Nacht einen 24-jährigen Rumänen festgenommen. Dieser soll seine Lebensgefährtin verletzt, genötigt und die Frau anschließend in der gemeinsamen Wohnung eingesperrt haben. Eine Polizeistreife hat den Mann nach Anordnung der Staatsanwaltschaft Salzburg in die Justizanstalt gebracht. Der Mann ist nicht geständig. Gegen den 24-Jährigen ist ein Betretungs- und Annäherungsverbot sowie ein Waffenverbot ausgesprochen worden. Wegen der Fußball-WM bleiben aktuell noch viele deutsche Urlaubsgäste aus. Diesen Effekt kenne man schon von früheren Weltmeisterschaften, heißt es von der österreichischen Hotelvereinigung. Man geht davon aus, dass die Urlauber aus Deutschland nach der WM wieder nach Salzburg kommen. Mit der Buchungslage sei man generell zufrieden, sagt der Präsident der österreichischen Hotelvereinigung Walter Veit. Allerdings würden die Erträge in der Branche spürbar zurückgehen, weil der Kostendruck so groß sei. Zu einem tierischen Einsatz ist die Freiwillige Feuerwehr Zell am See gestern alarmiert worden. Eine Ringelnatter hatte sich in einen Vorgarten verirrt. Die Landesalarm- und Warnzentrale hat daraufhin die Kollegen in Zell am See verständigt. Die Einsatzkräfte haben die Schlange eingefangen und in einem nahegelegenen Bachbett ausgesetzt. Damit noch zum Wetter. Am Nachmittag gibt es im ganzen Land wechselhaftes Wetter mit einem Mix aus sonnigen Phasen, Wolken, Regenschauern und einzelnen Gewittern. Der Wind aus West bis Nordwest erreicht Spitzen um 50 km/h, bei Höchstwerten zwischen 21 und 25 Grad. Morgen Montag ziehen zunächst recht dichte Wolken und Regenschauer durch. Am Nachmittag regnet es dann nur mehr vereinzelt und die Sonne zeigt sich öfter. Der Wind aus West bis Nordwest erreicht im Flachgau und Lungau Spitzen zwischen 40 und 50 km/h. In der Früh 11 bis 16 Grad, tagsüber 19 bis 23 Grad.
3: ORF Radio Salzburg, Verkehrsinformation um 13.32 Uhr. Sie kommen gut voran auf Salzburg Straßen. Es sind uns keine Staus oder Verkehrsbehinderungen gemeldet worden. Wir wünschen gute und sichere Fahrt mit Radio Salzburg.
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0: Sie hören Radio Salzburg an diesem 5. Juli, Sonntag. Ist für viele auch Kinotag. Und da hat es in dieser Woche natürlich wieder einige Neuerscheinungen gegeben, was uns abseits von Popcorn, Nachos und sehr bequemen Kinosesseln sonst noch erwartet. Barbara Türschmidt hat den Überblick.
1: Mit The Piano Tuner ist Hollywood-Schauspieler Dustin Hoffman wieder mal zu sehen als erfahrener Klavierstimmer.
2: Harry Horowitz, Klavierstimmung und Reparaturen. Das ist Niki. Mein Lehrling hat ein sehr empfindliches Gehör. Glauben Sie es oder nicht, er ist ein Virtuose.
3: Ein Virtuose, ha?
2: Sie können ihn inspirieren.
3: Schließ die Augen. Was ist das?
4: Ein C, Fis. E7B9. Fis, G, A, Is, H über das.
1: Niki White, der junge Klavierstimmer, gespielt vom britischen Schauspieler Leo Woodall, hat ein außergewöhnliches Gehör und so interessiert sich plötzlich auch die Unterwelt für ihn, denn er kennt sich aus mit Safes, genauer gesagt mit dem Klacken des Schlosses und gerät so in ein völlig neues Leben.
5: Wie lange brauchen Sie noch? Es ist laut.
6: So lange, wie wir brauchen, es sei denn, du öffnest den Safe. Heilige Scheiße.
7: Und Klappe.
8: Klappe.
1: In 23.000 Leben beschließt eine Gruppe Jugendlicher nicht länger zuzusehen, wie Menschen auf der Flucht nach Europa im Mittelmeer ums Leben kommen. Ohne Erfahrung starten sie mit einem alten Schiff eigene Rettungseinsätze.
9: All stations, this is Juventa, I need urgent help.
10: Ich suche ein Schiff, um Menschen im Mittelmeer in Seenot zu helfen.
11: Naiv.
12: Unrealistisch. Du wirst es ja nicht ändern. Du wirst nicht die Welt
10: verändern.
12: Aber
10: die Welt muss sich verändern.
13: Helfen ist kein Verbrechen. Es ist ein Akt der Menschlichkeit.
7: Und Klappe.
8: Klappe.
1: Und im französischen Drama Die Camino-Therapie findet einen Weg, treffen eine Lehrerin und ein rebellischer Jugendlicher aufeinander, die beide am Jakobsweg pilgern. Der Weg konfrontiert beide mit ihren persönlichen Konflikten und zwingt sie dazu, sich ihren Gefühlen zu stellen.
14: Ich bin vorbestraft und mehrfach verurteilt. Der Jakobsweg ist meine letzte Chance, sonst heißt das Gefängnis.
15: Ich bin Lehrerin an einer Schule. Ich kenne diese Kids. Seit 15 Jahren gebe ich ihnen eine zweite Chance.
16: Das wird gut, oder?
14: Leck mich!
16: Nein, komm sofort hierher!
14: Wer ist der Mann? Halt die Fresse! Was willst du mir, weißt du, mit deiner Dose? Na los! Was ist? Wir sind keine Freunde, komm runter!

Und auf der Treppe dachte er, wie wenn das jetzt ein Aufbruch wär, ich müsste einfach gehen.

Und als er draußen auf der Straße stand, fiel ihm ein, dass er fast alles bei sich trug. Den Pass, die Euro-Schecks und etwas Geld. 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

In 6 Minuten wird es Zeit für die Nachrichten um 2. Davor ist noch Zeit für einen absoluten Welthit. Ein Duett von 2 ganz Großen haben sich in den 80ern irgendwie gefunden und beschlossen, Musik miteinander zu machen. Eine hervorragende Idee. Stevie Wonder und Paul McCartney jetzt in Radio Salzburg.

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1: Im Studio Eva-Maria Fohn. Der Einbau einer Klimaanlage in eine Mietwohnung scheitert sehr oft am Mietrecht und Wohnungseigentumsgesetz. Vizekanzlerin

0: Bundeskanzler Andreas Babler, SPÖ, hat gestern angekündigt, das ändern zu wollen. Heute bekam er dafür Unterstützung vom Regierungspartner ÖVP in Person von Umweltminister Norbert Totschnig.
1: Eine Maßnahme, die ich anführen möchte, die sehr wichtig, der Vizekanzler hat das angesprochen, nämlich, dass man im Bereich des Wohnungseigentumsgesetzes, im Bereich des Mietrechtsgesetzes hier Maßnahmen setzen will, um beispielsweise die Möglichkeit zu schaffen, eine Klimaanlage mehrgeschossig im Wohnbau einzurichten. Das ist auch aus meiner Sicht sehr wichtig, weil wir auch dort beim Thema Heizkesseltausch, Öl und Gas raus, erneuerbare Heizsysteme einbauen, auch Fortschritte brauchen. Wir brauchen hier mehr Flexibilität und dafür ist diese Novelle notwendig. Deswegen unterstütze ich hier diesen Vorschlag des Vizekanzlers.
0: Sagt Umweltminister Totschnig in der ORF-Pressestunde. Die Verlängerung der staatlichen Gasreserve bis 2029 soll morgen im Hauptausschuss des Nationalrats beschlossen werden. Die Regierung braucht dafür eine Zweidrittelmehrheit. Der zuständige Wirtschaftsminister Hartmannsdorfer von der ÖVP appellierte heute per Aussendung an die Oppositionsparteien FPÖ und Grüne zuzustimmen. Die Reserve soll dafür sorgen, dass auch bei einem internationalen Lieferausfall genug Erdgas in Österreich gelagert ist. Die Verlängerung bis 2029 kostet 240 Millionen Euro. In Erfurt geht heute der Bundesparteitag der AfD zu Ende. Begleitet wurde das zweitägige Treffen von Großdemonstrationen. Das Protestbündnis Widersetzen spricht von rund 50.000 Teilnehmerinnen und Teilnehmern. Die Polizei zählte etwa 31.000 Menschen. Nach Angaben der Behörden verliefen die Proteste weitgehend friedlich. Der Ätna auf Sizilien rumort wieder. In der Früh hat der Vulkan eine Aschewolke ausgestoßen. Der Flughafen von Catania musste geschlossen werden. Der rund 3.350 Meter hohe Ätna ist Europas größter aktiver Vulkan. Viel zu tun hatte die Bergrettung gestern in Oberösterreich. Ein Vorarlberger aus dem Bezirk Bludenz musste in Sicherheit gebracht werden. Der es betrunken über den Klettersteig bis auf den Gipfel der Drachenwand geschafft hatte. Thomas Wolp mit den Details.
2: Wer in Oberösterreich gerne bergsteigen geht, der weiß, die Drachenwand ist nichts für Anfänger. Der Weg auf den Gipfel führt über einen anspruchsvollen Klettersteig, bei dem man in mehreren hundert Metern stellenweise senkrechte Steinwände entlangklettern muss. Diese Strecke hat gestern auch ein 57-jähriger Vorarlberger absolviert, und zwar völlig ohne Ausrüstung, aber dafür mit mehreren Gläsern Bier intus. Tatsächlich hat er es sogar bis an den Gipfel geschafft, wo er aber dann so stark herumgestolpert ist, dass ein anderer Wanderer die Bergrettung alarmiert hat. Als diese eintrifft, stellt sich heraus, dass der Vorarlberger vor der Drachenwand am selben Tag schon zwei andere Klettersteige bezwungen hat. Er hat unverletzt ins Tal zurückgebracht werden können.
0: Das waren die Nachrichten mit Eva-Maria Fuhn. Zum Wetter.
3: Wechselhaft ist der heutige Nachmittag. Mit teils kräftigem Nordwestwind ziehen weiterhin dichte Wolken und einige Regenschauer durch. Dabei hat es von Salzburg bis in den Wiener Raum meist nur 18 bis 26 Grad. Länger sonnig und wärmer ist es im Süden und teilweise auch im Westen des Landes. Stellenweise sogar mit 30 Grad, wie aktuell in Ferlach in Kärnten. Ähnlich wie heute wird der morgige Montag. Ab Dienstag wird es dann wieder überall sonniger und wärmer. So viel zum Wetter von Gerald Holzinger.
4: ORF Radio Salzburg Verkehrsinformation um gleich 4 Minuten nach 14 Uhr. Sind uns keine Staus oder Verkehrsbehinderungen gemeldet worden. Wir wünschen Ihnen gute und sichere Fahrt.
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4: 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Und da meine dringende Empfehlung jetzt: Halten Sie das Karaoke-Mikrofon bereit. Kann auch ein Kochlöffel sein, egal. Hauptsache mitsingen. Denn es ist wieder Zeit für ein bisschen Schwedendisco. Aber heute mit dabei in unserem Hitquartett, genauso wie Wolfgang Ambros, Colby Calais und jetzt Rick Astley für ihren Musiksonntag.
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0: Sie ist eine Virtuosin am Schlagzeug und gilt für viele als die legitime Nachfolgerin von Martin Grubinger, Vivi Vasileva. Als Solo-Schlagwerkerin führt sie fort, was Martin Grubinger begonnen hat, füllt mit ihrer Kunst Konzertsäle auf der ganzen Welt und unterrichtet momentan am Salzburger Mozarteum. Und heute früh war sie zu Gast bei Gabi Kerschbaumer im Radio Salzburg Café und hat unter anderem über ihr Konzertprogramm, das Recycling Concerto, gesprochen.
1: Wir denken, hey, wenn wir beweisen können, dass man auf Plastikflaschen Musik machen kann, auf Müll Musik machen kann, Plastikflaschen sogar zum Singen bringen kann, wie wir das ja auch machen in unserem präparierten Plastikflaschophon im Recycling-Konzert.
2: Also man kann wirklich aus den verschiedensten Alltagsgegenständen auch noch aus Müll Musik rausbekommen. Jetzt habe ich mal so geschaut, was da alles auf meinem Schreibtisch herumliegt. Also ich hätte da jetzt gefunden 2 Plastikflaschen, eine leere Kaffeetasse, Stäbchen vom Lieferdienst, einen Eurovision Song Contest Becher und noch ein halbvolles Glas Wasser und ich habe auch noch so einen langen Stecken. Keine Ahnung, den habe ich mal von einem Kollegen aus der Volkskultur geschenkt bekommen. Glaubst du, können wir da Töne rauszaubern? Also in erster Linie du, ich würde irgendwas machen, was du mir ansagst?
1: Ja, wir machen einen Jam. Los geht's.
2: Okay, was muss ich tun?
1: Du spielst mal einen gleich, vielleicht so Achtelrhythmus, als so Giro-mäßig.
2: Ich probier mal.
1: Cool.
2: Also, um zu erklären, was ich hier jetzt mache, ich habe da jetzt Sushi-Stäbchen und diesen langen Stecken und reibe da jetzt mal.
1: Ja, das ist gut.

Sensationell, Ausnahmeschlagzeugerin Vivi Vasileva an Gabi Kerschbaumers Schreibtischmüll. Es gibt davon sogar ein Video. 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
1: Um 15:30 im Nachrichtenstudio ist Tanja Gelecki. Die Salzburger Grünen fordern eine Hitzevorsorge auch für Kindergärten,

0: Mittels Bindemittel ist die Verunreinigung auf der Landesstraße gebunden und die Fahrbahn anschließend gereinigt worden. Der Traktor war nicht mehr fahrbereit. Noch zum Sport. Der Radstädter Lukas Neumeier hat bei den österreichischen Tennismeisterschaften in Oberpullendorf den Titel geholt. Der an Nummer 2 gesetzte Neumeier besiegt im Finale den Vorarlberger Joel Schwärzle in 2 Sätzen. 6:4, 6:3. Für den 23-Jährigen ist es der 4. Staatsmeistertitel. Davor hat sich im Damenfinale die als Nummer 1 gesetzte Favoritin Ekaterina Pereligina gegen die Salzburgerin Arabella Koller durchgesetzt mit 6:4, 6:0. Damit zu den Wettersichten. Am Nachmittag gibt es im ganzen Land wechselhaftes Wetter mit einem Mix aus sonnigen Phasen, Wolken, Regenschauern und einzelnen Gewittern. Der Wind aus West bis Nordwest erreicht Spitzen um 50 km/h, bei Höchstwerten zwischen 21 und 25 Grad. Morgen am Montag ziehen zunächst rechtdichte Wolken und Regenschauer durch. Am Nachmittag regnet es nur mehr vereinzelt und die Sonne zeigt sich öfter. Der Wind aus West bis Nordwest erreicht im Flachgau und im Lungau Spitzen zwischen 40 und 50 km/h. In der Früh 11 bis 16 Grad, tagsüber dann 19 bis 23 Grad.
1: ORF Radio Salzburg, Verkehrsinformation um 14.32 Uhr. Es sind uns keine Staus oder Unfälle zum Glück gemeldet worden. Sie sollten gut vorankommen auf Salzburg Straßen. Wir wünschen Ihnen gute und sichere Fahrt mit Radio Salzburg.
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0: Auf rund 3000 Meter Höhe begeben sich heute unsere Radio Salzburg Aktivtag-Gewinnerinnen und Gewinner. Ziel ist die Aussichtsplattform Top of Salzburg am Kitzsteinhorn. Mit dabei ist für uns Leo Jelinek. Leo, wir haben vorhin schon drüber geredet. Habt ihr denn jetzt schon ein paar Mankei, ein paar Murmeltiere gesehen?
1: Ja, tatsächlich haben wir schon die ersten Mankei gesehen. Hier beim Langwied, bei der Talstation von Langwied am Kitzsteinhorn. Da gibt es so einige. Wir haben auch gerade beobachten können, wie Mankei gerade ihren Bau bewacht hat. Haben wir richtig gut das Fernglas gesehen. Es ist nämlich mit dabei der Ecke unser Nationalpark-Ranger vom Nationalpark Hohe Tauern. Das ist ja quasi hier ein bisschen Eldorado für Mankei, oder?
2: Ja, wir sind jetzt eigentlich schon über der Waldgrenze drüber, im Übergang vom Zwergstrauchgürtel. Und das ist natürlich der typische Lebensraum in dieser Seehöhe. Natürlich auch weiter unten, wo die Almflächen sind. Aber der angestammte Lebensraum von den Murmeltieren ist auf jeden Fall in dieser Seehöhe.
1: Und wenn man hier ganz ruhig sitzt oder sowas, kann es einmal passieren, dass eins auf einen zukommt, oder?
2: Ja, wenn man sich die Zeit nimmt und die Geduld hat und keine schnellen Bewegungen macht und einfach ruhig da sitzt, dann kann man so Murmeltiere auch ziemlich aus der Nähe beobachten. Wenn es den Menschen schon gewohnt sind und den schon kennen, dann kommen die vielleicht auch den Schritt auf dich zu. Aber das Wichtige in dem Fall, dass man wirklich das Tier den ersten Schritt machen lässt und nicht der Mensch.
1: Wir haben jetzt aber nur einiges zu tun. Wir begeben uns weiter, weil wir sind ja auf der Explorer-Tour. Was macht man denn eigentlich so alles auf der Explorer-Tour?
2: Ja, das soll so eine Erkundungstour da am Kitzsteinhorn sein, wo man vielleicht diesen Berg nicht im Zusammenhang mit dem Skifahren, sondern eben aus naturkundlicher Seite mehr oder weniger den Leuten auch näher bringt über die verschiedenen Pausen oder kleinen Kurzwanderungen, wo man unterschiedliche Klimazonen auch betritt und dort typische Vertreter von Pflanzen oder auch von der Tierwelt, wo man das Glück hat, wo man was sehen darf, dann den Besucher dann näher bringt.
1: Und für Sie, liebe Hörer, Sie können natürlich auch so eine Explorer-Tour buchen, gibt es auch unter der Woche. Was ist jetzt unser nächster Stop?
2: Wir fahren jetzt rauf zum Alpincenter, da sind wir dann in der sibirischen Tundra drinnen. Da werden wir dann ein bisschen eine kleine Runde drehen, weil das ist dann für mich eigentlich so der Bereich, wo halt dann wirklich diese Polsterpflanzen, Alpinpflanzen zum Sehen sind. Und das macht da oben auf jeden Fall Spaß, aber es ist ein bisschen anstrengender, weil da sind wir dann schon auf 2500 Meter Seehöhe und da merkt man, dass der Luftdruck auch am Abnehmen ist.
1: Wir sind schon mal gespannt auf jeden Fall, aber es ist ja auch ein Aktivtag, also wir müssen sie auch bewegen.
0: Na Leo, möge euch die Luft nicht ausgehen. Wir hören uns dann im Laufe des heutigen Nachmittags noch einmal vom Kitzsteinhorn.

Nach fast einem Jahrzehnt Pause will Elton John in 2 Monaten für ein exklusives Live-Konzert in Brasilien zurück auf die Bühne kehren. Am 7. September wird er als Headliner beim Rock in Rio Festival dabei sein. Hatte er zuletzt immer wieder mit gesundheitlichen Problemen zu kämpfen. Also hoffen wir, er kann dort für Stimmung sorgen. Bei uns tut er das auf jeden Fall schon jetzt. Elton John und sein 80er-Hit Nikita. Jetzt in Radio Salzburg.

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1: Im Studio Eva-Maria Fohn. Im Iran werden die Trauerfeierlichkeiten für den ehemaligen obersten geistlichen Führer fortgesetzt. Ayatollah Ali Khamenei war vor 4 Monaten bei einem US-Angriff getötet worden. Millionen Menschen nehmen an den Trauerfeiern teil, einer aber fehlt. Der neue oberste Führer des Iran, Ali Khameneis Sohn Mojtaba. Mehr von Theresa Kulowitz.
2: Tag 2 der Trauerfeierlichkeiten in der iranischen Hauptstadt Teheran. Auf Aufnahmen sind tausende Menschen zu sehen, die zum Aufbahrungsort Khamenei strömen und gemeinsam beten. Videos, die nach draußen dringen, zeigen Menschen, die noch immer fassungslos über den Tod des mit eiserner Faust regierenden Ayatollahs sind. Als ich es damals erfahren habe, bin ich aufs Dach gegangen, habe geweint und mich selbst geschlagen, sagt diese Iranerin. Khamenei wird als Märtyrer gefeiert, eine Erzählung, die auch

0: das iranische Regime vorantreibt. Auch die noch lebenden Spitzen des Regimes sind heute anwesend. Wer allerdings fehlt, ist Khamenei's Nachfolger, sein Sohn Mojtaba. Eine Abwesenheit, die neuerlich Fragen nach seiner Gesundheit aufwirft. Denn seit er Anfang März zum obersten geistlichen Führer gewählt wurde, hat ihn die Öffentlichkeit nicht zu Gesicht bekommen.
1: Die Behörden in der Türkei haben wenige Tage vor Beginn des NATO-Gipfels bei Razzien zahlreiche Menschen festgenommen. In mehreren Provinzen wurden Journalisten, Wissenschaftler und Mitglieder linker Gruppierungen verhaftet, wie türkische Medien und Gewerkschaften berichten. Die Behörden argumentieren mit Terrorismusbekämpfung. Kritiker sprechen von gezielter Unterdrückung. Der NATO-Gipfel findet am Dienstag und Mittwoch in der Hauptstadt Ankara statt. Papst Leo XIV. Geht in Sommerpause. Der Papst verbringt von heute bis zum 27. Juli seine Zeit im apostolischen Palast von Castel Gandolfo. Sämtliche Audienzen entfallen. Die sonntäglichen Angelusgebete wird der Papst auf der Piazza della Libertà in Castel Gandolfo sprechen. Zum Sport. In der Formel 1 WM geht es heute in Silverstone weiter. Jungster Kimi Antonelli könnte seinen 6. Saisonsieg feiern, ORF-Sportreporter Gerhard Prohaska.
2: Ja, bis jetzt hat in Silverstone alles im Griff. Sprintsieg, Pole Position, da kann man leicht lachen.
3: Yeah, no, I'm very happy. Very happy. Try to finish the job.
2: Und damit biegt Antonelli bei den Konkurrenten die Mundwinkel weit nach unten. Sein Teamkollege George Russell, der hadert auf seiner Lieblingsstrecke mit Rang 4.
4: It's not where I want to be. We've been struggling a lot this weekend with straight line speed. We don't know why.
2: Max Verstappen sieht sich aussichtslos auf Rang 7.
5: Ja, ohne viel Hoffnung eigentlich.
2: Damit droht Antonelli heute die einzige Gefahr von Ferrari. Charles Leclerc auf Rang 2. Ortet einen Aufwärtstrend.
6: We've worked, I think, really, really well.
2: Und auf Startplatz 3 lauert Lewis Hamilton, der seinen 10. Sieg in Silverstone im Fokus hat.
1: ORF 1 überträgt das Rennen ab 16 Uhr live. Das waren die Nachrichten mit Eva-Maria Fohn. Zum Wetter.
7: Sehr unterschiedlich ist der heutige Nachmittag. Von Salzburg ostwärts unbeständig und eher frisch. 17 Grad aktuell in Abtenau, Bad Mitterndorf und Windischgarsten. 23 Grad in Melk und Wien. Im Westen und Süden gibt es mehr Sonne, nur einzelne Schauer und sommerliche 28 Grad jetzt in Dornbirn und Innsbruck. 30 Grad sogar in Ferlach und Bad Radkersburg. Windig ist und bleibt es in der nächsten Zeit fast überall. Dazu wird der morgige Montag generell unbeständig, der Dienstag überall sonnig. Und wärmer. So viel zum Wetter von Gerald Holzinger.
8: ORF Radio Salzburg, Verkehrsinformation. Um 3 Minuten nach 15 Uhr sind uns keine Störungen gemeldet worden. Sie sollten gut vorankommen auf Salzburgstraßen. Wir wünschen Ihnen gute und sichere Fahrt.
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8: Ja, Kanada ist raus, genauso wie Paraguay, Frankreich und Marokko stehen im Viertelfinale der Fußball-WM. Heute treten Brasilien und Norwegen gegeneinander an. Auch musikalisch in unserem WM-Song-Duell. Das wartet gleich nach Alvaro Soler, Nazareth und jetzt die Pointer Sisters. Beste Musik für Ihr Wochenende.

0: Die Seleção gegen die Wikinger, Brasilien gegen Norwegen. Heute ab 22 Uhr in New York. Gut, da sind die Brasilianer ja schon eher die Favoriten, wenn wir uns ehrlich sind, sportlich gesehen. Aber musikalisch schaut es vielleicht ganz anders aus.
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0: Und da treten heute an Sergio Mendes und Mash Kenada für Brasilien. Gegen die norwegische Kultband. Aha.

Take on Me, aha, für Norwegen am Start. Für wen wären denn Sie? Wer würde bei Ihnen das musikalische WM-Duell gewinnen? Rufen Sie mich an, wählen Sie aus und entscheiden Sie, welches Lied wir als nächstes spielen. Die Nummer zu mir ins Studio 0662 823 823 und ein Radio Salzburg Sommerpaket. Das gibt's obendrauf.

0: Brasilien und Norwegen treffen heute bei der Fußball-WM am Abend aufeinander und bei uns schon jetzt.
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0: Und da hätten wir jetzt zwei Songs zur Auswahl. Ich bin gespannt, wer ist denn bei uns da jetzt in der Leitung gelandet? Einen schönen Nachmittag.
2: Ja, hallo. Hier spricht Wallinger.
0: Grüß Gott, Frau Wallinger. Sie haben bei uns angerufen für unser Songduell am Norwegen am Start mit Aha und Brasilien mit Sergio Mendes. Hoch mal nochmal schnell rein. Brasilianisches Lebensgefühl gegen einen Superhit der 80er. Frau Wallinger, wer macht bei Ihnen das Rennen heute?
2: Ich würde sagen Norwegen.
0: Norwegen, also Sie sind ein Fan von Aha?
2: Ja, genau.
0: Na, sehr gut. Wer glauben Sie, wird das Spiel heute am Abend gewinnen?
2: Schwer zu sagen. Ich
0: lasse
2: mich überraschen.
0: Sehr gut. Kann man nicht enttäuscht werden, wenn man sich überraschen lässt. Haben Sie ein bisschen Fußball schon geschaut, diese WM?
2: Ja, schon. Ich bin schon ein bisschen im Fieber. Sein Kerl ist voll begeistert und dadurch ist man dann live dabei.
0: Na, sehr gut. Sie bekommen übrigens auch ein Radio Salzburg Sommerpaket von uns, Frau Wallinger. Da ist drin eine Kühltasche, ein Flaschenöffner, ein Multifunktionsflaschenöffner und ein Kartenspiel. Kann man mit dem Enkel im Strandbad oder im Schwimmbad ein bisschen Karten spielen?
2: Ja, genau. War cool. Freut mich.
0: Uns freut es, dass Sie angerufen haben. Und jetzt wird es Zeit für Aha, Take on Me. Unser Songduell ist geschlagen. Die Frau Wallinger hat entschieden.
2: Da
0: schickt man schöne Grüße nach Abtenau.
2: Dankeschön.

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1: Es ist 3:30 im Nachrichtenstudio, ist Tanja Gelecki. Zwei Jugendliche stehen unter Verdacht, in der Nacht auf gestern eine teure Lounge-Garnitur in einem Pinzgauer Hotel gestohlen zu haben. Außerdem sollen die beiden 17-Jährigen für etliche Sachbeschädigungen verantwortlich sein. Laut Polizei konnte das Diebesgut bei dem Pinzgau und dem Pongauer sichergestellt werden. Beide zeigen sich geständig. Die Polizei ermittelt jetzt, ob das Duo für weitere Taten in Frage kommt. Zwei junge österreichische Forscher, darunter ein Salzburger, haben eine innovative Methode entwickelt, um 13 verschiedene Krebsarten frühzeitig im Blut zu erkennen. Ein Biotechnologieunternehmen in Eugendorf vermarktet diese Testmethode bereits. Was dieser Test allerdings nicht sagen kann, ist, welchen Krebs man hat. Schlägt der Test also an, geht die Suche erst los. Erste Studien seien vielversprechend, heißt es. Sie stehen allerdings erst am Anfang.

0: Damit zum Wetter. Es ist wechselhaft am Nachmittag mit einem Mix aus sonnigen Phasen, Wolken, Regenschauern und einzelnen Gewittern. Der Wind aus West bis Nordwest erreicht Spitzen um 50 km/h, bei Höchstwerten zwischen 21 und 25 Grad. Morgen am Montag ziehen zunächst recht dichte Wolken und Regenschauer durch. Am Nachmittag regnet es dann nur mehr vereinzelt und die Sonne zeigt sich öfter. Der Wind aus West bis Nordwest erreicht im Flachgau und Lungau Spitzen zwischen 40 und 50 km/h. In der Früh 11 bis 16 Grad, tagsüber dann 19 bis 23 Grad.
1: ORF Radio Salzburg Verkehrsinformation um 15.32 Uhr. Sie sollten gut vorankommen auf Salzburg Straßen. Es sind uns keine Staus oder Verkehrsbehinderungen gemeldet worden. Wir wünschen gute und sichere Fahrt mit Radio Salzburg.

0: St. Michael im Lungau war gestern im Ausnahmezustand. So klingt's nach einem Konzert der Querschläger im Doppelpack. Denn die wohl bekannteste Band aus dem Lungau hat diesmal ihre Söhne und Töchter als Verstärkung dabei gehabt auf der Bühne. Das war auch für Leadsänger Fritz Messner gestern ein ganz besonderes Gefühl.
1: Wir haben uns so lange gefreut auf das Konzert und ich freue mich extrem.
2: Und es ist auch so, also die Musik geht ja dann also ein bisschen fast in die DNA über, wenn man damit aufwächst. Und jetzt dann trotzdem so einen eigenen Twist reinzubringen, weil man ja natürlich ein zusätzliches Element ist. Das macht schon auch wirklich Spaß zum Spielen, muss man sagen.
0: Ja. Erzählt Nachwuchsmusiker Felix Breitfuß. Er hat gestern Abend beim Konzert die E-Gitarre gespielt. Und da hat es auch einen Moment gegeben, wo viele im Publikum die Taschentücher rausgeholt haben.
1: Das Lied habe ich in der Nacht geschrieben, dass ich auf die Welt komme.
0: Begleitet worden ist Fritz Messner auf der Gitarre von Valentina Egger, für die er, wie er selber sagt, vor 15 Jahren dieses Lied geschrieben hat. Die Querschläger treten damit zwar heute wieder in St. Michael auf, das Konzert ist aber natürlich seit Monaten restlos ausverkauft. 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Heute, wie gewohnt, ab 19 Uhr in ORF 2.

Radio Salzburg am 5. Juli. Der bekannte US-Schauspieler und Liedermacher Huey Lewis feiert heute seinen 76. Geburtstag. Und dazu gibt's einen Klassiker des Tages. Hip to be square bedeutet übersetzt so viel wie es ist hip, ein Spießer zu sein. Sprich, weg vom wilden Leben der Jugend, der Rebellischen, hin zum Erwachsenen vernünftig sein. Und sagen wir uns ehrlich, wir wissen alle, wovon Herr Lewis da singt und was er da meint. Aber so ein geregelter Alltag, so ein unaufgeregter, der hat auch seine schönen Seiten, würde ich sagen. Also eben hip to be square.

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1: Im Studio Eva-Maria Fohn. Die strategische Gasreserve in Österreich soll um 2 Jahre verlängert werden. Das hat die Regierung beschlossen. Morgen berät dazu der Nationalrat. Die Gasreserve gibt es seit Beginn des Ukraine-Kriegs im Jahr 2022. Sie soll sicherstellen, dass in Österreich genug Erdgas gelagert ist, wenn internationale Lieferungen ausfallen. Mehr von Peter Dasser.
2: Im Vergleich mit anderen Ländern Europas hat Österreich besonders große Gasspeicher. Das sind in der Regel leer geförderte ehemalige Gasfelder im Boden, etwa in Oberösterreich oder in Niederösterreich. In solchen Lagerstätten befindet sich derzeit die strategische Gasreserve der Republik. Sie umfasst 20 Terawattstunden, was ungefähr dem Verbrauch von 2 Wintermonaten entspricht. Allerdings kostet diese Einlagerung laufend Geld, pro Jahr etwa 120 Millionen Euro. Bisher war die Lagerung bis April 2027 gesichert, nun wird sie um 2 Jahre bis ins Jahr 2029 verlängert. Die Kosten dafür sind auch bereits im Doppelbudget veranschlagt.
1: Im Iran findet heute der 2. Tag der Trauerfeierlichkeiten für den getöteten Machthaber Ayatollah Ali Khamenei statt. Zehntausende Menschen haben bereits von dem obersten geistlichen Führer Abschied genommen. Sein Sarg ist im Mosalla-Moscheen-Komplex in Teheran aufgebahrt. Khamenei war vor 4 Monaten bei einem US-Angriff getötet worden. Seit Wochen beschäftigt eine PFAS-Verunreinigung die Bewohnerinnen und Bewohner von Mannswörth im Bezirk Bruck an der Leitha.

0: Theater in Niederösterreich. Die sogenannten Ewigkeitschemikalien waren zunächst in Hausbrunnen nachgewiesen worden. Jetzt wurden sie bei einer privaten Untersuchung auch im Leitungswasser eines Anrainers gefunden. Thomas Koppensteiner informiert.
1: Die Ewigkeitschemikalien dürften aus Feuerlöschschaum stammen, der auf dem Gelände der OMV-Raffinerie in Schwechat verwendet und ins Grundwasser gelangt sein soll. Den betroffenen Anrainern wurde geraten, ihr belastetes Brunnenwasser nicht mehr zu verwenden und auf das öffentliche Leitungswasser umzusteigen. Ein Bewohner von Mansfeld hat dieses Leitungswasser nun auf eigene Kosten untersuchen lassen. Das Ergebnis? Knapp 20 Nanogramm PFAS pro Liter. Das liegt zwar deutlich unter dem EU-Grenzwert von 100 Nanogramm. Umweltchemiker Helmut Burtscher-Schaden von der Umweltschutzorganisation Global 2000 verweist aber auf deutlich strengere Richtwerte in Ländern wie Schweden und Dänemark. Er warnt vor möglichen Gesundheitsrisiken bei einer langfristigen Belastung. Die OMV betont hingegen, dass das öffentliche Trinkwassernetz nach den bisherigen Untersuchungen nicht betroffen sei. Ein vom Unternehmen beauftragter Umweltmediziner sieht derzeit keine akute Gesundheitsgefahr.
0: Das Ölkartell OPEC Plus will mehr Öl in den Markt pumpen. Im August werde die Produktion um täglich 188.000-fach ausgeweitet, teilte die Staatengruppe mit. Zugleich behielten sich die sieben Länder vor, den Produktionszuwachs je nach Marktsituation zu beschleunigen, auszusetzen oder rückgängig zu machen. Das waren die Nachrichten mit Eva-Maria Fohn. Zum Wetter.
2: Mit teils kräftigem Nordwestwind ziehen weiterhin Wolken- und Regenschauer übers Land. Dabei gibt es von Salzburg ostwärts Temperaturen meist nur um oder knapp über 20 Grad. Wärmer ist es mit längeren sonnigen Phasen im Westen und im Süden. 30 Grad jetzt etwa stellenweise in Kärnten. Und vor allem hier ist auch der Wind zum Teil nur schwach. Generell bleibt es in den nächsten Tagen aber windig. Der morgige Montag wird dazu unbeständig, der Dienstag überall sonniger und wärmer. So viel zum Wetter von Gerald Holzinger.
3: ORF Radio Salzburg Verkehrsinformation um gleich 4:04. Sie kommen gut voran auf Salzburg Straßen, sind uns keine Staus oder Verkehrsbehinderungen gemeldet worden. Wir wünschen Ihnen gute und sichere Fahrt.
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3: In diesen Augenblicken startet der Formel 1 Grand Prix von Silverstone. Die WM-Kicker in den USA, die sitzen derweil vermutlich gerade erst beim Frühstück. Heute steht ja der Kracher Brasilien gegen Norwegen auf dem Programm. Welche Chancen die Wikinger da rund um Superstar Erling Haaland haben, das besprechen wir in knapp 10 Minuten hier in Radio Salzburg.

0: Und wie schaut es bei Ihnen aus? Wem drücken Sie bei der Fußball-WM jetzt die Daumen? Österreich-Bezwinger Spanien oder dem Titelfavoriten Frankreich oder dem Titelverteidiger Argentinien mit Lionel Messi oder vielleicht doch Norwegen mit dem unvergleichlichen
1: In Salzburg hat er einst seinen Karriere-Turbo gezündet und jetzt will er für Furore sorgen. Erling Haaland. Die in der WM-Qualifikation ungeschlagenen Norweger treffen heute Abend auf Brasilien. Und es ist für die Wikinger wohl eines der größten Spiele aller Zeiten. Die Elf der Norweger hat das Potenzial für eine Überraschung und baut vielleicht auch ein wenig auf die doch überraschende Statistik. In 4 Duellen hat Brasilien nämlich noch nie gegen Norwegen gewonnen. Los geht's heute um 22 Uhr und wir übertragen dieses Achtelfinale live in ORF 1. Und für die Nachtvögel gibt's dann ab 2 Uhr noch das Duell Mexiko gegen England. Marokko und Frankreich sind schon eine Runde weiter. Die Afrikaner haben sich gegen Kanada und Jesse Marsch klar durchgesetzt. Und die Franzosen gegen Paraguay hart zu kämpfen. Ein Elfmeter von Mbappé hat das ersehnte 1:0 gebracht und die Mannschaft mit dem Ex-Salzburger Dayot Upamecano einen weiteren Schritt Richtung Titel.
2: Ja, wir haben eine super Gruppe. Unsere Mentalität ist immer jedes Spiel Gas geben. Und wir haben auch einen super Trainer, ein super Team. Ich bin zufrieden mit Kylian Mbappé, mit Ousmane, mit Olise. Sie machen immer Tore, Assist und sie wollen auch immer Gas geben. Und ja, mir ist so wichtig, 2:0 zu machen. Und anderes ist scheißegal.
1: Sagt der französische Fels in der Brandung, Dayot

0: Upamecano. Meister mit dem FC Red Bull Salzburg vor genau 10 Jahren. Und wer weiß, vielleicht Weltmeister 2026.
1: Danke, Christopher Pöhl. Auf dem Weg dorthin wartet auf Frankreich am Donnerstag. Jetzt aber erst einmal mit Marokko die nächste Hürde.

Heute in genau 3 Monaten, am 5. Oktober, steht im Zuge ihrer aktuellen Welttournee auch ein großes Konzert in Wien auf dem Programm. Und ich bin mir sicher, die 5 legendären Hardrocker aus Großbritannien werden die Stadthalle förmlich niederreißen und dabei garantiert auch diese Nummer hier zum Besten geben. Smoke on the Water, Deep Purple, jetzt in voller Länge in Radio Salzburg.

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1: Um 17:30 im Nachrichtenstudio ist Hania Gelecki. Die Polizei in Seekirchen hat vergangene Nacht einen 24-jährigen Rumänen festgenommen. Dieser soll seine Lebensgefährtin verletzt, genötigt und die Frau anschließend in der gemeinsamen Wohnung eingesperrt haben. Eine Polizeistreife hat den Mann nach Anordnung der Staatsanwaltschaft in die Justizanstalt gebracht. Er ist nicht geständig. Gegen den 24-Jährigen ist ein Betretungs- und Annäherungsverbot sowie ein Waffenverbot ausgesprochen worden. Eine Wanderin ist beim Abstieg vom Schober im Salzkammergut gestürzt und 10 Meter durch steiles Gelände gefallen. Sie ist dabei verletzt worden, wie die Bergrettung St. Gilgen meldet. Der starke Wind hat den Einsatz mit dem Notarzthubschrauber zunächst erschwert. Man konnte aber ein wetterbedingtes Zeitfenster nutzen, heißt es, und die verletzte Frau mit einem Tau vom Berg fliegen. Die Salzburger Grünen fordern eine Hitzevorsorge auch für Kindergärten, Schulen und Seniorenwohnheime und warnen vor der nächsten Hitzewelle. In den Landeskliniken werden zwar schon an einem Hitzeschutz gearbeitet, sagt die grüne Clubobfrau Martina Berthold. Die Landesregierung sei aber auch für andere Zielgruppen verantwortlich. Kinder können in überhitzten Schulklassen nicht gut lernen. In Seniorenwohnheimen können Ältere der Hitze oft nicht entkommen. Insgesamt bräuchte es mehr Beschattung, Begrünung sowie eine bessere Dämmung der Gebäude. Noch zu den Wetteraussichten am Abend und in der Nacht sind einige teils gewitterige Regenschauer möglich. Die Temperatur sinkt auf 16 bis 11 Grad. Morgen Montag ziehen zunächst dichte Wolken und Regenschauer durch. Am Nachmittag regnet es nur mehr vereinzelt und die Sonne zeigt sich öfter. Der Wind aus West bis Nordwest erreicht im Flachgrund

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0: Sonntagnachmittag, Sie hören Radio Salzburg und bei uns ist ja heute auch Aktivtag in Radio Salzburg und das sollten mittlerweile alle Teilnehmerinnen und Teilnehmer das Ziel am Kitzsteinhorn erreicht haben. Leo Jelinek ist für uns mit dabei. Leo, nimm uns kurz mal mit, wie ist denn der Ausblick da auf über 3000 Metern?
1: 3029 Meter lese ich gerade hier bei Top of Salzburg. Wir sind quasi bei unserem Ziel angekommen und wir haben einen wunderschönen Ausblick auf die Berglandschaft. Den Zellersee sieht man im Hintergrund. Man sieht natürlich auf das Gletschereis vom Kitzsteinhorn und unten sieht man auch ein paar Leute, die gerade mit dem Bob fahren. Und es ist natürlich auch eine schöne Abkühlung hier heroben. Jetzt regnet es auch so ganz leicht, es nieselt ein bisschen, aber es ist eigentlich recht angenehm. Ecke, unser Nationalpark Ranger, das ist jetzt die höchste Klimazone hier, oder?
2: Genau, wir sind jetzt genau auf 3029 Meter Seehöhe und diese Nulllinie, sagt man, ist circa auf 2900 Meter dabei noch und das heißt, wir sind dann schon in der Höhe von Spitzbergen, also in der polaren Zone.
1: Und was beschreibt so diese polare Zone? Ich meine, natürlich viel Eis.
2: Ja, noch Eis natürlich, aber man merkt es jetzt auch mit dem Wind, es ist schon das kälter da heroben. Wir haben jetzt genau 2 Grad im Schatten. Es ist natürlich da Unterschiede mit weniger Luftdruck, aber das hat man natürlich in der Arktis nicht. Aber wir haben Schnee und Eis, noch mehr oder weniger den Winter in dieser Seehöhe. Und die Temperatur lässt auch mit dem Windchill-Effekt erahnen, dass es da merklich kälter ist.
1: Also wem im Sommer der Winter abgeht, dem würde ich es empfehlen, hier raufzukommen.
0: Dann kommt ihr gut gekühlt hoffentlich wieder herunter. War ein feiner Aktivtag heute am Kitzsteinhorn.

0: In 8 Minuten ist es 17 Uhr. Aus dem Nachrichtenstudio meldet sich dann gleich Eva Maria Fohn.
1: Die nächsten Hitzewellen kommen bestimmt und Österreich sollte besser darauf vorbereitet sein. Das sagte heute Umweltminister Norbert Totschnig von der ÖVP in der ORF-Pressestunde. Was er genau vorschlägt, hören Sie bei uns im Journal um 5.

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1: Herzlich willkommen zum Journal um 5, das sind die Themen. Mieter sollen Klimaanlagen schneller einbauen können, verlangt jetzt auch Umweltminister Totschnig. Und Trauerfeier im Iran ohne neuen obersten Führer. Im Studio Eva-Maria Fohn. Auch wenn es derzeit etwas kühler ist, die jüngste Hitzewelle hat vielen zu schaffen gemacht. Der Einbau von Klimaanlagen in Mietwohnungen scheitert aber oft an rechtlichen Hürden. Vizekanzler SPÖ-Chef Babler bekommt jetzt für seinen Vorschlag, das zu ändern, in der ORF-Pressestunde Unterstützung von Umweltminister Totschnig von der ÖVP. Hans Bürger fasst zusammen.
2: Laut einigen Meteorologen rollt die nächste Hitzewelle auf Europa zu. Als eine mögliche Maßnahme sieht Totschnig wohl eher selten einen Vorschlag des SPÖ-Chefs.
3: Der Vizekanzler hat das angesprochen, nämlich dass man im Bereich des Wohnungseigentumsgesetzes, im Bereich des Mietrechtsgesetzes hier Maßnahmen setzen will, um beispielsweise die Möglichkeit zu schaffen, eine Klimaanlage mehrgeschossig im Wohnbau einzurichten.
2: Wenig Freude hat die Wirtschaft mit einer weitgehenderen Kennzeichnung von Lebensmitteln. Minister Totschnig bleibt aber dabei.
3: Es geht darum, ein System zu etablieren, wo der Konsument sieht ganz klar, woher kommt das Lebensmittel.
2: Das Dieselprivileg für Landwirte überlebt auch im neuen Doppelbudget, was Totschnig verteidigt.
3: Wir haben die Situation in Österreich, dass wir den zweithöchsten Dieselpreis in der gesamten Europäischen Union haben.
1: Sagt Umwelt- und Landwirtschaftsminister Totschnig. Die Staatsanwaltschaft Leoben ermittelt wegen nationalsozialistischer Wiederbetätigung und versuchter schwerer Körperverletzung. Im Visier sind zwei Mitglieder der rechtsextremen identitären Bewegung und ein ehemaliger FPÖ-Parlamentsmitarbeiter. Sie sollen am Rande eines Burschenschaftstreffens einen Taxifahrer misshandelt und den Hitlergruß gerufen haben. Seit Freitag laufen die offiziellen Trauerfeierlichkeiten im Iran für den Ende Februar getöteten geistlichen Führer Ayatollah Ali Khamenei. Das iranische Regime erwartet in der einwöchigen Zeremonie bis zu 20 Millionen Menschen, die Abschied nehmen wollen. Einer fehlt allerdings, Khameneis Nachfolger, sein Sohn Mojtaba. Teresa Kulowitz.
4: Hunderttausende Menschen sind auf den Aufnahmen in der Musalla, dem riesigen geistlichen Zentrum in Teheran, zu sehen. Sie beten zu den vor ihnen erhobenen Särgen auf einem großen Altar. Videos, die vom Iran nach draußen dringen, zeigen Menschen, die noch immer fassungslos über den Tod von Ayatollah Ali Khamenei Ende Februar sind. Der Mann, der den Iran 37 Jahre lang mit eiserner Faust regiert hat. Khamenei wird als Märtyrer gefeiert. Eine Erzählung, die das iranische Regime vorantreibt. Auch die noch lebenden Spitzen des Regimes sind heute anwesend. Wer allerdings fehlt, ist Khameneis Nachfolger, sein Sohn Mojtaba. Eine Abwesenheit, die neuerlich Fragen nach seiner Gesundheit aufwirft. Denn seit er Anfang März zum obersten geistlichen Führer ernannt wurde, hat ihn die Öffentlichkeit nicht zu Gesicht bekommen.
1: Russland und die Ukraine haben sich erneut mit gegenseitigen Angriffen überzogen. Die Ukraine griff den russischen Militärflughafen auf der besetzten Halbinsel Krim sowie wichtige Verkehrswege für den russischen Nachschub im Donbass an. Russland nahm erneut Ziele in der ostukrainischen Großstadt Kharkiv ins Visier. Eine Person soll dabei getötet worden sein. Nach einer Gasexplosion in einem Einfamilienhaus in Wien-Floridsdorf ermittelt die Polizei gegen den 93-jährigen Bewohner. Er wird verdächtigt, die Explosion mutwillig herbeigeführt zu haben. Bei der Explosion wurde der Mann schwer verletzt. Auch 8 Anrainer wurden verletzt. Nicola Korazza informiert.
5: Die nächtliche Explosion hat die gesamte Siedlung in Großjedlersdorf erschüttert.
6: Ich dachte, es ist ein Erdbeben.
7: Dann hat man gesehen, eine Riesenwolke, die dann rötlich worden ist durch den Brand.
5: Ein Großeinsatz für die Blaulichtorganisation, an so Polizeisprecher Philipp Haslinger.
8: In weiterer Folge wurde dann aus dem Keller des völlig zerstörten Hauses ein 93-jähriger Mann herausgeholt. Er war noch am Leben, hat aber Verletzungen erlitten.
5: Schnell stand der Mann im Verdacht, die Explosion vorsätzlich herbeigeführt zu haben. Im Keller sei mutmaßlich an Gasleitungen manipuliert worden.
8: Dementsprechend wurde auch bereits hier die Festnahme von Seiten der Staatsanwaltschaft angeordnet. Die Kriminalpolizei hat diese bereits umgesetzt und derzeit wird er jetzt im Krankenhaus, wo er sich aufhält, bewacht.
5: Unter den 8 verletzten Nachbarn ein Mann und eine schwangere Frau, die ins Spital gebracht worden sind.
1: Das war das Journal um 5 mit Eva-Maria Fohn. Zum Wetter.
9: Wolkenreiche und nur mäßig warme Luft von der Nordsee gelangt mit einer kräftigen Nordwestströmung derzeit ins Land. Vor allem von Salzburg ostwärts geht der Sonntag mit weiteren Regenschauern und Temperaturen zwischen 18 und 26 Grad zu Ende. Bis zu 30 Grad sind es im Süden und in Vorarlberg geworden. Am Abend und in der kommenden Nacht wird der Regen auch im Westen häufiger. Die neue Woche beginnt morgen generell unbeständig. Ab Dienstag wird es dann wieder überall sonniger und wärmer. So viel zum Wetter von Gerald Holzinger.
10: Und damit zur ORF Salzburg Verkehrsübersicht um 5 Minuten nach 5. Es sind uns keine Staus in Salzburg gemeldet worden, auch keine gröberen Verkehrsbehinderungen. Sie sollten also gut vorankommen. Wir wünschen Ihnen gute und sichere Fahrt.
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10: Um kurz nach 5 an diesem Sonntag. Ein letztes Mal noch das Jausenbrot vom letzten Freitag. Heute aus der Schultasche nesteln. Nächsten Freitag braucht man dann nur noch die Hülle fürs Zeugnis. Und dann ist ein Schuljahr auch schon wieder vorbei. Fast so schnell vergangen wie unser Sonntagnachmittag. Und dabei warten auch in dieser Stunde noch die größten Hits und die beste Musik auf Sie. Die kommt jetzt von Tracy Chapman, Adele und The King of Pop ist auch am Start, Michael Jackson.

0: Vor einer Woche um diese Zeit, da haben wir noch geschwitzt, aber die erste große Hitzewelle in diesem Sommer, die liegt hinter uns. Endlich Zeit zum Durchschnaufen und Abkühlen. Aber der Juli steht ja erst in den Startlöchern. Der Grundwasserspiegel ist in manchen Teilen Salzburgs so tief derzeit wie überhaupt noch nie. Und Wasser wird damit zu immer mehr, ja, hat eine immer größere Bedeutung, so muss man sagen. Wie es um die Wasserversorgung im Land Salzburg steht, Theodor Steidl von der Wasserwirtschaftsabteilung des Landes sagt dazu.
1: Im Wesentlichen über das ganze Land betrachtet sind wir sehr gut aufgestellt, wiewohl wir schon vereinzelt Probleme haben. Wenn man schaut, wie die Niederschläge auf Salzburg verteilt waren, dann gibt es so Bereiche, die wirklich ein starkes Niederschlagsdefizit hatten. Das ist Teil vom Flachgau, ein Teil vom Lungau, aber auch im Dinsgau gibt es Teile. Und einzelne öffentliche Wasserversorger sind auch schon, sagen wir mal, nervös, ob sich das alles ausgehen wird.
0: Es herrscht zwar noch kein Grund zur Panik, trotzdem empfiehlt das Land Salzburg aber grundsätzlich einen bewussteren Umgang mit Wasser.
1: Also wenn ein Geschirrspüler dann einschaltet, wenn er voll ist, die Waschmaschine dann einschaltet, wenn sie voll ist, das hilft schon. Und wenn ich nicht sozusagen täglich das einschalte, sondern wirklich warte, bis ich das Ganze gefühlt habe. Was aber keine Priorität hat, ist, dass man einen schönen grünen Rasen hat. Eine Regenwassertonne ist total gescheit, aber das bedingt natürlich, dass es Regen gibt, den es ja schon länger nicht mehr gibt. Aber Regenwasser, mit Regenwassergarten zu bewässern, ist auch eine gute Lösung. Also das sind schon viele kleine so Einzelmaßnahmen, die man machen kann.
0: Also heute Abend beim Zähneputzen vielleicht das Wasser nicht laufen lassen und kurz in die Dusche statt in die volle Badewanne. Kleine Maßnahmen, die in Summe und übers Jahr gesehen, aber dann schon einen Unterschied machen.

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1: Betrunkener Bergsteiger von Drachenwand geborgen. Lukas Neumeier wird zum vierten Mal Tennisstaatsmeister. Das Wetter ist morgen zunächst nass und windig. Tanja Gelecki begrüßt Sie zum Journal um 17:30. Im benachbarten Oberösterreich hatten Bergretter einen Einsatz der anderen Art. Sie mussten einen Vorarlberger in Sicherheit bringen, der es betrunken über den Klettersteig bis auf den Gipfel der Drachenwand geschafft hatte. Dominik Volb mit den Details.
2: Wer in Oberösterreich gerne bergsteigen geht, der weiß, die Drachenwand ist nichts für Anfänger. Der Weg auf den Gipfel führt über einen anspruchsvollen Klettersteig, bei dem man in mehreren hundert Metern stellenweise senkrechte Steinwände entlangklettern muss. Diese Strecke hat gestern auch ein 57-jähriger Vorarlberger absolviert, und zwar völlig ohne Ausrüstung, aber dafür mit mehreren Gläsern Bier intus. Tatsächlich hat er es sogar bis an den Gipfel geschafft, wo er aber dann so stark herumgestolpert ist, dass ein anderer Wanderer die Bergrettung alarmiert hat. Als diese eintrifft, stellt sich heraus, dass der Vorarlberger vor der Drachenwand am selben Tag schon zwei andere Klettersteige bezwungen hat. Er hat unverletzt ins Tal zurückgebracht werden. Können.
1: Wegen der Fußball-WM bleiben aktuell viele deutsche Urlaubsgäste aus. Diesen Effekt kenne man aber schon von früheren Weltmeisterschaften, heißt es von der österreichischen Hotelvereinigung. Man geht davon aus, dass die Urlauber aus Deutschland nach der WM wieder nach Salzburg kommen. Mit der Buchungslage sei man grundsätzlich zufrieden. Eine Reportage sehen Sie am Abend in Salzburg heute, wie gewohnt um 19 Uhr in ORF 2. Noch zum Tennis. Der Radstädter Lukas Neumeier hat bei den österreichischen Tennismeisterschaften in Oberpullendorf den Titel geholt. Der an Nummer 2 gesetzte Neumeier besiegt im Finale den Vorarlberger Joel Schwärzler in 2 Sätzen, 6-4, 6-3. Für den 23-Jährigen ist es der 4. Staatsmeistertitel.

Davor hat sich im Damenfinale die als Nummer 1 gesetzte Favoritin Ekaterina Perelegina gegen die Salzburgerin Arabella Koller durchgesetzt mit 6:4, 6:0. Und jetzt noch zu der nationalen und internationalen

0: traditionelle Parade am Unabhängigkeitstag in Washington musste gestern aber wegen der Hitze abgesagt werden. Am Abend hielt US-Präsident Donald Trump eine Rede. Die Rede konnte erst später starten. Es gab nämlich ein Gewitter. Trump sprach vor tausenden jubelnden Fans. Am Ende der Rede gab es ein riesiges Feuerwerk. 850.000 Böller wurden abgefeuert. In der Nacht soll ein 93 Jahre alter Mann sein Wohnhaus in Wien-Floridsdorf absichtlich in die Luft gesprengt haben. Das Haus wurde komplett zerstört. Durch die Explosion wurden auch angrenzende Familienhäuser zum Teil schwer beschädigt. 9 Menschen wurden verletzt. 3 von ihnen mussten ins Krankenhaus gebracht werden, darunter ist auch der 93-Jährige. Man weiß noch nicht, warum der Mann das gemacht hat. Der 93-Jährige wurde im Keller von seinem Haus gefunden. Er wurde festgenommen und wegen seiner Verletzungen in ein Krankenhaus gebracht. Dort bewacht jetzt die Polizei den Mann. Grund zur Freude gibt es bei den Fans der bekannten US-amerikanischen Sängerin Beyoncé. Die 44-jährige Sängerin hat genau zum 250. Geburtstag der USA einen neuen Song im Internet veröffentlicht. Der Song heißt Morning Dew-Dong, was übersetzt Morgentau bedeutet. Es ist ein langsames Lied. Beyoncé hat den Song gemeinsam mit dem US-amerikanischen Musiker Pharrell Williams geschrieben und produziert. Beyoncé gehört aktuell zu den erfolgreichsten Musikerinnen der Welt. Ihre Platten verkaufen sich ganz ausgezeichnet und sie hat auch mehr Grammys gewonnen als jede andere. Grammys sind wichtige Musikpreise. Man kann sie mit den Oscars aus der Filmwelt vergleichen. Das waren die Nachrichten in einfacher Sprache, gelesen von Eva Liebentritt.
1: Und wir kommen noch zu den Wetteraussichten. Am Abend und in der Nacht sind einige teils gewitterige Regenschauer möglich. Die Temperaturen sinken auf 16 bis 11 Grad. Morgen Montag ziehen zunächst recht dichte Wolken und Regenschauer durch. Am Nachmittag regnet es aber nur mehr vereinzelt und die Sonne zeigt sich öfter. Der Wind aus West bis Nordwest erreicht im Flachgau und Lungau Spitzen zwischen 40 und 50 km/h. Die Höchstwerte erreichen morgen 19 bis 23 Grad.
2: ORF Radio Salzburg Verkehrsinformation. Es ist 17.35 Uhr und es gibt eine Meldung für die Tauernautobahn, die A10 Richtung Villach. Zwischen Flachauwinkel und Zederhaus ist der Tauerntunnel kurz gesperrt. Verlorenes Ladegut wird da aus dem Tunnel entfernt. Es sollte in wenigen Minuten aber weitergehen. Wir wünschen Ihnen gute und sichere Fahrt mit Radio Salzburg.
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Kein Sonntag ohne Reinhard Fendrich. Gleich ist es 18 Uhr. Nach den Nachrichten geht's hier weiter mit der Radio Salzburg Schlagerparty. Ich darf mich für heute von Ihnen verabschieden. Wünsche Ihnen einen feinen Sonntagabend. Starten Sie morgen gut in die neue Woche. Und ja, ich hoffe, wir hören uns bald wieder.

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1: Am Mikrofon Eva Liebentritt. Für Aufsehen sorgen derzeit Ermittlungen gegen zwei führende Köpfe der rechtsextremen Identitären, einer davon ein ehemaliger FPÖ-Mitarbeiter. Er soll Mitte Juni am Rande eines Burschenschaftstreffens in Deoben an einer Gewalttat gegen einen Taxifahrer beteiligt gewesen sein, bei der auch Heil Hitler gerufen worden sein soll. Die Staatsanwaltschaft ermittelt, aus der Politik hallen Appelle Richtung FPÖ. Viktoria Waldhäusl berichtet.
2: Ermittlungen wegen einer Gewalttat und nationalsozialistischer Wiederbetätigung gegen einen führenden Identitären und ehemaligen parlamentarischen Mitarbeiter der FPÖ. Das sei kein Einzelfall, sagen SPÖ-Bundesgeschäftsführer Klaus Seltenheim und der Rechtsextremismus-Sprecher der Grünen Lukas Hammer.
3: Es braucht endlich die Abgrenzung der FPÖ von rechtsextremen Untertrieben der Identitären. Die personellen Verflechtungen müssen gekappt und aufgelöst werden.
4: Jetzt ist der Zeitpunkt, wo die FPÖ sich endgültig distanzieren muss, einerseits inhaltlich, aber auch personell.
2: Auch ÖVP-Clubchef Ernst Gödel spricht in einer Aussendung von einem Sicherheitsrisiko, wenn, Zitat, rechtsextreme Netzwerke normalisiert und in die parlamentarische Struktur geholt werden. Von der FPÖ heißt es auf Anfrage nur, dass es sich um keinen aktuellen Mitarbeiter handle.
1: In Polen gibt es innenpolitischen Streit über eine mögliche Lieferung von Patriot-Flugabwehrraketen an die Ukraine. Die nationalkonservative Oppositionspartei PiS wirft der Regierung vor, die Entscheidung sei an Parlament und Präsident vorbei erfolgt. Das Verteidigungsministerium weist das zurück und kündigt an, alle Militärhilfen für die Ukraine seit 2022 offenzulegen. In Ägypten haben Archäologinnen und Archäologen an zwei Orten spektakuläre Funde gemacht. An der Mittelmeerküste wurden fast 2000 Jahre alte Gräber entdeckt, von denen einige noch intakt waren. In den Gräbern fanden sich menschliche Überreste, Goldobjekte, Töpferwaren und weitere Grabbeigaben. Außerdem wurden in der Wüste im Westen Ägyptens die Überreste einer byzantinischen Stadt aus dem 4. Jahrhundert ausgegraben. Zum Sport jetzt. Der Formel 1 Grand Prix in Silverstone endet vor kurzem mit einem Sieg von Ferrari-Pilot Charles Leclerc. Gerd Prohaska.
5: Und Leclerc jubelt nach einem turbulenten Ende. Zuerst hat Kimi Antonelli grobe technische Probleme und fällt zurück von Rang 2 auf 16. Dann fliegt Max Verstappen ins Kiesbett und deshalb wird das Rennen hinter dem Safety Car beendet. Charles Leclerc im Ferrari, der große Sieger.
6: It feels incredible. I mean, unfortunately the end was maybe not the one I will have dreamt of, but I'm so incredibly happy.
5: George Russell kommt als Zweiter ins Ziel, Lewis Hamilton als Dritter, Lando Norris als Vierter. In der Weltmeisterschaft erschrumpft der Vorsprung von Kimi Antonelli auf seinen Teamkollegen George Russell auf nur noch 25 Punkte.
1: Gerhard Prohaska hat berichtet. Und das waren die Nachrichten mit Eva Liebentritt. Das Wetter.
7: Einzelne Schauer ziehen auch in den kommenden Stunden von Deutschland und Tschechien her zu uns. Im Donauraum bleibt es windig. Morgen am Montag regnet es vom Tiroler Unterland bis zum Wienerwald immer wieder. In allen anderen Teilen unseres Landes tauchen nur kurzzeitig Schauer oder einzelne Gewitter auf. Weiterhin wechseln Wolken und Sonne. Am Abend ist es dann überall weitgehend trocken. Außerdem ist mit teils kräftigem Wind aus West bis Nordwest zu rechnen und mit Höchstwerten zwischen 20 und 29 Grad. So viel zum Wetter von Manfred Bauer.
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9: Und heute Abend mit Caro Fuchs. Hallihallo an alle Hörer und Hörerinnen von Radio Salzburg. Es freut mich sehr, dass ich heute da bin. Und ich quatsche gemeinsam mit dem Wolfi über Musik, über seine Hobbys, über meine Hobbys, über unser Lieblingsessen. Keine Ahnung, was passiert. Wir schauen.
10: Wird eine interessante Stunde. Geht schon los. Und bevor wir quatschen, machen wir mal Musik. Nick P. und Helene Fischer. Ganz neu. Heute Nacht. Schönen Sonntag.

0: Caro Fuchs, endlich einmal bei mir in der Schlagerparty. Herzlich willkommen.
1: Hallo.
0: Oft eingeladen. Du weißt ja gar nicht, wie lange ich schon daran arbeite, dass du zu mir kommst.
1: Wirklich?
0: Ja.
1: Umso schöner, dass ich heute da bin.
0: Sehr schön. Und dann habe ich mir schon gedacht, es ist wahrscheinlich zu kompliziert von der Steiermark nach Salzburg.
1: So kompliziert ist es eigentlich gar nicht. Es ist halt einfach ein bisschen ein Weg. Und dahingehend braucht man halt einfach ein bisschen mehr Zeit. Und das ist das, woran es gerade am meisten scheitert bei mir, die Zeit.
0: An der Zeit.
1: Genau.
0: Wie gut kennst du Salzburg?
1: Mittelgut. Ich habe gerade vorher erzählt beim Herfahren. Ich habe ein Jahr lang eine Zusatzausbildung gemacht in Salzburg am ORF-Institut. Da habe ich ein Jahr eine Ausbildung gemacht. Musik und Tanz in sozialer Arbeit.
0: Ja. Und
1: das heißt, ich war ein Jahr lang immer wieder in Salzburg und bin draufgekommen, dass ich eigentlich viel zu wenig gesehen habe von Salzburg. Mich denke ich öfter mal herkommen, einfach so als Touristin.
0: Du bist jederzeit
1: mich
0: herzlich
1: so touristisch
0: willkommen.
1: Durch die Stadt gehen und so.
0: Damals warst du sicher noch unbekannter, jetzt geht es gar nicht mehr, dass du so als Touristin durch die Stadt Salzburg gehst wahrscheinlich, oder?
1: Müsste ich in Salzburg tatsächlich probieren, ob mich wer kennt. Ich weiß es nicht.
0: Glaubst du, es ist in Salzburg anders als in der Steiermark?
1: Ja, ich glaube schon. Also in der Steiermark, da bin ich halt her. Also da kennen mich wirklich schon viele Leute.
0: Ja.
1: Letztens hat mich jemand in Wien erkannt, da habe ich dann gedacht, okay, arg, das ist mir auch noch nie passiert. Und Salzburg müssen wir testen, müssen wir mal durchmarschieren.
0: Wer die Caro noch nicht kennt, die Caro Fuchs, meine Damen und Herren, wir lernen uns jetzt musikalisch einmal kennen. Ich habe mir gedacht, du machst halt so ein bisschen den DJ, legst ein bisschen auf, natürlich deine eigenen Songs oder gerne andere, wie du willst.
1: Dann würde ich tatsächlich starten mit meinem Song Hund und Baum. Und ja, in dem Song geht es um das, dass wir alle im selben Boot sitzen und jeder von uns Höhen und Tiefen erlebt. Das geht halt auf Jahr wie Fähre zurück, wie das Leben halt manchmal ist.
0: Manchmal bist du der Hund und manchmal bist du der Baum.
1: Und dann ist mir das so eingefallen und ich dachte, ja, eigentlich ist das ja wirklich so. Hund und Baum. Und ja, ich mag den Song sehr gern. Viel Spaß damit.

0: Caro Fuchs, heute mein Gast in der Schlagerparty. Mit Off im Kopf hat deine Karriere in Radio Salzburg begonnen. Aber das war nicht der Anfang. Deswegen sage ich in Radio Salzburg.
1: Ja, genau. Das war nicht der Anfang. Der Anfang war...
0: Wunderschön.
1: Wunderschön.
0: Sage ich das richtig?
1: Ja, wunderschön.
0: Wunderschön.
1: Wunderschön. Genau, mit Ei, dann klingt es schön steirisch.
0: Wunderschön. Das war aber, das ist ja auch noch nicht ewig her. Das war im Herbst 2023.
1: Ja, genau. Genau, das war tatsächlich mein erster Song, den ich je ausgebracht habe. Und der erste Song, den ich je geschrieben habe.
0: Und was hat jetzt der Off im Kopf, was Wunderschön noch nicht gehabt hat? Weil damit hat es ja dann eigentlich, das war ja dann der Durchbruch.
1: Ja, genau. Das ist eine gute Frage. Ich glaube einfach, Off im Kopf ist halt so, keine Ahnung, ein Ladertitel vielleicht. Schon irgendwie catchy und... Anscheinend haben viele Menschen, so wie ich, ein Off im Kopf.
0: Ja, finde ich angesprochen. Das mag sein. Begonnen hat die Caro Fuchs allerdings ja nicht in der Musikbranche, sondern im Lehrerzimmer.
1: Yes.
0: Als Volksschullehrerin.
1: Das stimmt.
0: Und das finde ich immer lustig, weil da gibt es ja auch so viele Klischees. Wer ist leichter zu unterrichten, Burschen oder Mädels?
1: Boah, das finde alle Kinder schwer zu unterrichten. Wenn es das nicht so... Ja, also für mich war es eine sehr große Herausforderung.
0: Ja.
1: Ich finde, es ist eine sehr schöne Arbeit, mit Kindern Kinder zu unterrichten. So, auch für mich war es einfach das Falsche. Ich tue mir auf der Bühne leichter.
0: Lehrer erzählen ja immer, sie hätten keine Lieblingskinder, wenn man so in einer Runde mit einer zusammensitzt. Das stimmt aber nicht, gell? Lehrer haben immer Lieblingskinder.
1: Naja, nachdem ich jetzt keine Lehrerin mehr bin, kann ich das ja sagen.
0: Da hat es sicher
1: Lieblingskinder, es gibt auf jeden Fall vielleicht so Sympathien für das eine oder andere Kind. Aber grundsätzlich sollte das natürlich nicht ausleben oder so. Aber... Ja.
0: Man kann es nicht immer verstecken.
1: Man kann es nicht immer verstecken. Du hast mich jetzt erwischt. Ja, das ist so.
0: Wie war dann der Weg von der Lehrerin zur Sängerin? Ist die Musik zu dir gekommen oder du zur Musik?
1: Ich glaube, wir haben uns beide auf irgendeine Art und Weise gesucht und gefunden, Gott sei Dank. Naja, mein Weg zur Musik war, also grundsätzlich habe ich schon immer gesungen. Also,
0: ich habe gelesen schon als fünfjähriges Kleinkind.
1: Ja, genau. Also da habe ich mal so eine Rolle gehabt, als Katze in so einem Kindermusical. Und da habe ich schon gemerkt, boah, das taugt mir voll. Aber mit 5 kann man das halt dann noch nicht so ausdrücken, dass man sich denkt, so, ich will jetzt, weiß ich nicht, musikalisch irgendwie was weitermachen. Und habe aber dann, ich habe den Draht zur Musik nie verloren. Ich habe dann halt so klassisch einmal Flöten gelernt, dann habe ich Oboe gelernt und dann...
0: Musstest du auch mit Flöte beginnen, um dass deine Eltern sehen, ob du auch dann dran bleibst?
1: Nein, ich glaube, meine Mama hat sich
0: gesagt, wir kaufen da jetzt kein Klavier.
1: Ja.

0: Nein, ich glaube, meine Mama hat gar nichts dabei gedacht. Es war einfach so in der Volksschule, ich weiß nicht, ist die Lehrerin reingekommen, wer will Flöten spielen? Und ich habe einfach aufgezogen und dann ist es losgegangen. Also ich habe einfach Flöten gespielt. Und dann habe ich dann war dieses der Mania-Zeit, Christina Stürmer, die für mich total cool war und hat mich sehr begeistert einfach. Also da war ich sehr on fire für Christina Stürmer. Und dann habe ich erkannt, dass ich irgendwie singen kann oder dass ich da Spaß dran habe.
1: Ja, an dieser Stelle, das ist doch ein gutes Stichwort. Spielen wir mal Christina Stürmer und reden dann gleich weiter.

0: Die große Inspiration für Caro Fuchs, Christina Stürmer, war das auch schon lange her. Vorbei, es ist längst vorbei, es war im Jahr 2004. Also, liebe Caro, zusammenfassend, Musik schon sehr früh mit 5, ich glaube, als Katze irgendwo gesungen, Vorbild, ein bisschen die Christina Stürmer, aber noch nichts Ernstes. Wie ging es weiter?
1: Und irgendwann war einmal so der Punkt da, dass ich mir gedacht habe, also da haben mich dann so die Leute schon angeredet und gesagt, du, hast du eigene Lieder oder machst du irgendwas Eigenes? Und ich habe gesagt, nein, mir fehlt da irgendwie...
0: Das war Cover-Songs,
1: genau,
0: alles Mögliche.
1: Genau. Ja. Und dann habe ich immer gesagt, nein, mir fehlt da die Idee oder ich sehe da keinen Sinn in dem Ganzen, da eigene Musik zu machen. Und ja, anscheinend hat es dann doch so sein sollen, dass ich dann eben als Lehrerin leider im Burnout gelandet bin, 2020.
0: Wegen der Kinder oder wegen anderer Umstände?
1: Nein, ich glaube, es war so in Summe einfach, ja, rückblickend kann ich schon sagen, dass einfach der Beruf der falsche für mich war. Mhm. Also ich bin ja der Überzeugung, wenn du was machst, was einfach wirklich nicht deins ist, dass du früher oder später einfach ausbrennen wirst. Mhm. Also ja, und bei mir war es dann wirklich so, dass einfach eben der Beruf der falsche war und bin da eben im Burnout gelandet und habe dann, ja, das war schon eine Sinnkrise, würde ich mal sagen. Also war ich 27, denkst du schon mal, wer hat mit 27 ein Burnout? Das war für mich total arg. Und dann...
0: Wird er nicht von alle ernst genommen wahrscheinlich, oder? Hast du
1: ja
0: dann...
1: Ja, bei mir war es so arg, dass das... Ja, nein, bei mir war es so arg, dass man erkannt hat, ich habe wirklich was.
0: Okay, okay.
1: Es war nicht so, ich war wirklich so irgendwie in einer anderen Welt, mir ist wirklich schlecht gegangen und da hat schon jeder gesehen, okay, puh, da passt gerade wirklich was nicht. Und habe dann ein Jahr gebraucht, dass ich mich da wieder rausracker, irgendwie aus dem Loch und habe dann so zur Musik gefunden. Also... Auf einmal, also ich habe dann so ein Tagebuch geschrieben, war da damals auch auf Reha und habe dann irgendwann diese Phrase gehabt, du bist wunderschön. Und dann habe ich zuerst geglaubt, das ist, habe weitergeschrieben und dann habe ich geglaubt, das ist ein Gedicht. Und über so 2-3 Wochen habe ich dann am Ende einfach einen Songtext gehabt mit Melodie. Also ich habe einfach den Song für mich erfunden.
0: Okay.
1: Unter der Dusche.
0: Caro Fuchs, wunderschön.

0: Ich glaube, dieses Gefühl wie beim ersten Mal kennt auch mein heutiger Gast Caro Fuchs in der Schlagerparty. Wir haben gerade über die Anfänge gesprochen. Nach der Zeit als Volksschullehrerin, das Loch, wunderschön, dann die erste eigene Single, der erste eigene Song. Wie haben die Leute damals reagiert auf das alles?
1: Ich habe damals, natürlich kann man sich das vorstellen, wenn man zuerst Burnout-Patientin ist und auf einmal wieder geht es einem gut und man rennt herum und sagt, ich mache jetzt Musik, dass das Umfeld sich denkt, okay, was tut sie jetzt?
0: So. Was wird das für Musik?
1: Ja, also es war schon ein bisschen, ich verstehe auch meine Mitmenschen, die sich einfach gedacht haben, was tut sie jetzt? Gell? War ein großes Fragezeichen für viele. Unter anderem auch für meinen Papa. Und ich werde es nie vergessen, dass ich zu ihm gesagt habe, also er hat das halt auch sehr kritisch gesehen, was ich da mache und hat überhaupt nicht gewusst, was da passieren wird. Und ich habe zu ihm gesagt, ich mache jetzt Musik als Caro Fuchs und ich bringe meinen ersten Song raus und du wirst sehen, habe ich gesagt, in ein paar Monaten um die Zeit wirst du den Song im Radio hören. Da wette ich was drauf, habe ich gesagt. Und habe mir in die Augen geschaut und habe gesagt, da wette ich was drauf. Und eines Tages, der Song war heraus und ich habe von Radio Steiermark die Zusage gekriegt, dass sie ihn spielen. Die haben mir auch gesagt, um welche Uhrzeit. Und ich habe schön geschaut, dass mein Papa da ist. Der sitzt immer in der Küche und hört Radio Steiermark. Und ich habe schön laut auftrat und dann habe ich gesagt, hey Papa, hör einmal. Und auf einmal hört er das und die Augen sind groß geworden, er hat es überhaupt nicht erzählt. Und ich habe einfach nur gelacht und habe gesagt, siehst du, hast du gesagt, dass ich das schaffe. Und seitdem ist er halt großer Fan. Er war vorher auch schon Fan, aber das war halt der Beweis.
0: Caro Fuchs ist heute bei mir in der Schlagerparty. Freue mich sehr, ich hoffe, du fühlst dich wohl in
1: Super,
0: Salzburg.
1: Ich habe so einen guten Kaffee von dir gekriegt.
0: Ja.
1: Mir geht's sehr gut.
0: Ja, sehr gut. Du hast einen Amadeus Award als beste Songwriterin, schwieriges Wort, ja. Als beste Songwriterin bekommen für Off im Kopf. Jetzt haben wir wieder bei Off im Kopf. wie hast du denn das erlebt?
1: Das war sehr aufregend. Also, ich war, wie soll man sagen, die

0: singen. Da habe ich aber noch nicht einmal einen Song geschrieben gehabt. Also das war für mich...
1: Weil du glaubst, dass da eine super Aftershow-Party ist, oder?
0: Nein, weil ich gewusst habe, das motiviert mich.
1: Okay.
0: Gar nicht, weil ich habe einfach gewusst, ich brauche jetzt ein super Ziel, damit ich diesen Weg verfolge. Ein Ziel, das mich auch motiviert und mir Spaß macht. Und das war der Amadeus.
1: Mhm.
0: Und haben wir gedacht, den möchte ich gewinnen. Ich muss ihn gewinnen.
1: Wo steht der?
0: Der steht in meinem Schlafzimmer auf einer Kommode. Und den Platz habe ich auch schon seit 2 Jahren bereit gemacht für ihn.
1: Also ist er ein Wandständer.
0: Nein, er steht wirklich nur da, er braucht gar nichts leisten. Er steht nur da und wird angesehen. Aber ich muss sagen, er verstaubt sehr schnell.
1: Muss ja, das sollte man die Verantwortlichen mal sagen, die brauchen ein besseres Material. Du und...
0: Ja, genau.
1: Bringt der was?
0: Der Amadeus?
1: Ja. Also bist du jetzt wer mehr?
0: Nein,
1: für andere Musikschaffende vielleicht?
0: Ich für mich
1: oder
0: nicht.
1: Oder für dein Umfeld?
0: Andere mich wahrnehmen, gute Frage. Also ich für mich nicht. Ich bin für mich jetzt nicht mehr seit dem Gewinn. Aber ich meine, was man schon ehrlich sagen muss, ist, dass die Aufmerksamkeit, also du kriegst dann schon plötzlich ein bisschen mehr Aufmerksamkeit. Also das muss ich schon sagen. Man kriegt, wie andere jetzt sehen, kann ich dann jetzt genau sagen. Ich weiß nicht, ob sie Leute denken, oh, die hat einen Amadeus gewonnen, aber... Du hast schon gemerkt, einfach, dass generell das Interesse größer wird oder dich halt auf einmal noch mehr Menschen kennen, weil sie halt den Amadeus im Fernsehen angeschaut haben. Ja, also das schon.
1: Also das heißt, es öffnet schon Türen natürlich.
0: Würde ich schon sagen,
1: wenn man das auf der Visitenkarte stehen hat, dann ist das ein bisschen was anderes.
0: Schon tut es nicht.
1: Schon tut es nicht.
0: Also es ist einfach ein schöner Zusatz, finde ich.
1: Und natürlich, du hast vorher nicht gesagt, sind die Aftershow-Partys so legendär, wie es immer heißt?
0: Meine Aftershow-Party war super, aber ich hab sehr viel Spaß gehabt.
1: Ja.
0: Ich und mit meinem Amadeus, ja. Also ich war in einer eigenen Welt. Ich habe einfach den Amadeus in der Hand gehabt und habe das sehr genossen.
1: Gut, dann lassen wir es beim Genießen und wir genießen Off im Kopf.
0: Let's go. Die Tochter.

0: mit mir redst.
1: Liebe Caro, wir wollen dich ein bisschen besser kennenlernen. Natürlich in der Schlagerparty. Was machst du, wenn du nichts Musikalisches anstößt gerade?
0: Das ist eine gute Frage. Das ist eine gute Frage.

0: bei den letzten 2-3 Jahren hat Musik so circa alles bestimmt.
1: Ja, aber du kannst ja nicht immer nur an, du denkst wahrscheinlich immer nur an Musik, aber du wirst ja wohl irgendwas anderes auch machen, oder?
0: Ja, jetzt fange ich gerade wieder
1: gelesen,
0: an.
1: Ich habe gelesen, du tust ein bisschen Töpfern in Griechenland.
0: Ja, tue ich leider nicht mehr. Da hat die Musik jetzt echt schon zu viel Platz genommen in meinem Leben. Töpfern tue ich aktuell leider gar nicht. Naja, man muss sagen, ich habe einen Hund.
1: Na, was für einen? Welche Rasse?
0: Einen griechischen Straßenhund, ein Mischling.
1: Ein Mischling, ja, das ist sicher sehr robust und sehr, sehr treu.
0: Die Zilli, die ist sehr, sehr treu und sehr dankbar. Und ich muss sagen, die gibt mir sehr viel, also schenkt mir sehr viel Freude so in meinem Leben. Und mit der bin ich viel unterwegs. Also ich bin schon gern unterwegs, auch mit Freunden und so. Das ist mir sehr wichtig, Family.
1: Wie wichtig ist Social Media? Wie viel gibst du da preis? Was machst du da? Machst du das alles selber? Ich meine, ohne geht es eh nicht mehr, braucht man nicht reden.
0: Nein, also ich habe natürlich angefangen, habe ich ganz allein, habe ich alles selber gemacht, habe die Videos auch noch selber gedreht und so. Mittlerweile habe ich da jemanden, weil es einfach zeitlich wirklich sehr intensiv ist. Aber dieses, wenn ich was poste und so, das mache ich alles selber. Also ich betreue meinen Kanal alleine. Und was ich mache, natürlich, es soll schon eigentlich immer nur um die Musik gehen und
1: also nichts Privates?
0: Nein, mache ich eigentlich nicht. Es ist mir zu
1: privat.
0: Privat.
1: Was machen wir musikalisch? Was haben wir denn noch nicht gehört heute?
0: Wir könnten Taugt nicht spielen.
1: Taugt nicht?
0: Ja. Taugt nicht war mein dritte Single. Und ja, ich bin so ein Mensch, also ich bin halt ungeduldig. Und wenn irgendwas nicht schnell genug geht oder ich das Gefühl habe, ich stecke fest, dann taugt mir das nicht.

Schönen Sonntag mit Caro Fuchs heute in der Schlagerparty. Wir reden gleich über die ganz neue Single, gleich nach SDS.

0: Das Wasser treibt auch Karen Fuchs immer ein bisschen weiter fort. In dem Fall nach vorne. Es gibt nämlich einen ganz neuen Song, der da heißt...
1: Jetzt meiner Sackl ist mein neuerster Song. Und kurze Geschichte dazu. Ich habe einen kleinen Auftritt gehabt in einem Lokal und habe eine etwas weitere Hose getragen. Und nach dem Auftritt kommt ein mir unbekannter Herr auf mich zu und sagt, ich glaube, er hat nicht einmal Hallo gesagt. Er hat einfach nur gesagt, du und die Hosen, das Zirkuszelt, das tragt man jetzt so. Genau das war die Aussage.
0: Frechheit.
1: Frechheit. Und was habe ich mir dann gedacht? Irgendwann, es braucht einen Song für Leute, die einfach ungefragt einer Meinung austeilen. Und dann ist Rätsel meiner Sackl rausgekommen.
0: War das ein Jüngerer, der nur flirten wollte? Oder
1: nein,
0: war das ein...
1: nein, das war schon ein etwas älterer Herr, der einfach das nicht verstanden hat, dass man so eine weite Hosen trägt.
0: Und er weiß jetzt gar nicht, dass er verantwortlich für diesen
1: Song
0: ist?
1: Nein, ich glaube, der weiß das nicht. Und ich habe mir aber gedacht, wenn ich ihn jemals wieder sehe, werde ich ihm sagen, dass der Song für ihn ist.
0: Für den Hit verantwortlich ist. Vielleicht weiß er es ja jetzt.

0: Caro Fuchs, was bringt denn die Zukunft, beziehungsweise was soll sie bringen für dich? Die nähere, die fernere, die private, die musikalische, alle also, Zukünfte.
1: Also ich wünsche mir mal auf jeden Fall, dass ich gesund bin und dass ich das machen kann, was mir Spaß macht, so wie es aktuell ja auch gerade ist. Und ich wünsche mir, dass ich immer mehr Menschen mit meinen Liedern und mit meiner Musik einfach erreichen kann und
0: auch berühren
1: kann.
0: Ich glaube, das ist ein Selbstläufer.
1: Wirklich, glaubst du das? Das wäre ein großer Wunsch von mir, weil es mir wirklich, also es erfüllt mich. Ich habe in der Musik meine Erfüllung gefunden und ja, dass ich das jetzt leben darf, ist natürlich ja, großes Geschenk, würde ich jetzt einmal sagen. Und ich habe sehr große Freude am Live-Spielen und gehe ja im Oktober auf meine erste eigene Tour. Wir kommen auch noch, also Hof bei Salzburg spielen wir.
0: Im Kult wahrscheinlich.
1: Ja, genau. Mhm. Also alle, die noch keine Karten haben, checkt euch Tickets und kommt vorbei in den Fuchsbau. Würde mich sehr freuen.
0: Gibt es in deinem Leben jetzt als abschließende Frage einen Song, der die bewegt, den du immer wieder anhören kannst, den du da im Auto gern hast, hörst, der die einfach schon auch länger begleitet, auf Deutsch, auf Englisch, irgendein, weiß ich nicht, ein Feel-Well-Song, den wir uns nur zum Abschied anhören können?
1: Ja, also ich bin, also ein Song, der mich wirklich schon immer begleitet und der, glaube ich, auch nie für mich fährt, wie diese Don't Stop Believing for Journey, weil das, ich liebe den Song einfach und das Feeling und Don't Stop Believing ist halt ja.
0: Ja, einfach ein echt, echt lässiger Song. Liebe Caro Fuchs, danke fürs Kommen und danke für die Zeit. Alles Gute weiterhin.

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1: Heute geht's endlich ab in den Urlaub.
2: Ich stand heute um 6 Uhr auf. Papa presst 14 Koffer in den Kofferraum. Es geht gleich die Sonne auf. Ich hab Sonnenschutzfaktor 5.

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1: Am Mikrofon begrüßt Sie Cornelia Krebs. In Albanien haben die Proteste gegen die Regierung gestern ihren vorläufigen Höhepunkt erreicht. Zehntausende waren auf den Straßen Tiranas versammelt, was als die sogenannte Flamingo-Proteste gegen ein Bauvorhaben in einem Naturschutzgebiet begonnen hat, steht längst für viel mehr. Teresa Kulovic berichtet.
2: Seit 33 Tagen versammeln sich die Menschen vor dem Regierungssitz von Premier Edi Rama. Wir sind hier, weil wir daran glauben, eine neue Generation an Politikern verdient zu haben, die Politik macht, die nicht auf Korruption und leeren Versprechen basiert. Das sagt diese Demonstrantin. Gemeint ist damit etwa das Versprechen von Wohlstand, den der steigende Tourismus im Land bringen hätte sollen. Im letzten Jahr haben 12 Millionen Menschen Albanien besucht. Profitieren davon können allerdings nur wenige. Das geplante Tourismusprojekt im Naturschutzgebiet Svernets, in das auch Trumps Schwiegersohn Jared Kushner involviert ist, das steht für die Menschen hier symbolisch dafür, dass reiche ausländische Investoren hofiert werden, während die Bevölkerung auf der Strecke bleibt.
1: Die Behörden in der Türkei haben wenige Tage vor Beginn des NATO-Gipfels bei Razzien zahlreiche Menschen festgenommen. In mehreren Provinzen wurden Journalisten, Wissenschaftler und Mitglieder linker Gruppierungen verhaftet, wie türkische Medien und Gewerkschaften berichten. Die Behörden argumentieren mit Terrorismusbekämpfung, Kritiker sprechen von gezielter Unterdrückung. Auf der Kärntner Turacher Höhe an der Grenze zur Steiermark ist heute ein Autolenker mit seinem Wagen von der Fahrbahn abgekommen und in den Turacher See gestürzt. Für den Lenker kam jede Hilfe zu spät. Mehr von Lisa Nadmesnik.
3: Kurz nach 14.30 Uhr heulen bei der Freiwilligen Feuerwehr Ebene Reichenau die Sirenen. Sämtliche Einsatzkräfte werden auf den Turacher See gerufen. Ein Fahrzeug ist dort in den See gestürzt. Als die Feuerwehrleute beim Einsatzort eintreffen, beginnen sie sofort nach dem PKW zu tauchen. In 5 Meter Tiefe finden die Feuerwehrleute das Auto samt Insassen und ziehen das Wrack mittels Seilwinde aus dem Wasser. Der Lenker, ein 64 Jahre alter Mann aus dem Bezirksspital an der Drau, wird den Rettungskräften übergeben. Sämtliche Wiederbelebungsversuche scheitern aber. Der Notarzt kann nur mehr den Tod des Mannes feststellen. Weil die Hecktüre des Wagens geöffnet war, vermuten die Einsatzkräfte zunächst noch weitere Personen, die sich im Wagen befunden haben könnten. Taucher der Berufsfeuerwehr suchen den See rund um die Unfallstelle ab. Ohne Ergebnis. Kurz nach 17 Uhr wird der Einsatz dann beendet.
1: Wegen eines starken Ascheausstoßes des Vulkans Ätna auf Sizilien ist der Flugverkehr am Flughafen Catania derzeit stark eingeschränkt. Bis etwa 21 Uhr sollen nur 5 Flüge pro Stunde auf dem Airport landen dürfen. Betroffen sind auch die Abflüge. Reisende wurden gebeten, noch vor der Anreise zum Flughafen den Status ihres Fluges zu überprüfen. Das waren die Nachrichten mit Cornelia Krebs. Zum Wetter.
4: Immer mehr Regenschauer ziehen jetzt von Deutschland her zu uns. Immer feuchter wird es bis morgen früh vom Tiroler Unterland ostwärts. In allen anderen Teilen unseres Landes wechseln morgen Sonne und Wolken und es sind nur kurze, teils gewitterige Schauer zu erwarten. Außerdem weht lebhafter bis kräftiger West- bis Nordwestwind über das Land. Am Nachmittag gibt es an der lange feuchten Alpen-Nordseite 20, im Süden mit dem insgesamt meisten Sonnenschein 29 Grad. So viel zum Wetter von Manfred Bauer.
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6: Mit Xaver Haus. 3,14 Millionen Besucherinnen und Besucher. So viele Menschen haben seit 1978 im Salzburger Filmkulturzentrum Das Kino am Giseler Quai einen Film gesehen. 12.000 Filme, 102.000 Vorstellungen und hinter diesen Zahlen ein Haus, das immer mehr war als ein Kino. Treffpunkt, Diskursort, Entdeckungsraum. Seit dem 1. Juli führt jemand dieses Haus, der schon mit 18 Jahren in Kitzbühel hinterm Projektor gestanden ist, der die letzten 16 Jahre im DAS-Kino mitgearbeitet hat und der sagt, das Kino braucht keine Revolution, sondern eine Evolution.
7: Ja, mein Name ist Josef Kirchner, ich bin 37 Jahre alt und seit 1. Juli Geschäftsführer vom Salzburger Filmkulturzentrum DAS-Kino.
6: Die Leitung hat Josef Kirchner mit Juli von Renate Wurm übernommen. Sie hat fast 35 Jahre beim DAS-Kino gearbeitet, war knapp 10 Jahre Geschäftsführerin und verabschiedet sich jetzt in die Pension. Uns beschäftigt heute, wer Josef Kirchner eigentlich ist, woher seine Leidenschaft fürs Kino kommt und wie er sich die Zukunft des Programmkinos in der Salzburger Innenstadt vorstellt. Außerdem hat der 37-Jährige Musik mitgebracht, da ist Arik Brauer dabei, aber auch junge Rap-Künstler aus Kirchners Heimatbundesland Tirol und viele mehr. Josef Kirchner, schön, dass Sie da sind. Herzlich willkommen.
7: Ja, schön, dass ich hier sein darf.
6: Fangen wir so an. Was war denn der letzte Film, den Sie ganz privat im Kino gesehen haben?
7: Aber gleich die schwersten Fragen zum Einstieg. Ich muss überlegen, ich muss echt überlegen. Das war zufälligerweise Nürnberg. Den Zweiten Weltkriegsfilm wollte ich ganz bewusst rund um den Tag der Befreiung vom Nationalsozialismus sehen. Und da habe ich mir bewusst nicht vorab angesehen, obwohl ich es können hätte, sondern dann zum Feiertag quasi.
6: Auch im Kinosessel dann?
7: Ja, natürlich, wo man Filme eben schaut.
6: Wie war dann das Erlebnis?
7: Sehr gut. Das war mein letztes Mal, dass ich in den Gewölbe-Kinosesseln gesessen bin. Die haben wir jetzt vor kurzem abmontiert und neue Kinobestuhlung montiert. Das heißt, ab Juli haben wir jetzt ein komplett neues Kinoerlebnis im Gewölbe-Kino.
6: Jetzt würde mich interessieren, wie sind Sie überhaupt zum Kino gekommen? Mit 18 haben Sie ja in Kitzbühel schon Filme vorgeführt.
7: Ja, das hat sich mehr oder weniger per Zufall ergeben. Ich habe damals begonnen zu studieren, habe ein Jahr lang studiert und dann gemerkt, ich würde gerne nebenbei was arbeiten. Und das ging dann alles relativ schnell und ich war dann Betriebsleiter vom Filmtheater in Kitzbühel. Dem ging eine kurze Einschulung zum Filmverführer voraus und das hat mich dann gepackt, kann man so sagen. Es gibt in der Filmbranche so ein Sprichwort, das heißt, Film klebt. Das heißt, wer einmal mit dem Film und dem Kino in Kontakt gekommen ist, der bleibt auch dabei. Und es war auch damals so. Es waren dann meine Lebensumstände so, dass ich gesagt habe, ich mag grundsätzlich Kino sehr gerne, aber diese Situation passt mir nicht mehr. Und ich habe mich damals beworben beim Salzburger Filmkulturzentrum Das Kino und bin zum Vorstellungsgespräch eingeladen worden und habe dann 2010 als Filmvorführer in Salzburg begonnen.
6: Was waren da so die Tätigkeiten? Haben Sie da Filmrollen gewechselt?
7: Ja, damals war das noch eine ganz andere Ära. Das war noch ein handwerklicher Beruf. Der Filmvorführer hat die Kopien vom Bahnhof teilweise abgeholt. Dann wurden die verschiedenen Akte, in denen das angeliefert worden ist, zusammenkopiert, teilweise geschnitten und geklebt auf eine große Filmspule, von der dann die Vorstellungen durchgeführt worden sind. Wenn der Film abgespielt war, wurde das wieder verpackt und entweder in ein anderes Kino oder in ein Lager weitergeschickt. Und so hat man eigentlich den meisten Tag entweder hinterm Projektor, im Vorführraum, beim Schneiden, beim Kleben, beim Vorführen oder im Publikumskontakt, beim Kartenabreißen verbracht. Und das hat sich dann mit der Digitalisierung 2013 radikal geändert. Und mittlerweile ist der Filmvorführer eigentlich ein Büroberuf, kann man so sagen. Man verbringt die meiste Zeit am Schreibtisch.
6: Jetzt schauen wir nochmal zurück zu Ihren Anfängen oder vielleicht sogar noch ein bisschen davor. Da haben Sie gesagt, in Ihrem Elternhaus lief Radio Tirol. Was war denn der Soundtrack Ihrer Kindheit?
7: Das ist eine gute Frage. Ich habe jetzt in Vorbereitung auf eine Premiere Anfang Juli mit Hubert von Geusern wieder ein bisschen Hubert von Geusern gehört und habe da einige Lieder wieder neu entdeckt, die als Kind natürlich in Radio Tirol rauf und runter gelaufen sind und die dann jetzt viele Jahre verschollen waren. Aber lustigerweise, gute Lieder brennen sich ein und ich habe dann auch 20 Jahre später oder teilweise 30 Jahre später die Liedtexte noch mitsingen können. Also der Soundtrack von Radio Tirol hat bis zu meiner Pubertät, glaube ich, mein Leben bestimmt.
6: Und eines dieser guten Lieder, das Sie schon so lange kennen, ist von Arik Brauer.
8: Das ist ein beinhartes Protestlied. Allerdings richtet sich die Kritik nicht gegen eine bestimmte Gruppe, sondern gegen jedermann, der sich betroffen fühlt. Auch gegen mich selbst. Herr Hodergl-

0: Ein Kultursonntag auf Radio Salzburg mit Josef Kirchner, dem neuen Geschäftsführer vom Das Kino. Josef Kirchner, diesen Song, Arik Brauer, sein Köpferl im Sand, haben Sie als Jugendlicher oder auch als Kind im Elternhaus in Tirol gehört. Und Sie sagen, jetzt haben Sie ein besseres Verständnis von der politischen Aussage dieses Songs.
1: Ja, es gab vor ein paar Jahren eine Sonderausstellung im Salzburg Museum mit Arik Brauer Gemälden damals. Und da bin ich dann wieder auf Arik Brauer eigentlich gestoßen und habe den nochmal neu entdecken können. Ich habe das, wie gesagt, als Kind gehört und da war es einfach ein lustiges Lied. Aber dass das wirklich eine tiefere Bedeutung hat, das hat sich mir da jetzt erst erschlossen. Und ähnlich ist es mit den Filmen. Ich bin aufgewachsen ohne Kulturkino, ohne diese Arthouse-Filme oder wie sie oft genannt werden, die im Das Kino laufen. Und das habe ich mir als Jugendlicher dann einfach selber erschlossen und selber entdeckt und so mich zum einen kulturell, aber auch politisch dann gebildet, sage ich jetzt einfach mal.
0: Was war denn die politische Bildung, die Sie da im Kino erfahren haben oder die kulturelle Bildung?
1: Ich würde es eher kulturell, glaube ich, zuerst sehen. Erst einmal zu entdecken, okay, es gibt Filme, die nicht nur unterhalten sollen, sondern die auch zum Nachdenken anregen. Und da bin ich dann als Jugendlicher bei Zufall, bei Arte, kann ich mich erinnern, mal über 2001 oder sie im Weltraum gestoßen. Viel zu früh, ich habe keine Ahnung gehabt, was ich da sehe. Aber ich habe verstanden, okay, es gibt Filme, die um 20.15 Uhr im Hauptabendprogramm laufen, die sich jeglicher standardisierten Erzähllogik widersetzen. Und das hat mich interessiert, das habe ich spannend gefunden, dass es sowas gibt und habe dann immer weitergeschaut. Ich kann mich an einen Film erinnern, den ich mir dann, glaube ich, 27 Mal hintereinander angeschaut habe, weil ich wissen wollte, weil ich nicht verstanden habe. Übrigens bis heute nicht verstanden, aber damals habe ich noch geglaubt, man könnte das verstehen oder man sollte das verstehen.
0: Jetzt wollen wir natürlich wissen, was ist das für ein Film?
1: Mulholland Drive, David Lynch.
0: Und bis heute nicht verständlich, der Film, oder wie?
1: Ich glaube, dass er nicht verständlich sein soll. Ich glaube, dass er ein Rätsel bleiben soll. Und mittlerweile sehe ich ihn gerne, den Film, und viele andere von David Lynch und von anderen RegisseurInnen, die eine Welt aufmachen, die sich vielleicht nicht immer ganz erschließen muss und ein Rätsel bleiben darf. Aber das zu lernen, ist auch ein Prozess gewesen.
0: Wie ging es dann weiter nach dem ersten Job als Filmvorführer?
1: Ich bin dann in Salzburg gelandet und bin hier auch nochmal auf mehr kulturelle Vielfalt gestoßen. Das hat nicht nur den Film betroffen, sondern in allen möglichen Bereichen von der Literatur über Musik bis hin zum Tanztheater habe ich einfach versucht, mich sozusagen möglichst breit kulturell auch zu informieren und alles Mögliche mir angeschaut, um auch zu realisieren, was interessiert mich wirklich. Bin so halt auch reingerutscht in diese Kulturszene, habe dann in verschiedensten Salzburger Einrichtungen gearbeitet, in den verschiedensten Positionen, habe selber meine eigenen Projekte gegründet, weil ich gemerkt habe, okay, wenn es etwas nicht gibt, dann muss man es vielleicht einfach selber machen. Und dort, wo es ein Vakuum, eine Leerstelle gegeben hat, da sind wir meistens in der Gruppe oder im Zweierteam oder wie auch immer dann reingegangen und haben es einfach selber gemacht. Und es hat sein können eine Literaturzeitschrift oder ein Open-Air-Kino oder was auch immer. So haben wir uns den Raum sozusagen in Salzburg dann selber geschaffen.
0: Unter anderem waren Sie ja beim Salzburg-Museum als Kulturvermittler und haben das Literaturfest geleitet. Die Leitung haben Sie jetzt abgegeben für den neuen Job?
1: Genau, ja. Also das waren 6 sehr interessante Jahre beim Literaturfest. Und dann habe ich aber von vornherein gewusst, das werde ich nicht bis zur Pension machen, sondern das ist etwas, das war ein Transformationsprozess vom alten Leitungsteam, das Fest auf neue Beine zu stellen. Es hat sich viel geändert in diesen 6 Jahren und gleichzeitig habe ich gemerkt, ich glaube, es ist jetzt Zeit, nach diesen 6 Jahren auch das wieder zu übergeben, dass da wieder ein neuer Wind reinbekommt. Wir haben sehr viele neue Projekte umsetzen können, aber ich glaube, dass ein Wechsel an der Führung in einigen Institutionen nicht schlecht ist, einfach um der kulturellen Vielfalt wegen. Und darum, nach diesen 6 Jahren, war ich jetzt sehr glücklich, das auf stabilen Beinen übergeben zu können.
0: Sie sind einmal nach St. Pölten gefahren, um Musik im Kino zu hören und zu sehen?
1: Ja, vor dem Kino, im Cinema Paradiso. Das war damals ein Konzert einer Band, die damals schon so unbekannt war, wie sie heute noch ist. Und zwar rund um den Daniel Wisser, den Autor, gibt es das erste Wiener Heimorgelorchester. Die haben 2008 beim FM4 Protest Song Contest gewonnen. Dann bin ich auf die gestoßen und war fasziniert, hab mir musikalisch und inhaltlich getaugt. Und dann sind wir damals mit meiner damaligen Partnerin sind wir in den Zug gestiegen nach St. Pölten zum Konzert vom ersten Wiener Heimorgelorchester.

0: Josef Kirchner, Ihre Vorgängerin Renate Wurm, hat 35 Jahre im Haus, also im Das Kino, gearbeitet. Vor wenigen Tagen hat sie offiziell übergeben und sie hat bei der offiziellen Pressekonferenz erzählt, was für sie kuratieren heißt.
1: Mein Gefühl hat mich nie verlassen. Also ich sage, auf mein Bauchgefühl horche ich schon. Das war, wie ich die Beste aller Welten in Berlin gesehen habe. Und ich war dann so berührt und habe auch geheult, wie alle Branchenleute, das ist nicht üblich. Und dann habe ich irgendwie das Gefühl gehabt, da hat er gesagt, ja, ich habe keinen Verleih in Wien. Habe ich gesagt, wir werden das schaffen, ich spiele da den Film, solange es geht. Und solange es geht, waren dann immer wieder täglich mindestens 3 bis 4 Mal.
0: Renate Wurm sagt Bauchgefühl. Und damit hat man über 23.000 Besucher und Besucherinnen für den Film Die Beste aller Welten von Adrian Guiginger ins Das Kino geholt. Sind Sie auch ein Bauchkurator oder eher ein Kopfkurator?
2: Ja, grundsätzlich bin ich ein Freund der Zahlen natürlich, aber wo die Renate Wurm schon total recht hat, man kann nichts zu 100% vorhersagen. Das haben wir immer wieder, dass wir einen Film gesehen haben, ihn super toll finden und der wird aber vom Publikum nicht angenommen. Und das Gleiche in die andere Richtung gibt es auch, dass wir von einem Film nicht 100%ig überzeugt sind, aber dann beim Publikum kommt er wahnsinnig gut an. Also das ist zu 100% zu planen, sehr, sehr schwierig, ganz grundsätzlich auch schon einmal. Und da reden wir noch gar nicht von Verleihvorgaben, wo man keine Möglichkeit beispielsweise hat, Filme vorab zu sehen und sie wirklich nur auf ein Gefühl verlassen kann. Aber das ist wie bei vielen Sachen so, man kann bis zu einem gewissen Punkt hin planen und dann muss man sich oft auf sein Gefühl verlassen. Da hat die Renate Wurm total recht.
0: Sie haben jetzt was angesprochen, was ich unseren Hörerinnen und Hörern etwas näher bringen möchte, und zwar die Verleihsituation. Wie funktioniert denn das? Wie kommt der Film ins Kino?
2: Ja, grundsätzlich, damit wir einen Film zeigen können, brauchen wir nicht nur das Trägermaterial, also den Film selbst, sondern hauptsächlich die Rechte an den Vorführungen. Und die gibt es in der Regel von den Filmverleihern. Da gibt es mehrere größere international agierende und ein paar kleinere in Österreich agierende Verleiher, mit denen wir diese Arrangements machen, sozusagen. Die geben uns die Rechte, damit wir den Film zeigen können, und wir geben dann prozentuell in der Regel Teile vom Eintrittsgeld an die Filmverleiher, die das wiederum dann weiterverteilen. Aber das ist oft einmal unsere Einschränkung, nicht von allen Filmen, die jemals produziert worden sind, bei weitem nicht von allen, gibt es heute noch Rechte. Das heißt, nicht alle Filme, die weltweit in Kinos zu sehen sind, sind auch in Österreich zu sehen. Und nicht alle Filme, die mal in Österreich gesehen werden konnten im Kino, können jetzt auch gezeigt werden, weil es eben vielleicht gar keinen Verleiher mehr gibt.
0: Haben Sie dann ein konkretes Beispiel, bei welchem Film das Kino das vielleicht versucht hätte?
2: Ja, der Klassiker, man hat es vielleicht letztes Jahr mitbekommen, da haben wir über Umwege und durch großen Zufall und Spontanität 2 Vorstellungen von Sound of Music zeigen können. Mittlerweile ist das nicht mehr möglich. Sound of Music wird in Österreich bis auf Weiteres, solange sich die Bedingungen nicht ändern, nicht im Kino zu sehen sein. Und so gibt es einige Klassiker, die entweder gar keinen Verleih haben oder nur einen Weltvertrieb, wo es dann relativ teuer ist, in den Film zu zeigen, wo man dann für eine Vorstellung mehrere tausend Euro zahlt, wo wir dann in der Regel nicht darauf eingehen, weil das nicht sozusagen unseren Förderrichtlinien entspricht, dass wir da mehrere tausend Euro für einen Film ausgeben.
0: Weil es auch nicht wirtschaftlich wäre.
2: Es wäre weder wirtschaftlich, dann ist es besser eingesetzt, ist meiner Meinung, wenn wir das Geld für die lokale Filmszene verwenden, als das sozusagen in irgendeinen internationalen Konzern zu stecken.
0: Stichwort lokale Filmszene. Da haben wir den Adrian Guiginger, einen Filmemacher aus Salzburg, mit dem das Kino sehr eng verbunden ist. Wie wichtig sind die lokalen Filmemacher generell?
2: Ja, Adrian Guiginger, das hat die Renate auch schon angesprochen, ist für uns auch wirtschaftlich sehr relevant. Wir haben uns das mal angesehen in den letzten 10 Jahren, seit die Renate Wurm das Kino geleitet hat. Die 5 bestbesuchten Filme waren die 5 Filme von Adrian Guiginger. Das heißt, es freut uns wahnsinnig sehr für den Filmstarter in Salzburg, für den Adrian. Und natürlich auch für uns macht es einen großen Unterschied. Und gleichzeitig gibt es aber auch andere Filmemacherinnen und Filmemacher mit Salzburg-Bezug, die entweder hier arbeiten oder die hier aufgewachsen sind und mittlerweile woanders arbeiten. Der Bernhard Wenger hat letztes Jahr seinen Debütfilm V ins Kino gebracht. Und so gibt es einige, die wir konstant beobachten, die entweder momentan im Kurzfilmbereich sind oder mit ihren ersten Langfilme vorstellen. Im September kommt der erste Langfilm von Leonhard Pill, der sehr lange in Salzburg gelebt hat und vorbei nach Wien gegangen ist, der jetzt seinen ersten Langfilm vorstellt. Da freue ich mich schon sehr drauf. Und gleichzeitig ist Salzburg aber auch als Filmstandort relevant. Da gibt es auch immer wieder spannende Produktionen, die im Salzburger Land vielfach gedreht worden sind. Und da werden wir auch ein Augenmerk drauf legen, zu schauen, okay, dass man die Filme, die bei uns in der Region gedreht worden sind, dann auch bei uns sehen kann.
0: Und natürlich fungiert das Salzburger Filmkulturzentrum auch als Plattform für die Filmemacher, die vielleicht ihre ersten Filme zeigen wollen.
2: Ja, wir haben dann öfter mal Kurzfilmprogramme. Das finde ich immer sehr spannend, wo wir das Österreichische und im Speziellen natürlich das Salzburger Filmschaffen zeigen wollen, weil so beginnt man in der Regel, dass man mit kürzeren, günstigeren und schneller zu produzierenden Produktionen anfängt und sich dann steigert und schaut, okay, ich lerne mal das Handwerk, suche mir dann meine Themen und steige mir dann in der Länge. Man darf nicht übersehen, ein Kinofilm ist ein Riesenaufwand, sowohl personell, aber auch finanziell. Und da eine Finanzierung aufzustellen und das über Jahre so ein Projekt zu begleiten, von der Idee bis zum fertigen Film, dauert es ja mehrere Jahre in der Regel, das durchzuziehen. Das ist schon ein großer Aufwand und wer das schafft, hat meinen vollsten Respekt und wird immer einen Platz im DAS-Kino haben.
0: Platz im DAS-Kino haben teilweise auch Musikvideos. Unter anderem das Video zu Wolffreie Zone von Seiten der Gemeinde. Wie kommt ein Musikvideo ins Kino?
2: Eben genau so. Das ist eine Möglichkeit, dass sich junge Filmemacher mit Bands zusammentun und dann Musikvideos zu Songs von lokalen Künstlerinnen und Künstlern produzieren. Da gibt es einige österreichische Künstlerinnen und Künstler, die sich sehr freuen, wenn dann junge Filmemacher ihre Videos machen. Und da entstehen teilweise ganz faszinierende Filme, die von einigen Filmemacherinnen und Filmemachern schon das Talent offenbaren. Und das geht in alle Richtungen, von sehr atmosphärischen, sphärischen Sachen über klassische Schauspiel oder wie jetzt bei Wolffreie Zone im Animationsbereich.
0: Noch so ein Protestsong, könnte man sagen.
2: Schon ein bisschen, ja. Also ich kann mich erinnern, wir haben den auch am Land gezeigt, an der einen oder anderen Stelle. Und da hat oft der Vorfilm, der Kurzfilm, dieses vierminütige Musikvideo fast mehr zum Diskussion angeregt als dann der Hauptfilm.
0: Das kann man aber nicht nur sehen, sondern auch hören, warum das zur Diskussion anregt. Wir hören die Tiroler Künstler von Seiten der Gemeinde mit Wolffreie Zone.
3: Warum ist das Thema Wolf bei uns momentan so akut?
4: Ja, es ist einfach, dass wir schon merken, dass der Wolf länger und mehr in unserer Gegend einruckt.
5: Schau, wie er wieder durch Wald und Wiese straft. Ein

0: Steinen herum der Wolf nicht vorhanden.
1: Wenn der Wolf kommt, was sagst du, wenn der Wolf kommt am Hinterberg?
2: Dann müssen wir nachher schauen, was nachher, wie wir das nachher in den Griff kriegen, gell? Dann müssen wir nachher in der Gemeinschaft schauen, wie das, was da alles auf uns zukommt. Wahrscheinlich nicht gut, gell?
3: Jetzt ziehen sie rudelweiss Richtung Landesgrenze. Die Konsequenz Schaf und Mensch kriegen Angstzustände. Was sei wert, wenn man in unsere Gebiete lässt, der frisst ins unserer Kinder, es findet der Wolfisierung statt.
4: Sie wissen echt nicht, was das heißt, wenn er da bleibt bei uns. Dadurch Instinkt, dass das ihm passiert, jagen wir geschwind.

0: vorhanden.
1: Das heißt, zusammengefasst, der einzige Wolf, wo bei uns akzeptiert wird, ist der Jakob als Jagdreferent im Land Tirol.
0: So ist es, ein Wolf genügt.
2: 3,14 Millionen Besucherinnen und Besucher seit dem Gründungsjahr 1978, 12.000 Filme, 102.000 Vorstellungen. Das ist die Bilanz des Salzburger Filmkulturzentrums Das Kino. Und wir wollen jetzt noch eine Zahl abfragen. Den ersten Platz haben wir schon gehört. Der erste Platz der meistgesehenen Filme, das war Die Beste aller Welten von Adrian Goiginger. Josef Kirchner, der neue Geschäftsführer, kennt aber auch den zweitbesten und den drittbesten Film.
3: Ja, also am zweitbesten Platz ist, glaube ich, ein leicht zu erratender oder ein Highlight des österreichischen Films, nämlich Indien von 1993. Und auf Platz 3, das haben viele vielleicht sogar schon wieder vergessen, auch ein Film, der sehr gut bei uns gelaufen ist, Wie im Himmel von 2004. Auch ein schöner Film, der interessanterweise sehr gut gegangen ist. Direkt danach übrigens, also es bringt uns auch wieder zurück in die damalige politische Situation, Bowling for Columbine von Michael Moore.
2: Ein Film über ein Attentat, einen Amoklauf.
3: Genau, und wo ich mir zu sagen traue, dass sie in den letzten 24 Jahre, seit der Film erschienen ist, nicht viel gebessert hat.
2: Was ist denn der beste Film einer Regisseurin? Gibt es da in der Top-10-Liste jemanden?
3: Ja, es sind zwei Regisseurinnen auf der Top-10-Liste. Da haben wir auf Platz 10 die Sofia Coppola mit Lost in Translation und auch ein sehr schöner Film von 1993, ein offenbar sehr gutes Kinojahr, Das Piano von Jane Campion, neuseeländischer Film.
2: Jetzt haben wir die Bestenliste mal durch. Nochmal zurück zu Ihnen, Josef Kirchner. Als Sie dann in Salzburg beim Das Kino etabliert waren, da waren Ihre Tätigkeiten eher technischer Natur. Wie ist es denn? Sind Sie beim Kino begeistert eher von der Technik oder eher von den Inhalten und vom Kuratieren?
3: Sowohl als auch, würde ich sagen. Also ich bin eben als Filmverführer gekommen und habe dann aber schon gemerkt, wie der Job des Filmverführers sich verändert hat mit der Digitalisierung, dass mir da etwas fehlt. Deswegen habe ich mich sehr gefreut, dass wir ein paar Jahre später, 2017, begonnen haben mit dem mobilen Kino und haben uns da Schritt für Schritt etwas aufgebaut, wo wir vor allem im Sommer Open-Air-Vorstellungen im ganzen Bundesland anbieten. Und da ist man ja nicht mehr so abgesichert wie im Kino. Im Kino steht die Leinwand und sie braucht nur einmal am Anfang vom Dienst alles einschalten. Wenn wir mobil sind, dann müssen wir jeden Tag an einem anderen Ort Leinwand aufbauen, ein Tonsystem aufstellen, den Projektor einrichten und einstellen. Also da ist man sozusagen jeden Tag wieder auf der grünen Wiese. Manchmal eben wirklich auf der grünen Wiese, manchmal auf einem Parkplatz, gegen eine Hausfassade, manchmal im Wald hatten wir alles schon, ein anderes Mal in der Kirche und dann im Volksschulturnsaal. Also da muss man sich jedes Mal auf die neuen Gegebenheiten einstimmen und das ist auch ein körperlich sehr fordernder Job, sage ich jetzt einfach mal, den ich sehr, sehr gern gemacht habe, weil man da wieder ein bisschen zurückkommt in dieses in

0: viel Einblick in die Programmierung bekommen, sowohl wenn es darum geht, in die nächsten Monate vorauszuschauen, welche Filme planen wir, und auch wenn es um die nächste ganz kurzfristig in der Wochenprogrammierung, wie setzen wir bestimmte Filme in der kommenden Woche ein, wie sind die bisher gegangen, welche Filme kommen neu dazu. Und so habe ich da das Handwerk, das für diesen Job notwendig ist, in den letzten Jahren schon mehr ein bisschen erarbeiten können.
1: Also Technik und Kuratieren. Sie haben gerade über das mobile Kino gesprochen. Das ist ein Angebot, das Kino, kann man sagen, in Zusammenarbeit mit Organisationen, Vereinen, um näher zu den Leuten auch ans Land zu kommen. Ich kann mir vorstellen, dass da im Sommer auch mal ein Gewitter vorbeischauen könnte. Oder gibt es da irgendwelche wilden Geschichten?
0: Ja, die wilden Geschichten sind immer die, nach denen gefragt wird. Und die gibt es natürlich. Also man ist eben draußen in der Natur, nicht vor Gewittern, nicht vor Regen, nicht vor Wind geschützt. Das macht es anspruchsvoll. Aber gleichzeitig wollen wir uns auch immer wieder die schönen Momente in Erinnerung rufen, wenn man sein Abend, wo einfach alles passt, wo das Wetter passt, der Film passt, die Stimmung passt. Und das sind, wenn man dann merkt, okay, wir sind in einem Ort, wo es weit und breit vielleicht kein Kino gibt, wo es keinen Zugang gibt und wo einmal das ganze Dorf jetzt zusammenkommt an diesem Tag im Sommer, um gemeinsam einen Film zu schauen und die Leute Spaß haben und dann vielleicht ins Reden kommen und Leute aus dem Ort wieder treffen, die sie jetzt vielleicht länger schon nicht mehr gesehen haben. Dann merke ich halt auch, dass Kino etwas sehr Verbindendes sein kann und dass Kino auch eine Gemeinschaft schaffen kann. Und das freut mich immer wieder, das zu sehen, wie unkompliziert das dann doch funktionieren kann. Dass Filme ein sehr zugängliches Medium sind und das funktioniert vom Lungau bis in Flachgau und das funktioniert auch bei uns im Das Kino.
1: Da waren Sie ja sozusagen Hauptverantwortlicher für das mobile Kino. Wird sich das jetzt ändern, wo Sie Geschäftsführer sind?
0: Ja, da werden wir natürlich anpassen müssen. Ich werde nicht mehr so viel mobil fahren können, einfach aus Zeitgründen. Werde sicher hin und wieder aushelfen müssen und werde mich auch darauf freuen, die einzelnen Termine betreuen zu können. Aber da werden wir dann die Verantwortlichkeiten neu aufteilen müssen, wie generell im Kino. Gleichzeitig mit der Renate Wurm geht noch ein weiterer Kollege im eine dritte ist schon Altersteilzeit, zwei neue Kolleginnen fangen an. Das heißt, da wechselt sich das Team jetzt doch ein bisschen durch. Wir sind kein allzu großes Team und da macht so eine Veränderung schon einiges mit uns. Und darum werden wir jetzt die ersten Wochen und Monate auch nutzen, uns intern zu konsolidieren, neue Abläufe einzustudieren und so. Das ist jetzt nach außen hin vielleicht nicht das Aufregendste, aber für uns einfach wichtig, dass wir stabil dastehen und dass wir stabil dann die Adaptionen und die Veränderungen der nächsten Jahre angehen können.
1: Stabil, gutes Stichwort. Sie haben ja bei der offiziellen Übergabepressekonferenz gesagt, das Kino braucht keine Revolution, sondern eine Evolution. Und Sie haben auch gesagt, es ist immer sehr leicht, Sachen einzureißen, aber sehr schwierig, Sachen aufzubauen. Wie wollen Sie das jetzt im Team nach innen, aber auch nach außen hin angehen?
0: Ich werde jetzt in diesen Tagen sehr oft gefragt, was wird sich ändern? Und man wird merken, mit 2026 wird sich jetzt nichts radikal ändern. Das Kino wird nach wie vor am Gisela K11 sein. Es wird nach wie vor zwei Säle haben, in denen Kinofilme laufen. Wir werden im Jahr, wie gehabt, rund 300 verschiedene Filme spielen und rund 200 bis 250 Sonderveranstaltungen durchführen. Das ist ein großer Aufwand, den wir seit vielen, vielen Jahren machen und den machen wir auch weiterhin. Wir haben viele Kooperationspartner, mit denen wir da zusammenarbeiten und da sind wir jetzt schon in einem Prozess, dass man natürlich Bestehendes durchaus auch mal kritisch hinterfragen kann. Wenn man dann draufkommt, es passt eh alles und wir machen weiter wie bisher sehr schön und wir werden aber an einigen Stellen draufkommen, okay, vielleicht tut es uns nicht schlecht, da ein bisschen nachzujustieren und nachzuarbeiten. Gewisse Änderungen wird man schneller sehen und bei gewissen wird es einfach ein bisschen dauern, dass man sagt, okay, in dem und dem Bereich nehmen wir uns ein bisschen mehr Zeit, um dann sozusagen im laufenden Betrieb, weil wir halt 365 Tage im Jahr Programm haben, das uns auch fordert, im laufenden Betrieb langsam Änderungen vorzunehmen. Und das habe ich gemeint mit einer Evolution. Es wird sich jetzt nicht sozusagen sofort alles ändern, aber wir werden schrittweise die Sachen angehen. Und das muss man auch machen. Das muss man dann konstant machen. Und mir ist es wichtiger, das von vornherein Schritt für Schritt anzugehen, als wie jetzt einmal alles umzuwerfen, sondern es wird auch in 3-4 Jahren noch Änderungen brauchen. Und wir werden mit gewissen Sachen auch scheitern. Das gehört dazu. Wir werden unsere Lehren daraus ziehen, verstehen, was passiert ist und dann wieder neu anfangen.
1: Sie haben es schon angekündigt, das Bergfilmfestival und auch das Lateinamerika Filmfestival, zwei wichtige Programmschwerpunkte im DAS-Kino, die wird es weiterhin geben.

0: Eben. Was sind denn dann die Dinge, die man prüfen wird?
1: Naja, man kann sich schon überlegen, wir haben eben, wenn wir vorher gerade über das mobile Kino gesprochen haben, wir haben da 2 Monate im Jahr, die extrem intensiv sind, wo wir an 50 bis 60 Terminen outdoor spielen, mit 2 Garnituren parallel. Aber man muss halt schauen, dieses mobile Kino-Equipment steht 10 Monate im Jahr bei uns im Lager. Gibt es Möglichkeiten, das auch unterm Jahr zu nutzen? Können wir mit aktuellen Kinofilmen auch unterm Jahr in die Regionen gehen? Das wird sicher etwas sein, was ich versuchen werde zu forcieren. Und das Gleiche ist bei vielen Kooperationspartnern. Nur weil man etwas 10 Jahre lang jetzt gleich gemacht hat, heißt das nicht, dass das auch in Zukunft noch gleich bleiben muss.
0: Sie kommen aus Tirol und haben aber gerade gesagt, Sie waren viel unterwegs, vom Lungau bis in den Flachgau mit dem mobilen Kino. Was haben Sie denn über das Bundesland Salzburg gelernt?
1: Ja, zunächst einmal war es für mich auch sehr interessant, nachdem ich doch einige Jahre schon in der Stadt Salzburg gelebt habe, auch mal das Bundesland kennenzulernen. Was schön ist, egal wo man hinkommt, der, wie ich vorher schon gesagt habe, Kinofilm funktioniert, vor allem wenn das rundherum passt. Wenn der Veranstalter voll dabei ist, wenn das gastronomische Angebot stimmt, wenn das Engagement stimmt, dann findet man überall eine Kinobegeisterung. Und das kann sein, dass es halt ein kleinerer Ort ist und dann ist die Kinobegeisterung halt nur bei wenigeren Leuten. Umso schöner ist es dann sozusagen, wenn man merkt, okay, und danach bleiben alle sitzen und kommen ins Gespräch und kommen ins Ratschen. Das sind die Momente, wo man das Herz aufgeht.
0: Nenn damit Mixed Feelings jetzt.
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1: Ein Kultursonntag mit Josef Kirchner, dem neuen Geschäftsführer vom Salzburger Filmkulturzentrum Das Kino. Das Lied, das wir gerade gehört haben, stammt von einer Tirolerin, Nenda. Wo haben Sie denn die Nenda kennengelernt, beziehungsweise woher kommt dieses Lied?
2: Das ist eine gute Frage, das weiß ich glaube ich gar nicht mehr so genau. Ich weiß, dass ich sie letztes Jahr zum ersten Mal danach live erlebt habe und eben vor vielen Jahren mal ist sie mir untergekommen. Kann sein, dass es auf FM4 war, kann sein, dass es sonst irgendwie war. Das

0: jetzt gar nicht mehr, wie es einmal genau unterkommen ist, aber gerade mit Mixed Feeling war definitiv das erste Lied, das ich von ihr gehört habe. Und das hat mich sofort zurückgeschmissen in meine Tiroler Zeit halt auch. Oder ich glaube, das wahrscheinlich ist kein großer Unterschied zwischen dem Ötztal, wo die Nenda her ist, und dem Salzachtal oder dem Pinzgau oder wie auch immer. Ich glaube, dass da viel, viel drinnen ist, das man umlegen kann in verschiedene Regionen oder generell auf uns.
1: Jetzt würde mich interessieren, wie es denn in Zukunft weitergeht mit dem DAS-Kino. Wir haben es schon gehört, es werden manche Sachen geprüft. Es wird langsam, aber stetig wahrscheinlich Änderungen geben. Und ein Projekt, das Sie schon angekündigt haben, ist das Kino für alle ab Herbst. Worum geht es da und warum braucht es sowas?
0: Ich glaube halt, dass einfach viele Menschen Hindernisse haben, ins Kino zu gehen, aus verschiedensten Gründen. Das kann sein, dass das Personen sind mit Beeinträchtigungen, mit besonderen Bedürfnissen, für die ein Kinobesuch definitiv nicht so normal ist. Es kann sein, dass es Menschen sind, die vielleicht junge Kinder daheim haben, die jetzt nicht einfach so am Abend mal schnell ins Kino gehen können, weil man Babysitter braucht, was auch immer. Es kann sein, dass es ältere Menschen sind, jüngere Menschen sind. Das Spektrum ist groß. Mir ist einfach wichtig zu signalisieren, im DAS-Kino sind alle willkommen. Wenn du dir das Kino nicht leisten kannst, dann werden wir eine Möglichkeit finden, dass du kostenlos ins Kino gehst. Und wenn du besondere Ansprüche hast, dann werden wir eine Möglichkeit finden, dir das Kino angenehm zu machen. Und ein Versuch ist jetzt einfach, einmal die Woche eine fixe Veranstaltung, das ist am Freitagnachmittag um 15 Uhr, einen Film aus dem aktuellen Programm, das werden wir 2 Monate im Voraus planen, dass man sich das auch einteilen kann. Und da soll nach Möglichkeit das Licht nicht ganz auf dunkel gehen, es wird ein bisschen leiser gespielt, damit einfach die Sinneseindrücke nicht ganz so groß sind. Und da ist es mir einfach wichtig, dass auch alle, die dahin gehen, die dann wissen, okay, da kann jetzt wirklich jeder und jeder kommen. Da kann man vielleicht auch mal ein bisschen lauter sein wie normal oder vielleicht auch öfter aufs Klo gehen, wenn das dein Bedürfnis ist, und dass da das Verständnis dann auch da ist. Für alle anderen, die das nicht so wollen, haben wir die ganze Woche Programm, und das ist sozusagen ganz speziell. Da laden wir insbesondere Personen ein, die eben auch finanziell schlechter gestellt sind, Personen mit dem Pass für Hunger auf Kunst und Kultur, mit der Aktivkarte der Stadt Salzburg, aber auch mit dem Behindertenpass gehen bei den Vorstellungen kostenlos, und für alle anderen gibt es einen günstigen Einheitspreis.
1: Gibt es da schon erste Termine?
0: Wir wissen noch nicht genau, wann wir damit loslegen, ob wir es im September schon starten oder im Oktober. Aber sobald wir es wissen, wird es im Programmheft stehen und wird es sehr rechtzeitig angekündigt werden.
1: Was sind denn jetzt weitere Projekte, die vielleicht gerade geplant werden?
0: Wir arbeiten auf verschiedenen Ebenen, und es gibt einfach manche Projekte, die einen längeren Vorlauf brauchen. Was mir sehr wichtig ist, ist in irgendeiner Form eine Filmvermittlung, dass das Kino nicht nur bedeutet, man geht hin, schaut seinen Film an und geht wieder heim. Und da schauen wir in verschiedene Richtungen, wie kann man das schaffen, dass das Kino ein Ort der Begegnung ist und ein Ort, wo man sich intensiver auch mit Filmen auseinandersetzen kann. Das bedeutet zum einen, dass man schaut, für Kinder und Jugendliche, für Schulklassen, da ein attraktives Angebot zu schaffen, dass man in das Medium Film zunächst einmal herangeführt wird und dann in weiterer Folge, dass man sich mit dem Medium Film auseinandersetzen kann, auf verschiedenen Ebenen. Das wird aber sicher brauchen, bis wir da das aufgestellt haben. Wir sind auf der Suche nach Partnern, die uns da helfen auch. Und dann soll es aber auch darum gehen, dass die IndividualbesucherInnen im Kino vielleicht die Möglichkeit haben, danach noch auf ein Glas in den ersten Stock, in die Bar zu gehen, dass man da bestimmte Zielgruppen noch mehr extra einladet, um einfach den Ort des DAS-Kino mit diskursiver zu gestalten.
1: Eine Community auch aufzubauen, die aus Menschen bestehen soll, die jetzt vielleicht noch nicht ins Kino gehen, oder?
0: Unbedingt. Das ist aber natürlich eine sehr schwere und langwierige Aufgabe. Das geht nicht von heute auf morgen. Und darum werden wir da jetzt mal zum einen vorbereiten und mit einigen Personen sprechen und dann einfach den langen Atem brauchen. Das ist nichts, was man schnell her sozusagen machen kann, schnell umsetzen kann, sondern es ist etwas, was man einführen muss oder vorbereiten muss, dann einführen muss und dann auch dabei bleiben muss. Und da schauen wir einfach, wie auch die Rückmeldungen dann sind, und hoffen, dass es dementsprechend angenommen wird.
1: Was sind denn im Jahr 2026 die größten Herausforderungen für ein Programmkino?
0: Wir haben vorher kurz über die Verleihsituation gesprochen. Da kann man vielleicht ein bisschen sozusagen noch ins Nähkästchen blicken lassen. Es gibt da häufig Vorgaben von den Verleihern, die wir erfüllen müssen, falls wir einen Film spielen wollen. Also beispielsweise, man will einen neuen Blockbuster-Film spielen, dann heißt es, okay, die ersten 3 Wochen 2 Vorstellungen täglich, Vorabend und Hauptabend im größten Saal des Hauses. Jetzt kann man natürlich sagen,

0: Ja, wenn der Film wirklich gut ist, dann kann sich das auszahlen, dass man 3 Wochen lang 2-mal täglich diesen Film spielt. Und gleichzeitig verbaut das aber auch die Möglichkeiten, ein diverseres Programm zu spielen. Und diese Entscheidungen sind dann für uns oft sehr schwer, weil meistens entscheiden wir uns dann gegen so einen Filmstart, weil die Vorgaben einfach zu groß sind und entscheiden uns für die Filmvielfalt. Und das finde ich oft schade, dass man da nicht mehr Möglichkeiten hat. Und darum läuft ein aktueller Kinostart oftmals erst nach 4 oder 6 Wochen in kleineren Kinos, weil wir diese Bedingungen einfach nicht erfüllen können. Gleichzeitig haben wir die Situation, dass das sogenannte Auswertungsfenster, also der Zeitpunkt von Kinostart bis der Film auf einem Streaming-Anbieter ist, teilweise nur noch wenige Wochen beträgt. Und wenn wir von vornherein wissen, ja okay, aber nach 3 oder 4 Wochen ist der Film auf Netflix oder Mubi oder sonst wo zu sehen, dann ist natürlich die Frage, welche Relevanz hat da das Kino noch als Ort, so einen Film zu zeigen? Und sollten wir den Film dann überhaupt zeigen, wenn er dann eh in 3 Wochen am Streaming ist? Das sind so Fragen, die wir uns halt stellen. Und diese Kurzlebigkeit, die gibt es nicht nur im Kinobereich, die ist im Literaturbereich beispielsweise genau gleich, dass einfach die mediale Aufmerksamkeit für einen Film auf wenige Tage in der ersten Spielwoche beschränkt ist. Da passiert die gesamte Pressearbeit und in der nächsten Woche starten schon wieder 5 neue Filme und dann ist die Aufmerksamkeit schon wieder ganz woanders. Und das finde ich schade. Wenn wir es da irgendwie schaffen, aus diesem Rad herauszuspringen und unsere eigenen Schwerpunkte zu setzen, Filme zu zeigen, wo unser Publikum dann auch das Vertrauen hat, dass die Auswahl, die wir treffen, eine gute ist, dann haben wir schon sehr viel geschafft. Aber es wird immer das Problem sein, dass wir nicht alle Filme zeigen können, die in Österreich ins Kino kommen. Und dass wir genau den Film, auf den irgendeine Person das ganze Jahr schon gewartet hat, dann nicht zeigen. Und gleichzeitig sind andere Fragen, warum wir jetzt den Film auf einmal spielen. Eine Auswahl muss einfach passieren. Wir können nicht alles zeigen, aber wir geben uns Mühe, die meiner Meinung nach richtigen und wichtigen Filme zu zeigen.
1: Sie haben jetzt auch die Streaming-Angebote angesprochen. Jetzt ist es ja nicht nur so, dass dieselben Inhalte teilweise gezeigt werden, sondern dass sich generell das Konsum- oder Sehverhalten von filmbegeisterten Menschen ändert. Wie betroffen ist das Salzburger Filmkulturzentrum davon?
0: Das Kino ist ja schon sehr oft totgesagt worden. Wie damals in den 50er Jahren das Fernsehen kam, hieß es, ja, das ist jetzt das Ende vom Kino. Wie dann die VHS-Kassette kam, hieß es auch, das ist das Ende vom Kino. Und bei der DVD das Gleiche. Und jetzt halt bei den Streaming-Anbietern. Das Kino hat all diese Entwicklungen überlebt und ich bin überzeugt, das Kino wird auch das Streaming überleben. Das Kino wird wahrscheinlich uns alle überleben. Das hat einen ganz einfachen oder mehrere recht simple Gründe. Zum einen, das merke ich selber an mir, wenn man im Kino einen Film schaut, das hat eine ganz andere Konzentration, wie wenn man den Film zu Hause anschaut. Man ist da in einem abgedunkelten Raum mit einer klaren Ausrichtung, okay, wir sitzen jetzt da drin, schauen nach vorne und sind sozusagen ganz mittendrin in dem Geschehen. Und zum anderen ist man ja oft nicht alleine, sondern in Gemeinschaft im Kino, entweder zu zweit oder in der Gruppe. Und das macht auch wiederum die Magie, wie ich es oft beschreibe, vom Kino aus. Das ist etwas, man geht, das ist fast schon ein Ritual, man geht gemeinsam los, kauft sich eine Karte, geht dann, holt sich vielleicht noch was zum Trinken oder zum Essen und dann wird die Karte abgerissen. Das geht natürlich beim digitalen Ticket ein bisschen verloren. Darum bin ich ein Fan von einem analogen Ticket, weil dieses Abreißen beispielsweise für mich einfach zum Ritual des Kinogehens dazugehört. Sucht sich seinen Sitzplatz, geht danach vielleicht nur was trinken oder so und bespricht den Film. Dieses Ritual oder diese Gemeinschaft, das macht aber auch viel aus und das wird bleiben. Da bin ich überzeugt davon und darum sehe ich recht positiv der Zukunft gegenüber. Das muss sie auch, sonst hätte den Job nicht antreten dürfen.
1: 2028 wird das Kino 50 Jahre alt. Was wünschen Sie sich denn für diesen Geburtstag?
0: Ja, das ist eine gute Frage. Das sind jetzt noch 2 Jahre hin und wir werden das gut vorbereiten. Ich würde mich freuen, wenn wir bis dahin sozusagen einen ersten Transformationsprozess abgeschlossen haben und stabiles Programm für Salzburg geschaffen haben können und vielleicht auch, und das wird oft übersehen, eine Strahlkraft über Salzburg hinaus schaffen zu können. Das machen wir jetzt auch schon, aber ich würde mir wünschen, wenn wir das noch mehr hervorheben könnten, dass das Kino nicht nur eine Salzburger Einrichtung ist für Stadt und Land Salzburg, sondern durchaus auch in ganz Österreich wirkt und tätig ist und da sozusagen diesen Standort zu stärken, um zu beweisen, dass es auch 50 Jahre nach der Gründung noch ein Filmkulturzentrum im Herzen der Stadt Salzburg braucht. Wenn wir das schaffen, bin ich sehr glücklich.
1: ein schönes Abschlusswort. Das war ein Kultursonntag im Gespräch mit Josef Kirchner, seit 1. Juli neuer Geschäftsführer des Salzburger Filmkulturzentrums Das Kino. Ich bedanke mich bei Ihnen fürs Zuhören. Herr Kirchner, Ihnen danke ich fürs Kommen, für die Musik und für diesen Satz, der mir bleiben wird. Das Kino wird uns alle überleben.

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1: Am Mikrofon begrüßt Sie Cornelia Krebs. 11 Tage nach dem verheerenden Erdbeben in Venezuela ist die offizielle Zahl der Toten auf über 2.900 gestiegen. Die Erdbebenwarte schätzt, dass bei der Naturkatastrophe bis zu 10.000 Menschen ums Leben gekommen sein könnten. Noch immer werden Tausende vermisst und die Kritik an der venezolanischen Regierung wächst, berichtet Alexandra von Merzi.
2: Die Hoffnung, noch Überlebende zu finden, schwindet. Trotzdem suchen sie in Caracas weiter nach Verschütteten, mit bloßen Händen oder einfachen Werkzeugen wie Winkelschleifern. Es ist einfach unmöglich, sagt ein freiwilliger Helfer. Wir bekommen auch die Toten nicht heraus. Wir brauchen Maschinen, sonst haben wir keine Chance. Wie viele Menschen noch vermisst werden, ist unklar. Laut den Vereinten Nationen könnten es bis zu 50.000 sein. Zwar gibt es internationale Hilfe, aber Überlebende und Hilfsorganisationen werfen der Regierung mangelnde Koordination und Korruption vor. Es gibt Berichte von hunderten Soldaten, die untätig neben den Trümmerbergen stehen. Übergangspräsidentin Rodriguez weist alle Vorwürfe zurück.
1: Waldbrände haben am Wochenende in mehreren Ländern Südeuropas tausende Hektar Vegetation zerstört und die Feuerwehren in Atem gehalten. Besonders angespannt war die Lage heute in Südfrankreich, wo ein Feuer in den Pyrenäen zwei Menschen schwer verletzt und Auswirkungen auf die für morgen geplante dritte Etappe der Tour de France hat. Auch in Griechenland, Spanien und Portugal kämpfen Einsatzkräfte gegen Flammen. Die Billigfluglinie EasyJet hat dem Werben des US-Investors Castlelake nun doch nachgegeben. So stimmte EasyJet dem fünften Übernahmeangebot im Grundsatz zu, wie das Unternehmen heute in London mitteilte. Die Billigfluglinie hatte die anderen Offerte zuvor alle abgelehnt. Nach einer Gasexplosion in einem Einfamilienhaus in Wien-Floridsdorf ermittelt die Polizei gegen den 93-jährigen Bewohner. Er soll die Explosion mutwillig herbeigeführt haben. Bei der Explosion wurde er schwer verletzt. Mehr von Nicola Corazza.
3: Die nächtliche Explosion hat die gesamte Siedlung in Großjedlersdorf erschüttert.
4: Ich dachte, es ist ein Erdbeben.
5: Dann hat man gesehen, eine Riesenwolke, die dann rötlich worden ist durch den Brand.
3: Ein Großeinsatz für die Blaulichtorganisationen, so Polizeisprecher Philipp Haslinger.
6: In weiterer Folge wurde dann aus dem Keller des völlig zerstörten Hauses ein 93-jähriger Mann herausgeholt. Er war noch am Leben, hat aber Verletzungen erlitten.
3: Schnell stand der Mann im Verdacht, die Explosion vorsätzlich herbeigeführt zu haben. Im Keller sei mutmaßlich an Gasleitungen manipuliert worden.
6: Dementsprechend wurde auch bereits hier die Festnahme von Seiten der Staatsanwaltschaft angeordnet. Die Kriminalpolizei hat diese bereits umgesetzt und derzeit wird er jetzt im Krankenhaus, wo er sich aufhält, bewacht.
3: Unter den 8 verletzten Nachbarn ein Mann und eine schwangere Frau, die ins Spital gebracht worden sind.
1: Das waren die Nachrichten mit Cornelia Krebs. Zum Wetter.
7: Windig und unbeständig geht es heute Nacht und morgen entlang und nördlich der Alpen weiter. Überall sonst tauchen nur einzelne Schauer oder Gewitter auf. Zwischendurch gibt es morgen auch sonnige Phasen, insgesamt am meisten Sonne im Süden. Hier wird es bis zu 29 Grad warm. In den lange feuchten Regionen an Alpen-Nordseite gibt es kaum mehr als 20 Grad. Am Dienstag wartet dann viel Sonne auf uns, allerdings bleibt uns der lebhafte bis starke Wind aus West bis Nordwest erhalten. Soviel zum Wetter von Manfred Bauer.
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1: Am Mikrofon begrüßt Sie Cornelia Krebs. Zehntausende Iraner haben am Wochenende Abschied von dem getöteten langjährigen Machthaber Ayatollah Ali Khamenei genommen. Sein Sohn und Nachfolger Mojtaba Khamenei fehlte jedoch auch heute, dem zweiten Tag der offiziellen Trauerfeierlichkeiten in Teheran. Erst seit dem Tod seines Vaters bei US-israelischen Angriffen am 28. Februar nicht öffentlich in Erscheinung getreten. Im Zehnringen um ein Ende des russischen Angriffskriegs will sich US-Präsident Donald Trump am Rande des NATO-Gipfels mit dem ukrainischen Präsidenten Volodymyr Zelensky treffen. Die Begegnung finde am Mittwochnachmittag statt, teilte eine Regierungssprecherin mit. Der zweitägige Gipfel beginnt am Dienstag in der türkischen Hauptstadt Ankara. Wenn es um den Schutz von Betroffenen geht, ist ein gutes Zusammenspiel zwischen den Behörden entscheidend. In der Steiermark setzt das dortige Gewaltschutzzentrum jedenfalls gezielt auf den persönlichen Austausch mit der Polizei, wie Anke Mandl berichtet.
2: Das Projekt heißt Tour de Police und läuft in der ganzen Steiermark. Dabei besuchen Mitarbeiterinnen und Mitarbeiter des Gewaltschutzzentrums alle 168 Polizeiinspektionen. Zuletzt waren die Grazer Inspektionen dran. Im Mittelpunkt stehen vor allem Gespräche abseits des Einsatzalltags, sagt Barbara Jauck vom Gewaltschutzzentrum Steiermark.
3: Es ist ein Austausch, es ist ein Kennenlernen, es ist Haltungen kennenlernen. Einfach Vorgehensweisen, Abläufe der jeweils anderen Berufsgruppe in so einem Feld, wo man so eng zusammenarbeiten muss.
2: Die Treffen sollen die Zusammenarbeit zwischen den Institutionen verbessern und Barrieren abbauen. Besonders eng ist die Abstimmung bei Betretungs- und Annäherungsverboten. Dort zählt jeder Schritt, weil im Ernstfall schnell gehandelt werden muss und Betroffene rasch Hilfe brauchen.
1: Digitales Bezahlen und Online-Shopping gehören in Vorarlberg zum Alltag. Beides wird auch immer öfter genutzt, und zwar unabhängig vom Alter. Das geht aus einer aktuellen Erhebung des Zahlungsdienstleisters Nexi und dem österreichischen Handelsverband hervor. Für die Entwicklung ist vor allem das Smartphone verantwortlich. Mehr von Thomas Haschberger.
4: Rund 90% der Bevölkerung kaufen online ein. Mit dem Smartphone geht das schnell, unkompliziert und bezahlt wird direkt über eine App oder das Wallet. Mehr als 2/3 der Befragten geben ihre Bestellung so mit dem Handy auf. Aber auch bei den alltäglichen Einkäufen, etwa für Lebensmittel, wird immer öfter digital bezahlt. Mehr als 1/3 zahlt im Supermarkt mit dem Smartphone, weil es einfacher ist. Diese Möglichkeit nützen vor allem Jüngere. Ab 40 Jahren sinkt die Nutzung deutlich. Bargeld bleibt aber für viele wichtig und macht rund 40% der täglichen Zahlungen aus, zum Beispiel im Kaffeehaus oder in der Trafik.
1: Das waren die Nachrichten mit Cornelia Krebs. Zum Wetter.
5: Weitere Schauer und Gewitter ziehen von Deutschland her zu uns und es bleibt windig, vor allem entlang der Donau. Von Nordtirol bis zum westlichen Niederösterreich ist es morgen lange feucht, mit Höchstwerten von 20 bis 26 Grad. In allen anderen Teilen unseres Landes geht es zwar ebenfalls unbeständig und sehr windig weiter, aber zeitweise lockern die Wolken auf. Insgesamt am meisten Sonne ist im Süden zu erwarten. Hier bleibt es warm, in Kärnten bis zu 29 Grad. So viel zum Wetter von Manfred Bauer.
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1: Mikrofon begrüßt Sie Cornelia Krebs. Für Aufsehen sorgen heute Ermittlungen gegen zwei führende Köpfe der rechtsextremen Identitären, einer davon ein ehemaliger FPÖ.

0: ÖMI-Mitarbeiter. Er soll Mitte Juni am Rande eines Burschenschaftstreffens in Leoben an einer Gewalttat gegen einen Taxifahrer beteiligt gewesen sein, bei der auch Heil Hitler gerufen worden sein soll. Die Staatsanwaltschaft ermittelt, aus der Politik hallen Appelle Richtung FPÖ. Viktoria Waldhäusl berichtet.
1: Ermittlungen wegen einer Gewalttat und nationalsozialistischer Wiederbetätigung gegen einen führenden identitären und ehemaligen parlamentarischen Mitarbeiter der FPÖ. Das sei kein Einzelfall, sagen SPÖ-Bundesgeschäftsführer Klaus Seltenheim und der Rechtsextremismus-Sprecher der Grünen Lukas Hammer.
2: Es braucht endlich die Abgrenzung der FPÖ von rechtsextremen Umtrieben der Identitären. Die personellen Verflechtungen müssen gekappt und aufgelöst werden.
3: Jetzt ist der Zeitpunkt, wo die FPÖ sich endgültig distanzieren muss, einerseits inhaltlich, aber auch personell.
1: Auch ÖVP-Clubchef Ernst Gödel spricht in einer Aussendung von einem Sicherheitsrisiko, wenn, Zitat, rechtsextreme Netzwerke normalisiert und in die parlamentarische Struktur geholt werden. Von der FPÖ heißt es auf Anfrage nur, dass es sich um keinen aktuellen Mitarbeiter handle.
0: Seit Freitag laufen die offiziellen Trauerfeierlichkeiten im Iran für den Ende Februar getöteten geistlichen Führer Ayatollah Ali Khamenei. Das iranische Regime erwartet in der einwöchigen Zeremonie bis zu 20 Millionen Menschen, die Abschied nehmen wollen. Einer fehlt allerdings, Khameneis Nachfolger, sein Sohn Mojtaba. Teresa Kulovic berichtet.
4: Hunderttausende Menschen sind auf den Aufnahmen in der Musalla, dem riesigen geistlichen Zentrum in Teheran, zu sehen. Sie beten zu den vor ihnen erhobenen Särgen auf einem großen Altar. Videos, die vom Iran nach draußen dringen, zeigen Menschen, die noch immer fassungslos über den Tod von Ayatollah Ali Khamenei Ende Februar sind. Der Mann, der den Iran 37 Jahre lang mit eiserner Faust regiert hat. Khamenei wird als Märtyrer gefeiert. Eine Erzählung, die das iranische Regime vorantreibt. Auch die noch lebenden Spitzen des Regimes sind heute anwesend. Wer allerdings fehlt, ist Khameneis Nachfolger, sein Sohn Mojtaba. Eine Abwesenheit, die neuerlich Fragen nach seiner Gesundheit aufwirft. Denn seit er Anfang März zum obersten geistlichen Führer ernannt wurde, hat ihn die Öffentlichkeit nicht zu Gesicht bekommen.
0: Die ukrainische Armee kämpft in der strategisch wichtigen Stadt Kostjantynivka im Osten der Ukraine nach Angaben Kiews weiter gegen die russischen Truppen. Die Ukraine hat gestern Berichte Russlands dementiert, wonach russische Truppen die Ortschaft in Donbass eingenommen hätten. Selenskyj sprach von einer weiteren russischen Lüge. Dem angekündigten weiteren Stellenabbau beim deutschen Sportwagenhersteller Porsche könnten nach Informationen des Handelsblatts bis zu 4.000 weitere Jobs zum Opfer fallen. Besonders betroffen sind dem Bericht zufolge Mitarbeiter in den Bereichen Management und Verwaltung. Ein Porsche-Sprecher wollte die konkrete Zahl der Stellen auf Anfrage der deutschen Presseagentur nicht bestätigen. Bei der Fußball-WM hat vor kurzem das Achtelfinale Brasilien gegen Norwegen begonnen, live zu sehen in ORF 1. Alles weitere vom Sport von Wolfgang Eichinger.
5: Charles Leclerc und Ferrari feiern den Sieg beim Formel 1 Grand Prix in Silverstone. Zweiter George Russell im Mercedes und dritter der zweite Ferrari mit Lewis Hamilton. Punktelos Kimi Antonelli, der wegen eines Schadens am Auto nur 16. wird, sowie Max Verstappen, der ausscheidet. In der WM führt Antonelli 25 Punkte vor Russell. In der deutschen Tourenwagenmeisterschaft wird Lukas Auer am Norrisring nach dem vierten Platz gestern, heute dritter. Rapid hat im Trainingslager in Oberösterreich zwei Testspiele bestritten, zweimal unentschieden, 0:0 gegen Rapid Bukarest und 2:2 gegen Pardubice. Bei den BMW Golf Open in München belegt der Burgenländer Bernd Wiesberg im Endklassement den dritten Rang. Wiesberger vor der Schlussrunde noch erster, verliert zwei Plätze, gewinnt aber 165.000 Euro Preisgeld. Beim traditionellen Tennisturnier in Wimbledon hat Alster Novak Djokovic das Viertelfinale erreicht. Djokovic besiegt den Russen Saifulin in vier Sätzen. Und beim Beachvolleyball Elite 16 Turnier in Gstaad in der Schweiz verlieren Philipp Waller und Moritz Pristauz das kleine Finale gegen Brasilien 0:2 und werden Vierte.
0: Das waren die Nachrichten mit Cornelia Krebs. Und jetzt zum Wetter.
6: Windig und unbeständig geht es weiter. Der Nachschub an Schauern und Gewittern aus Nordwesten reißt vorläufig nicht ab. Vor allem abseits der Berge gibt es morgen auch sonnige Phasen, die insgesamt meisten im Süden, wo es bis zu 29 Grad warm wird. An der Alpen-Nordseite ist mit 20 bis 26 Grad zu rechnen und in 2000 Meter Seehöhe mit 7 bis 13 Grad. Am Dienstag wartet dann zwar viel Sonne auf uns, allerdings auch wieder lebhafter bis starker West- bis Nordwestwind. So viel zum Wetter von Manfred Bauer.
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1: Am Mikrofon begrüßt Sie Cornelia Krebs. Die strategische Gasreserve in Österreich soll um 2 Jahre verlängert werden. Das hat die Regierung beschlossen. Morgen berät dazu der Nationalrat. Die Gasreserve gibt es seit Beginn des Ukraine-Kriegs. Sie soll sicherstellen, dass in Österreich genug Erdgas gelagert ist, sollten internationale Lieferungen ausfallen. Peter Daser.
2: Im Vergleich mit anderen Ländern Europas hat Österreich besonders große Gasspeicher. Das sind in der Regel leer geförderte ehemalige Gasfelder im Boden, etwa in Oberösterreich oder in Niederösterreich. In solchen Lagerstätten befindet sich derzeit die strategische Gasreserve der Republik. Sie umfasst 20 Terawattstunden, was ungefähr dem Verbrauch von 2 Wintermonaten entspricht. Allerdings kostet diese Einlagerung laufend Geld.

0: pro Jahr etwa 120 Millionen Euro. Bisher war die Lagerung bis April 2027 gesichert. Nun wird sie um 2 Jahre bis ins Jahr 2029 verlängert. Die Kosten dafür sind auch bereits im Doppelbudget veranschlagt.
1: Auch wenn es aktuell etwas kühler ist, die jüngste Hitzewelle hat vielen zu schaffen gemacht. Der Einbau von Klimaanlagen kann helfen. In Mietwohnungen scheitert er aber oft an rechtlichen Hürden. SPÖ-Vizekanzler Andreas Babler bekam heute für seinen Vorschlag, das zu ändern, in der ORF-Pressestunde Unterstützung von ÖVP-Umweltminister Totschnig. Hans Bürger berichtet.
2: Laut einigen Meteorologen rollt die nächste Hitzewelle auf Europa zu. Als eine mögliche Maßnahme sieht Totschnig wohl eher selten einen Vorschlag des SPÖ-Chefs.
3: Der Vizekanzler hat das angesprochen, nämlich dass man im Bereich des Wohnungseigentumsgesetzes, im Bereich des Mietrechtsgesetzes hier Maßnahmen setzen will, um beispielsweise die Möglichkeit zu schaffen, eine Klimaanlage mehrgeschossig im Wohnbau einzurichten.
2: Wenig Freude hat die Wirtschaft mit einer weitgehenderen Kennzeichnung von Lebensmitteln. Minister Totschnig bleibt aber dabei.
3: Es geht darum, ein System zu etablieren, wo der Konsument sieht ganz klar, woher kommt das Lebensmittel.
2: Das Dieselprivileg für Landwirte überlebt auch im neuen Doppelbudget, was Totschnig verteidigt.
3: Wir haben die Situation in Österreich, dass wir den zweithöchsten Dieselpreis in der gesamten Europäischen Union haben.
1: Hans Bürger hat berichtet. Russische Hacker sollen einem Medienbericht zufolge die Anmeldedaten britischer Regierungsbeamter gestohlen und sich Zugang zu deren E-Mail-Konten verschafft haben. Laut dem britischen Telegraph nutzen die Angreifer dabei eine Schwachstelle im Sicherheitssystem aus und setzten zuvor gestohlene Daten ein, um Barrieren zum Schutz kritischer Infrastruktur zu umgehen. Angesichts des herannahenden Supertaifuns Barbie hat der US-Wetterdienst vor Zerstörungen in den US-Außengebieten im Pazifik gewarnt. Der Wirbelsturm steuere direkt auf die Insel Rota zu. Nach Angaben des US-Taifun-Warnzentrums mit Windgeschwindigkeiten von bis zu 350 km/h. Auf der benachbarten Insel Guam und den nördlichen Marianen gibt es bereits starken Wind und heftigen Regen. Zum Wetter.
4: Unbeständig und windig bleibt es vorläufig. Speziell von Nordtirol bis zum westlichen Niederösterreich regnet es immer wieder, auch morgen. In allen anderen Teilen unseres Landes tauchen nur kurzzeitig teils Gewitterschauer auf. Weiterhin wechseln Wolken und Sonne. Am Abend ist es dann überall weitgehend trocken. Außerdem ist neuerlich mit kräftigem Wind aus West bis Nordwest zu rechnen. Dazu gibt es in der Früh 11 bis 19, am Nachmittag 20 bis 29 Grad. So viel zum Wetter von Manfred Bauer.
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1: Es ist Montag, der 6. Juli, am Mikrofon Cornelia Krebs. Dass es an besonders heißen Tagen mangels gesetzlicher Grundlage kein Hitzefrei für Schüler und Schülerinnen geben kann, hat in den vergangenen Wochen für Aufregung gesorgt. Nun kommt offenbar Bewegung in die Diskussion. Bildungsminister Christoph Wiederkehr kündigte in der ZIB 2 für kommenden Mittwoch einen großen Hitzegipfel an.
2: Ich finde, ab einer gewissen Hitze soll es ja mehr Flexibilität für die Schulen geben.
3: Ab welcher Hitze?
2: Das wird am Mittwoch beraten. Ich bin kein Klimatologe. Ich bin in diesem Bereich so, dass ich die Expertise reinholen möchte und dann gute Schlüsse daraus ziehen möchte. Das werden wir beraten, gemeinsam mit den Schulpartnern, mit Eltern, Lehrern und auch Schülerinnen und Schülern.
1: So Wiederkehr im Gespräch mit Margit Laufer. Für den Nationalrat beginnt heute eine Marathonwoche. 5 Tage lang wird in Plenarsitzungen diskutiert. Vor Start der Budgetdebatte am Mittwoch werden 2 Tage andere Themen abgearbeitet, etwa die Intervalle für das Pickerl für Kraftfahrzeuge. Erstmals wird die Überprüfung nach der Erstzulassung künftig erst nach 4 Jahren verlangt. Seit gestern dürfen in Vorarlberg zum ersten Mal kleine Nahversorger sonntags offen haben. Viele Geschäfte dürften aber trotzdem geschlossen bleiben, weil es zu wenig Personal gibt. Martina Großfortner.
4: Denn am Sonntag dürfen laut einer neuen Verordnung nur die Betreiberinnen und Betreiber selbst im Laden stehen und die arbeiten auch unter der Woche, weil sie eben zu wenig Mitarbeiter haben und deshalb wollen sie dann nicht auch noch am Sonntag offen haben. Außerdem dürfen diese kleinen Nahversorger pro Woche maximal 72 Stunden geöffnet haben und viele verbrauchen dieses Kontingent schon unter der Woche. Lob für die Sonntagsöffnung kommt vom Obmann des Vereins Dorfleben. Von einem gefährlichen Dammbruch hingegen spricht man beim Gewerkschaftsbund.
1: Zum Shoppen wird überwiegend der Sommerurlaub genutzt. Das zeigt jetzt ein aktueller Konsumentencheck des Handelsverbands. Mehr von Adam Michalich.
5: Urlaub bedeutet für viele nicht nur Erholung, sondern auch shoppen gehen. Für rund die Hälfte der Österreicherinnen und Österreicher gehören Einkäufe ganz selbstverständlich zum Reiseerlebnis. Mehr als 8 von 10 Personen kaufen im Urlaub zumindest ab und zu Sachen, die sie sich zu Hause nicht gönnen würden. Im Durchschnitt werden dafür pro Jahr insgesamt knapp 300 Euro ausgegeben. Auf Platz 1 der besonders beliebten Mitbringsel sind dabei regionale Spezialitäten wie etwa Wein- oder Handwerksprodukte, gefolgt von Souvenirs und Geschenkartikel sowie Kleidung. Und die werden überwiegend direkt am Urlaubsort gekauft, vor allem in Lebensmittelgeschäften, Boutiquen oder Touristenshops. Online-Shopping spielt während des Urlaubs hingegen kaum eine Rolle.
1: Aus dem Lalique-Museum im elsässischen Vingon-sur-Moder ist Schmuck im Wert von mehreren Millionen Euro gestohlen worden. Etwa 20 Schmuckstücke seien entwendet worden, hieß es aus Ermittlerkreisen. Der Schaden werde noch geschätzt, könnte aber mehrere Millionen Euro erreichen, hieß es. Das 2011 eröffnete Museum ist René Lalique gewidmet, einem bedeutenden Schmuck- und Glaskünstler des Jugendstils und des Art Deco. Im Süden Frankreichs spitzt sich die Waldbrandgefahr zu. Die Präfektur des Departements Pyrénées-Orientales kündigte am Abend die Evakuierung von 5000 Menschen aus Ortschaften in einem Gebirgsmassiv westlich von Perpignan an, wo Feuerwehrkräfte gegen ein sich ausbreitendes Feuer kämpfen. 2 Menschen wurden bereits lebensgefährlich verletzt. Der ausufernde Brand führte auch zu einer Anpassung der 3. Etappe der Tour de France, die heute durch die betroffene Region führen soll. Zum Wetter.
6: Mit einer kräftigen Nordwestströmung ziehen immer wieder neue Wolken und Schauer zu uns. Die meisten, teils gewitterigen Schauer, gehen heute an der Alpen-Nordseite nieder und hier erreichen die Temperaturen kaum mehr als 20 bis 26 Grad. Abseits der Berge ist es zwar ebenfalls nicht ganz beständig, außerdem sehr windig, aber zeitweise lockern die Wolken auf. Insgesamt am meisten Sonne ist im Süden sowie in Vorarlberg zu erwarten und es wird bis zu 29 Grad warm. In 2000 Meter Seehöhe gibt es 7 bis 13 Grad. So viel zum Wetter von Manfred Bauer.
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1: Montag 1 Uhr im Studio Nina Lehmann. Brasilien ist raus bei der Fußball-WM. Norwegen gewinnt gegen den Rekordweltmeister 2:1. Wolfgang Eichinger.
2: Die Norweger feiern mit ihren Fans mit der mittlerweile legendären Ruderaktion. Die Brasilianer weinen und packen die Koffer. Verantwortlich für den norwegischen Sieg der Stürmerstar Erling Haaland. 2 Chancen, 2 Tore. Einmal Kopf, einmal mit einem Schuss vom 16er und das genügt. Brasilien vergibt gute Möglichkeiten, darunter auch einen Elfmeter bereits nach 12 Minuten. Das 2:1 durch Neymar aus einem Elfmeter spät in der Nachspielzeit kommt wirklich zu spät. Brasilien muss weiterhin auf den 6. WM-Titel warten und kann auch im 5. Spiel gegen Norwegen nicht gewinnen. Die Norweger, die erobern neuerlich bei dieser Weltmeisterschaft die Sympathien der Fans. In Norwegen ist schon vor dem Spiel die Forderung gekommen, heute arbeitsfrei zu geben. Die Feiern werden auf jeden Fall lange dauern. Der eine oder andere Arbeitnehmer wird, wenn überhaupt, zu spät in die Arbeit kommen.
1: Seit knapp 24 Stunden rollt der Verkehr wieder auf der A23 der Südosttangente in Wien. Die Sperre nach dem Großbrand einer Lagerhalle konnte früher aufgehoben werden als erwartet. In Wien, Nicola Corazza.
3: Der Teilabriss der Brandruine gleich neben der Tangente lief dann schneller ab als erwartet.
4: Die Abbrucharbeiten haben um ca. 18 Uhr am Samstag begonnen und sind sehr, sehr zügig vorangeschritten.
3: So der Sprecher der ASFINAG, Andreas Steindl. Nach dem Abriss der Dachkonstruktion der einsturzgefährdeten Brandruine seien Experten zum Schluss gekommen, dass keine Teile mehr auf die A23 fallen können. Während der Abbrucharbeiten sei die Sperre auch nötig gewesen.
4: Es gab immer wieder kleinere Teile, die auf die A23 gefallen sind im Zuge der Abrissarbeiten. Genau das war der Grund, warum wir auch nicht vorher freigeben konnten. Nun kann man das ausschließen. Hier besteht keine Gefährdung mehr und der Zustand der Fahrbahn ist genauso wie vorher.
3: Die Tangente habe in dem Bereich auch gründlich gereinigt werden müssen.
1: Nach dem schweren Doppelerdbeben in Venezuela vor 1,5 Wochen steigt die Zahl der Toten auf 3.340. Es gibt 17.000 Verletzte und weitere 17.000 Menschen haben kein Zuhause mehr. Wir kommen zum Wetter mit Michael Martern.
5: Die neue Woche beginnt sehr wechselhaft mit einem Mix aus dichten Wolken, etwas Sonne und einigen Regenschauern, eventuell mit Blitz und Donner. Die meisten gibt es heute Vormittag vom Tiroler Oberland bis in den Wiener Raum. Längere sonnige Phasen am ehesten in Vorarlberg, Osttirol und Kärnten. Es ist weiterhin windig und wird nicht ganz so warm wie am Wochenende. Die Temperaturen erreichen 20 bis 29 in 2000 Meter um 10 Grad. Morgen Dienstag 2-3 Grad wärmer und in ganz Österreich einige Sonnenstunden mit teils kräftigem Nordwestwind, aber zeitweise auch etwas dichtere Wolken.
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1: Montag 2 Uhr im Studio Nina Lehmann. Nach einer Gasexplosion in einem Einfamilienhaus in Wien-Floridsdorf ermittelt die Polizei gegen den Bewohner. Er soll die Explosion mutwillig herbeigeführt haben. In Wien, Nicola Corazza.
2: Die nächtliche Explosion hat die gesamte Siedlung in Großjedlersdorf erschüttert.
3: Ich dachte, es ist ein Erdbeben.
4: Dann haben wir rausgeschaut und dann hat man gesehen, eine Riesenwolke, die dann rötlich geworden ist durch den Brand.
2: Ein Großeinsatz für die Blaulichtorganisation, an so Polizeisprecher Philipp Haslinger.
5: In weiterer Folge wurde dann aus dem Keller des völlig zerstörten Hauses ein 93-jähriger Mann herausgeholt. Er war noch am Leben, hat aber Verletzungen erlitten.
2: Schnell stand der Mann im Verdacht, die Explosion vorsätzlich herbeigeführt zu haben. Im Keller sei mutmaßlich an Gasleitungen manipuliert worden.
5: Dementsprechend wurde auch bereits hier die Festnahme von Seiten der Staatsanwaltschaft angeordnet. Die Kriminalpolizei hat diese bereits umgesetzt und derzeit wird er jetzt im Krankenhaus, wo er sich aufhält, bewacht.
2: Unter den 8 verletzten Nachbarn sind ein Mann und eine schwangere Frau, die ins Spital gebracht worden sind.
1: Österreich soll auf kommende Hitzewellen besser vorbereitet sein. Das sagt in der ORF-Pressestunde der auch für Klima- und Umweltschutz zuständige Landwirtschaftsminister Norbert Totschnig von der ÖVP. Hans Bürger berichtet.
6: Als eine mögliche Maßnahme sieht Totschnig einen Vorschlag des SPÖ-Chefs.
7: Der Vizekanzler hat es angesprochen, nämlich dass man im Bereich des Wohnungseigentumsgesetzes, im Bereich des Mietrechtsgesetzes hier Maßnahmen setzen will, um beispielsweise die Möglichkeit zu schaffen, eine Klimaanlage mehrgeschossig im Wohnbau einzurichten.
6: Wenig Freude hat die Wirtschaft mit einer weitgehenderen Kennzeichnung von Lebensmitteln. Minister Totschnig bleibt aber dabei.
7: Es ist tatsächlich so, dass das natürlich eine Herausforderung ist und es gibt eine gewisse Sorge, zusätzliche Bürokratie. Und es geht darum, ein System zu etablieren, wo der Konsument sieht ganz klar, woher kommt das Lebensmittel. Denken Sie an das heutige Sonntagsschnitzel.
6: Das Dieselprivileg für Landwirte überlebt auch im neuen Doppelbudget, was Totschnig verteidigt.
7: Am Ende müssen wir Lebensmittel produzieren. Und wir haben die Situation in Österreich, dass wir den zweithöchsten Dieselpreis in der gesamten Europäischen Union haben.
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1: Das Achtelfinalspiel Mexiko gegen England startet erst um 3 Uhr früh, also eine Stunde später als geplant. Grund sind Unwetter in Mexiko-Stadt. Wir kommen jetzt zum Wetter in Österreich mit Michael Martern.
9: Der Montag bringt am Vormittag im Großteil Österreichs mehr Wolken als Sonne und weitere Regenschauer, die meisten vom Karwendel bis zum Wienerwald. Am Nachmittag werden die teils gewittrigen